0: nicht mehr im Bundestag drin ist. Die Liberalen wollen der neue Motor für Wirtschaftswachstum und die Partei für einen Wirtschaftsaufschwung werden. Das hat der neue FDP-Generalsekretär Hagen angekündigt und der schwarz-roten Bundesregierung Reformversagen vorgeworfen. Der Leitantrag der Partei fordert unter anderem weniger Bürokratie, Subventionsabbau, niedrigere Unternehmenssteuern und einen flexibleren Renteneintritt. Würde die Union mit einem anderen Bundeskanzler besser dastehen? Eher nicht, das meinen zumindest die meisten Deutschen. In einer Forsa-Umfrage für Stern und RTL glauben 53%, dass CDU und CSU auch mit einem anderen Kanzler nicht erfolgreicher wären als mit Friedrich Merz. 41% sehen das anders. Bayern soll im Alltag klimafreundlicher werden. Dafür haben jetzt die Grünen im Landtag ein Programm vorgelegt. Windeln und auch andere Babyprodukte sollen nur noch mit 7% besteuert und dadurch billiger werden. Außerdem soll es im öffentlichen Raum im Freistaat mehr Wickel- und Stillmöglichkeiten geben. Und Eltern sollten unter anderem auch bessere Möglichkeiten für Homeoffice kriegen. Die Fans können sich entspannt zurücklehnen und auf die Fußball-WM freuen, denn mit 4:0 hat Deutschland das letzte Testspiel vor Abflug in die USA gewonnen, standesgemäß gegen Finnland. 2 Treffer hat Dennis Undav vom VfB Stuttgart beigesteuert, dafür gab es Lob vom Bundestrainer.
1: Ich finde, Dennis war sehr gefährlich, hat immer gefährliche Situationen in der Box gehabt, war glaube ich an 3 Toren beteiligt, von dem er ein gutes Spiel gemacht.
0: Julian Nagelsmann im ZDF. Die Generalprobe gegen Gastgeber USA findet dann schon in den USA statt. Am Samstag in Chicago, dann geht's auch schon los mit der Weltmeisterschaft. Es ist jetzt 2:15. Vereinzelt rumpelt es noch bei uns im Freistaat mit Blitz und Donner, aber auch so kann es immer wieder mal von oben eine ordentliche Dusche geben. Das Ganze bei Tiefstwerten zwischen 14 und 9 Grad in dieser Nacht. Der Juni startet Richtung Franken und Schwaben dann erstmal trocken, denn die Schauer werden sich langsam aber sicher verziehen. Aber bis zum Nachmittag verlagert sich die Sonne Schritt für Schritt dann ostwärts und dann kann es auch schon wieder neuen Regen geben. Die Höchstwerte heute liegen zwischen 18 und 25 Grad. Momentan liegen uns keine Meldungen vor. Wir wünschen eine gute und sichere Fahrt durch die Nacht.
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1: Ich bin Yves Simon.
2: Die Bundesregierung bleibt beim Sondervermögen für Infrastruktur hinter ihren Zielen zurück. Laut Handelsblatt sind im letzten Jahr statt der geplanten 37 Milliarden Euro nur 24 Milliarden ausgezahlt worden. Außerdem sind in diesem Jahr von den 109 Meilensteinen, die sich die Regierung vorgenommen hatte, bis Ende Mai gerade mal 26 erreicht worden. Auch wenn die FDP nicht mehr im Bundestag drin ist, die Liberalen wollen der neue Motor für Wirtschaftswachstum und die Partei für einen Wirtschaftsaufschwung werden. Das hat der neue FDP-Generalsekretär Hagen angekündigt und der schwarz-roten Bundesregierung Reformversagen vorgeworfen. Der Leitantrag der Partei fordert unter anderem weniger Bürokratie, Subventionsabbau, niedrigere Unternehmenssteuern und einen flexibleren Renteneintritt. Das waren die Nachrichten um 5:30. Vereinzelt rumpelt es noch bei uns im Freistaat mit Blitz und Donner, aber auch so kann es immer wieder mal von oben eine ordentliche Dusche geben. Das Ganze bei Tiefstwerten zwischen 14 und 9 Grad in dieser Nacht. Der Juni startet Richtung Franken und Schwaben dann erstmal trocken, denn die Schauer werden sich langsam aber sicher verziehen. Aber bis zum Nachmittag verlagert sich die Sonne Schritt für Schritt dann ostwärts und dann kann es auch schon wieder neuen Regen geben. Die Höchstwerte heute liegen zwischen 18 und 25 Grad.
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1: Ich bin Yves Simon. Welche deutsche Stadt oder Region bewirbt sich für die Olympischen Sommerspiele 2036, 40 oder 44? Hamburg jedenfalls schon mal nicht, denn die Hansestadt hat sich jetzt selbst aus dem Rennen genommen. Im Bürgerreferendum haben sich knapp 55% gegen eine Kandidatur ausgesprochen. Damit konkurrieren jetzt nur noch München, Berlin und die Region Köln-Rhein-Ruhr um die deutsche Bewerbung. Wer es dann am Ende wird, das steht erst Ende September fest. Eine Mehrheit der Deutschen glaubt nicht, dass ein Bundeskanzler Wüst der Union etwas helfen würde. In einer Forsa-Umfrage für RTL meinen 41% die Union hätte mit Hendrik Wüst mehr Zustimmung, 53% allerdings glauben das nicht. Auch unter Unionsanhängern überwiegt die Skepsis. Führende CDU-Politiker weisen das Ganze als Scheindebatte zurück. Das Vorrücken Israels im Libanon stößt international auf Kritik. Außenminister Wadephul hat bei der Union Israels Sicherheitsinteressen zwar als legitim bezeichnet, aber von einer Eskalation auf Kosten von Zivilisten hält er nichts, das hat er klar gemacht. Ähnlich haben sich auch seine Kollegen aus Frankreich und Großbritannien geäußert. In Franken wird heute kräftig gefeiert. Zum einen im Oberfränkischen Hof, da ist Schlappentag, der ist immaterielles Kulturerbe. Er wird von den Einheimischen als Nationalfeiertag bezeichnet. Viele Geschäfte bleiben heute auch zu. Erstmal geht's mit einem Weckruf los, dann gibt's einen Festumzug und es gibt auch ein extra gebrautes Bier, das Schlappenbier. In Erlangen endet heute außerdem die Bergkirchweih. Zum Abschied wird traditionell das letzte Fass Bier mit einem Priester zusammen vergraben. Die Besucher winken dazu mit weißen Taschentüchern. Jetzt kann die Fußball-WM aber kommen. Die deutsche Nationalmannschaft hat ihr letztes Testspiel vor ihrem Abflug in die USA deutlich gewonnen mit 4:0 gegen Finnland. Am Dienstag fliegt die Mannschaft dann nach Chicago und will im besten Fall mit dem WM-Pokal wieder nach Hause zurückkommen. Thomas Bremser berichtet für uns aus Mainz, da hat das Spiel am Abend stattgefunden.
2: Vor allem der 18-jährige Lennart Karl begeistert die Fans hier in Mainz. Der Bayern-Teenager wirbelt über die rechte Seite und darf bei seinem Startdebüt sogar die Ecken schießen. Eine führt direkt zum 1:0 durch Dennis Undav. Er ist der zweite Gewinner des Abends. Bei seinem zweiten Tor verletzt er sich an der Pobacke und muss raus. Und auch die Fanlieblinge Florian Wirtz und Jamal Musiala treffen, der nach langer Verletzungspause.
1: Es ist jetzt kurz nach 3. Bis zum Vormittag sollten sich die Gewitter und Regenschauer Richtung Osten verzogen haben, aber bisher kommen sie nicht wirklich raus aus dem Freistaat. Wir haben vor allem im Nordosten und auch entlang der Alpen immer noch Schauer und Gewitter. Die Tiefstwerte heute Nacht 14 bis 9 Grad. Der neue Monat, der Juni, startet weiterhin unbeständig. Wir können vor allem in Franken heute häufiger Sonne tanken, aber ansonsten kann es immer wieder mal nass werden. Das Ganze bei 18 bis 25 Grad. Momentan nur eine Meldung, A8 München Richtung Salzburg, Höhe Irschenberg, ein LKW mit Panne, der blockiert die rechte und die mittlere Spur.
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1: Ich bin Yves Simon. Welche deutsche Stadt oder Region bewirbt sich für die Olympischen Sommerspiele 2036, 40 oder 44? Hamburg jedenfalls schon mal nicht, denn die Hansestadt hat sich jetzt selbst aus dem Rennen genommen. Im Bürgerreferendum haben sich knapp 55% gegen eine Kandidatur ausgesprochen. Damit konkurrieren jetzt nur noch München, Berlin und die Region Köln-Rhein-Ruhr um die deutsche Bewerbung. Wer es dann am Ende wird, das steht erst Ende September fest. Eine Mehrheit der Deutschen glaubt nicht, dass ein Bundeskanzler Wüst der Union etwas helfen würde. In einer Forsa-Umfrage für RTL meinen 41% die Union hätte mit Hendrik Wüst mehr Zustimmung, 53% allerdings glauben das nicht. Auch unter Unionsanhängern überwiegt die Skepsis. Führende CDU-Politiker weisen das Ganze als Scheindebatte zurück. Das waren die Nachrichten um halb. Bis zum Vormittag sollten sich die Gewitter und Regenschauer Richtung Osten verzogen haben, aber bisher kommen sie nicht wirklich raus aus dem Freistaat. Wir haben vor allem im Nordosten und auch entlang der Alpen immer noch Schauer und Gewitter. Die Tiefstwerte heute Nacht 14 bis 9 Grad. Der neue Monat, der Juni, startet weiterhin unbeständig. Wir können vor allem in Franken heute häufiger Sonne tanken, aber ansonsten kann es immer wieder mal nass werden. Das Ganze bei 18 bis 25 Grad.
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1: Ich bin Yves Simon. Die deutsche Fußballnationalmannschaft hat ihr vorletztes Testspiel vor der Weltmeisterschaft deutlich gewonnen.

0: Gegen Finnland hat das DFB-Team ein 4:0 hinbekommen mit 2 Toren von Dennis Undaf und jeweils einem Treffer von Florian Wirtz und Jamal Musiala. Der Shootingstar des Abends war allerdings ein anderer, Lennart Karl vom FC Bayern. Der 18-Jährige hat sich mit seinen Eckbällen und seinem Engagement überhaupt in die Herzen der Fans gespielt.
1: Ich sage auf jeden Fall das Einlaufen, war schon Gänsehaut, die Hymne und dann auch mal natürlich mein Assist, war besonders für mich und ja.
0: Lennart Karl im ZDF. Wir können, glaube ich, wirklich noch einiges erwarten. Morgen dann fliegt die Mannschaft nach Chicago ab und am Samstag gibt es nochmal einen letzten Test gegen Gastgeber USA. Der neue FDP-Vorsitzende Kubicki hat bekräftigt, dass es mit der AfD weder Gespräche noch Kooperationen geben soll. Trotzdem hat er in mehreren Interviews klargestellt, dass die Liberalen ihre Initiativen nicht davon abhängig machen wollen, ob AfD oder auch Linke zustimmen könnten. Außerdem hat die FDP einen neuen Generalsekretär, Martin Hagen heißt er, und er will die FDP zur Partei des Wirtschaftswachstums machen. Heute startet der neue Monat Juni und damit gibt's wieder einige Änderungen, die dann im Laufe des Monats in Kraft treten. Ab dem 19. zum Beispiel, da muss es beim Online-Shopping einen gut sichtbaren Widerrufsbutton geben. Das ist dann Pflicht. Hersteller von Honig und Milch müssen genauere Angaben zur Herkunft und Herstellung aufs Produkt schreiben. Und zum Ende des Monats endet dann außerdem der seit Mai geltende Tankrabatt. Es ist ein bisschen wie bei der Deutschen Bahn. Geld zurück bei Verspätung. In Italien können sich Autofahrer ab heute ihre Maut zurückerstatten lassen, wenn sie im Stau stehen und sich deutlich verspäten. Ab 10 Minuten gibt's schon Geld zurück. Die Regel gilt allerdings nur bei Baustellen oder anderen Verkehrsbehinderungen, nicht bei Unfällen oder Unwettern. Ab 2 Stunden Verspätung gibt es die volle Maut zurück. Wer heute ein bisschen Glück braucht, fährt am besten nach Straubing, denn dort treffen sich rund 1000 Schornsteinfeger zu ihrem großen 3-tägigen Jahrestreffen. Sie kommen aus ganz Deutschland und sie haben alle auch ihr Arbeitsoutfit dabei. Denn es gibt natürlich auch ein großes Gruppenfoto. 1000 schwarz angezogene Kaminkehrer, sicher ein tolles Bild. Ob sie sich kurz anfassen lassen, also fürs Glück, lieber vorher fragen. Es gibt auf jeden Fall Fachvorträge und eine Berufsmesse. Bis Mittwoch dreht sich hier also alles ums Heizen, um Kamine und um Schornsteine. Es ist jetzt 4:15. Jetzt in der Früh gibt es noch hier und da so ein paar Regenschauer, die ziehen dann aber im Laufe des Vormittags in Richtung Osten ab. Dann ist es erstmal trocken. 11 bis 15 Grad messen wir momentan. Im Laufe des Tages kann es allerdings wieder anfangen zu regnen. In Franken haben wir ein bisschen mehr Sonne, aber Gewitter und Schauer sind überall und den ganzen Tag möglich. Die Temperaturen gehen hoch auf bis zu 26 Grad, auch am Dienstag weiter wechselhaft. Momentan liegen uns keine Meldungen vor. Wir wünschen eine gute und vor allem auch sichere Fahrt durch die Nacht.
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1: Ich bin Yves Simon. Der neue FDP-Vorsitzende Kubicki hat bekräftigt, dass es mit der AfD weder Gespräche noch Kooperationen geben soll. Trotzdem hat er in mehreren Interviews klargestellt, dass die Liberalen ihre Initiativen nicht davon abhängig machen wollen, ob AfD oder auch Linke zustimmen könnten. Außerdem hat die FDP einen neuen Generalsekretär, Martin Hagen heißt er, und er will die FDP zur Partei des Wirtschaftswachstums machen. Heute startet der neue Monat Juni und damit gibt es wieder einige Änderungen, die dann im Laufe des Monats in Kraft treten. Ab dem 19. zum Beispiel, da muss es beim Online-Shopping einen gut sichtbaren Widerrufsbutton geben. Das ist dann Pflicht. Hersteller von Honig und Milch müssen genauere Angaben zur Herkunft und Herstellung aufs Produkt schreiben. Und zum Ende des Monats endet dann außerdem der seit Mai geltende Tankrabatt. Das waren die Nachrichten um halb. Jetzt in der Früh gibt es noch hier und da so ein paar Regenschauer, die ziehen dann aber im Laufe des Vormittags in Richtung Osten ab. Dann ist es erstmal trocken. 11 bis 15 Grad messen wir momentan. Im Laufe des Tages kann es allerdings wieder anfangen zu regnen. In Franken haben wir ein bisschen mehr Sonne, aber Gewitter und Schauer sind überall und den ganzen Tag möglich. Die Temperaturen gehen hoch auf bis zu 26 Grad, auch am Dienstag weiter.

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1: Ich bin Yves Simon. Schönen guten Morgen. Nein zur Olympia-Bewerbung. Das Bürgerreferendum in Hamburg ist eindeutig gegen olympische Sommerspiele ausgefallen. Rund 55% waren im Referendum dagegen. Da konnte auch eine Kampagne von Udo Lindenberg pro Olympia nichts ändern. Bürgermeister Tschentscher hat auch sofort reagiert. Im ZDF hat er bekannt gegeben, dass er die Olympia-Bewerbung schon zurückgezogen hat.
2: Ja, ich bedauere die Entscheidung sehr. Viele, die sich auf die Spiele gefreut haben, viele, die die Kampagne des Senats unterstützt haben, sind enttäuscht. Ich bin es auch. Gleichwohl ist es richtig, eine solch wichtige Frage durch die Bürgerinnen und Bürger selbst entscheiden zu lassen.
1: Weiter im Rennen sind München, Berlin und die Rhein-Ruhr-Region. Die Bundesregierung bleibt beim Sondervermögen für die Infrastruktur hinter ihren Zielen zurück. Laut dem Handelsblatt sind im letzten Jahr statt der geplanten 37 Milliarden Euro nur 24 Milliarden ausgezahlt worden. Außerdem sind etwa 109 Meilensteine für dieses Jahr geplant gewesen. Bis Ende Mai sind aber nur 26 davon erreicht worden. Auf der Bahnstrecke Starnberg-München fallen ab heute für 2 Wochen alle Regio-Züge und die S-Bahn-Linie 6 aus. Grund sind Bauarbeiten am Westkreuz und an einer neuen Brücke über die Bodenseestraße. Es fahren Ersatzbusse, die bis zu eine Stunde länger brauchen. Der Fahrgastverband Pro Bahn kritisiert das scharf. Weitere Sperrungen

0: sind im August und im Herbst geplant. Die deutsche Fußballnationalmannschaft hat ihr vorletztes WM-Spiel deutlich für sich entschieden. Gegen Finnland hat das DFB-Team mit 4:0 gewonnen. Dennis Undaf hat doppelt getroffen. Außerdem waren Florian Wirtz und Jamal Musiala erfolgreich. Besser lief es für Finnland im Eishockey, denn die Finnen sind Weltmeister geworden dank eines 1:0-Siegs nach Verlängerung gegen Gastgeber Schweiz.
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1: 1. Juni 1974. Alanis Morissette wird geboren. Einen ihrer größten Hits hat sie dann 1998 mit Thank You.
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1: Mitte der 70er lebt die Familie Morissette mitten im Schwarzwald in Heiligenzell. Die Eltern von Alanis unterrichten dort die Kinder der dort stationierten kanadischen Soldaten. Anfang der 80er geht es dann zurück nach Kanada, genauer gesagt nach Ottawa. Dort sieht die kleine Alanis zum ersten Mal ein Konzert. Ein befreundetes Ehepaar ihrer Eltern tourt zu dieser Zeit als Folk-Duo durch Nordamerika. Und dieser Auftritt lässt Alanis nicht mehr los. Genau das will sie auch. Zu Hause setzt sie sich vor ihren Kassettenrekorder und nimmt ihren Gesang auf. Die Eltern und die befreundeten Musiker staunen nicht schlecht, denn das Kind hat Talent. Mit 10 hat sie ihren ersten Schauspieljob. Mit dem Geld, das sie dort verdient, geht sie ins Studio und nimmt ihre erste Single auf. Mit 16 kommt das erste Album, das direkt in die Charts in Kanada einsteigt. International wird sie dann mit dem nächsten Album berühmt, vor allem dank der Single Ironic. Alanis Morissette ist auf dem Höhepunkt ihres Erfolgs angekommen und nimmt jetzt zum ersten Mal seit ihrer schon langen Karriere, sie ist damals gerade mal Anfang 20, aber schon mehr als 10 Jahre im Musikgeschäft, Abstand zu allem. Anderthalb Jahre reist sie durch Indien und schreibt dort über den Erfolg, aber auch über die Auszeit einen Song. Thank You handelt von der Dankbarkeit, die sie spürt, wenn sie an all das zurückdenkt, was sie schon erleben durfte.

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1: Gebt den Kindern das Kommando. Sie berechnen nicht, was sie tun. Die Welt gehört in Kinderhände. Dieses Lied von Herbert Grönemeyer, Kinder an die Macht, passt wunderbar zum heutigen Tag. Denn heute ist der 1. Juni, der Internationale Kindertag. In Bayern ist er vielleicht nicht so ganz so bekannt, aber in vielen ostdeutschen Bundesländern wird er bis heute besonders gefeiert. Auch Jesus hatte ein besonderes Verhältnis zu Kindern. Damals wollten Menschen ihre Kinder zu ihm bringen, damit er sie segnet. Doch die Jünger wollten sie wegschicken. Jesus aber sagte, lasset die Kinder zu mir kommen und wehret ihnen nicht, denn solchen gehört das Himmelreich. Kinder können uns Erwachsene oft etwas voraus haben. Sie vertrauen schneller, sie freuen sich ehrlich, sie staunen über das Leben und sie fragen ohne Angst. Und vielleicht meinte Jesus genau das. Wer Gott vertraut wie ein Kind, der ist dem Himmelreich ganz nah. Und vielleicht tut es auch uns gut, wieder ein wenig kindlicher zu werden. Offener, hoffnungsvoller und voller Vertrauen. Ich wünsche euch einen schönen Tag, Pfarrer Daniel Feldmann.
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2: Mit Julia Krause. Guten Morgen. Ein Toter in einer Wohnung, eine Frau in Untersuchungshaft. In der Region ist es zu einem Gewaltverbrechen gekommen und viele Fragen sind noch offen. In einer Wohnung in Konradsreuth hat die Polizei den Toten gefunden. Sie geht von einer Gewalttat aus. Eine 25 Jahre alte Frau, die die Beamten festgenommen haben, steht unter Tatverdacht. Am frühen Sonntagmorgen ging ein Notruf ein, dass in einer Wohnung eines Mehrfamilienhauses ein Toter sei. Mehrere Polizeistreifen eilten dorthin und fanden den 31 Jahre alten Mann. Zu den Hintergründen der Tat oder einem möglichen Motiv ist nichts bekannt. In welchem Verhältnis der Mann und die Frau standen, teilte die Polizei nicht mit. Auch wer den Notruf abgesetzt hatte, ist offen. Bei einem Großbrand am frühen Samstagmorgen hat eine Familie aus Schauenstein alles verloren. In einer Scheune war ein Feuer ausgebrochen. Insgesamt 400 Einsatzkräfte von Feuerwehr, Polizei und Rettungsdienst waren vor Ort, schreibt die Polizei Oberfranken. Zwei Feuerwehrleute sind bei den Löscharbeiten leicht verletzt worden, heißt es. Die 6 Bewohner sind nicht verletzt worden und vorübergehend bei Bekannten untergekommen. Am Ende sind 4 Scheunen und Lagerhallen und auch das Wohnhaus der Familie komplett niedergebrannt. Die Polizei schätzt den Schaden auf gut 1 Million Euro. Die Stadt Schauenstein möchte die Familie in der aktuellen Situation unterstützen. In der St.

0: Bartholomäuskirche soll es deshalb heute einen Gottesdienst geben. Dabei werden auch Spenden für die Familie gesammelt, insbesondere Sachspenden wie Kleidung, heißt es. Die Details gibt die Stadt Schauenstein noch bekannt. Unterdessen ermittelt die Kripo Hof zur Brandursache. An der Kreuzung von Luitpold und Marienstraße in Hof hat es gestern heftig gekracht. Ein Auto hat beim Abbiegen einen Motorroller übersehen. Eine Frau und ihr Sohn sind durch den Aufprall vom Roller auf die Fahrbahn geschleudert worden, schreibt das Nachrichtenportal News 5. Die Frau ist demnach schwer verletzt ins Krankenhaus gekommen. Beim Bundesfinale des Wettbewerbs Jugend forscht haben am Wochenende rund 160 junge Menschen aus ganz Deutschland ihre selbst entwickelten innovativen Projekte vorgestellt. Mit dabei war auch der 17-jährige Tobias Schmidt vom Hofer Schiller Gymnasium. Er hat einen Sägespaltautomaten zur Brennholzherstellung automatisiert. Dadurch lässt sich Zeit sparen und die Person, die das Gerät bedient, wird entlastet. Mit seinem Projekt hat Tobias Schmidt auch einen Preis abgeräumt, und zwar für eine Arbeit auf dem Gebiet gute Prävention und Rehabilitation.
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0: Die Bundesregierung bleibt beim Sondervermögen für Infrastruktur hinter ihren Zielen zurück. Laut Handelsblatt wurden im vergangenen Jahr statt geplanter 37 Milliarden Euro nur 24 Milliarden ausgezahlt. Nein zur Olympia-Bewerbung. Das Bürgerreferendum in Hamburg ist eindeutig gegen olympische Sommerspiele ausgefallen. Rund 55% waren dagegen. 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
2: Dankeschön, Julia, fürs Update. Wir haben es kurz nach 5:30. Euch einen schönen guten Morgen. Frisch gegossen ist die Region aus der Nacht. Und da gibt es auch heute Morgen immer noch einen Schwung Regen. Für die nächsten Stunden haben wir immer wieder Schauer mit dabei. Bleibt sehr bedeckt und so ein bisschen schwülwarm auch schon wieder. 13 bis 17 Grad dann heute die Maxi-Werte. Im Lauf des Tages kommt dann sogar schön die Sonne wieder mit durch. Also der Nachmittag und der Feierabend können sich dann sehen lassen. Sehr schick. Auch die nächsten Tage werden dann ja ganz ähnlich. Das heißt, ziemlich wechselhaft, schwülwarm, mal mit Sonne. Und dann doch auch wieder mit Schauern und Gewittern. Das zieht sich so durch bis mindestens Freitag bei Maximum bis zu 25 Grad. Der Euroherz-Service. Guten Morgen auf die Straßen. Die schnellsten Verkehrsinfos gibt's hier. Aktuell alles ruhig. Sehr schön, wenn ihr was habt. 09281 880 880. Staus, Blitzer, Behinderungen, dann sofort her an uns.
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2: Juhu, schönen guten Morgen. Und ja, ich darf sagen, welcome back. Und dem Tobi schönen Urlaub wünschen. Wir haben jetzt so quasi den Ferien-Switch gemacht. Jetzt gönnt er sich mal ein paar Tage diese Woche frei. Und jetzt starten wir gemeinsam in die neue Woche. Ich bin die Julia mit Michael Jackson hier. Guten Morgen.

Schönen Montag euch. Der beginnt erst nochmal richtig schön patschig nass. Es haut ja in den nächsten Stunden teilweise nochmal richtig schön Starkregen runter. Prasselt schön. Wir haben es schon warm bei um die 10 bis 13 Grad. Es wird dann Richtung Mittag auch dampfig, denn dann kommt die Sonne mit raus. Kann stellenweise noch mal ein kurzes Mittagsgewitter geben, aber dann sieht es Richtung Spätnachmittag und Feierabend ganz gut aus. Sehr stabil, sehr freundlich und wir sind bei um die 20 dann heute Maximum unterwegs. Auf den Straßen rollt der Montagmorgen, ist alles fein, kommt gut an.

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5: Ich bin Stefan Schütz. Guten Morgen. Mehr Rechte beim Online-Shopping und die letzte Chance auf günstigeren Sprit. Auch im Juni treten einige Änderungen in Kraft, die viele Verbraucher und Verbraucherinnen direkt betreffen. Lea Matschulat berichtet.
6: Schnell geklickt und dann doch auch schnell bereut. Ab dem 19. Juni müssen Online-Händler gut sichtbar einen Widerrufsbutton auf der Seite anbieten und auch in der App. Und wer Solarstrom übers Dach gewinnt, kann diesen ab heute auch an Nachbarn verkaufen. Energy Sharing nennt sich das. Notwendig ist, dass beide Nachbarn dann auch einen Vertrag schließen. Einfach nur das Kabel rüberreichen ist nicht.
5: Ein kurzer, heftiger Sturm hat gestern Nachmittag in mehreren Regionen Bayerns Schäden verursacht. In Mittelfranken, der Oberpfalz und in Niederbayern stürzten zahlreiche Bäume auf Straßen und Häuser, unter anderem in den Landkreisen Ansbach, Regensburg und Straubing-Bogen. Dabei wurden 3 Menschen verletzt. Am Flughafen München sind rund 50 Flüge gestrichen worden. Welche deutsche Stadt oder Region bewirbt sich für die Olympischen Sommerspiele 2036, 40 oder 44? Hamburg schon mal nicht. Die Hansestadt hat sich jetzt selbst aus dem Rennen genommen. Im Bürgerreferendum haben sich gestern knapp

0: 55% gegen eine Kandidatur ausgesprochen. Damit konkurrieren jetzt nur noch München, Berlin und die Region Köln-Rhein-Ruhr um die deutsche Bewerbung. Eine Entscheidung soll im September fallen. Jetzt kann die Fußball-WM kommen. Die deutsche Nationalmannschaft hat ihr letztes Testspiel vor dem Abflug in die USA deutlich gewonnen mit 4:0 gegen Finnland. Morgen geht es dann in die USA. Und Alexander Zverev hat das Viertelfinale der French Open erreicht. Der Hamburger Tennisprofi setzte sich im Achtelfinale in 3 Sätzen gegen den Niederländer Jesper de Jong durch.
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2: Mit Julia Krause. Nachdem die Polizei am Wochenende in einer Wohnung in Konradsreuth einen toten Mann aufgefunden hat, sind viele Fragen noch offen. Was wir bislang wissen, am Sonntagmorgen ging bei der Polizei ein Notruf über einen Toten in einem Mehrfamilienhaus ein. Vor Ort hat die Polizei den 31 Jahre alten Mann gefunden. Sie geht von einem Gewaltverbrechen aus. Tatverdächtig ist eine 25 Jahre alte Frau, die die Polizei festgenommen hat. Zu den Hintergründen der Tat oder einem möglichen Motiv ist nichts bekannt. Auch in welchem Verhältnis der Mann und die Frau standen und wer den Notruf abgesetzt hat, teilte die Polizei nicht mit. 400 Einsatzkräfte haben stundenlang gegen die Flammen angekämpft. Am Ende hat eine Familie aus Schauenstein aber alles verloren. Bei dem Brand am Samstagmorgen sind 4 Scheunen und Lagerhallen und auch das Wohnhaus der Familie komplett niedergebrannt. Die Polizei schätzt den Schaden auf gut 1 Million Euro. Um die Familie zu unterstützen, plant die Stadt Schauenstein heute einen Gottesdienst in der St. Bartholomäuskirche. Dabei werden auch Spenden für die Familie gesammelt, die Details folgen. Die Hofer Kripo ermittelt jetzt zur Brandursache. 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
3: Kurz nach 6 haben wir es. Guten Morgen mit, ja, heute jetzt noch ordentlich Schauern. Es wird noch mal richtig schön nass in den nächsten Stunden. Und die Region ist dunkel bedeckt bei, ja, jetzt 10 bis 13 Grad. Ab Mittag werdet ihr merken, da kommt immer mehr Wind auf und der pustet die Wolken weg. Da kommt dann auch die Sonne mal mit durch. Das ist so eine gewitterige Stimmung, kann dann auch mal reinkrachen. Aber Richtung Feierabend sieht es gut aus. Da haben wir so um die 4-5 Stunden hellblauen Himmel und können dann schön draußen sitzen, nochmal bei bis zu 20 Grad. So, und die Woche bleibt jetzt auch super wechselhaft und wild. Bis zu 25 Grad. Immer wieder auch Sonne, aber zwischendurch auch immer wieder Wolken, Regen und Gewitter. Also diese schwülwarme, dampfige Luft, die bleibt uns bis mindestens Freitag. Der Euroherz-Service, die schnellsten Verkehrsinfos von hier heute Morgen, ist alles tutti frutti, kommt gut an.
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3: Schönen guten Morgen euch heute an einem ganz besonderen Special-Tag hier in der Region. Vor allen Dingen hier in der Stadt Hof.
4: Sehr gut. Tobi auch schmeckt. Bio passt, Fischbrötchen passt, Brezen passt,
5: Leute passt. Nee, jedes Jahr ist das Highlight, tatsächlich.
6: Sehr gut, wie jedes Jahr.
7: Wunderschön. Das Wetter passt. Ich habe ganz liebe Menschen um mich rum. Das ist so schön.
8: Völlig perfekt. Viel Bier, Stimmung ist klasse. Bier schmeckt unfassbar lecker. Einfach perfekt.
9: Also der Tag war wirklich überragend hier. Also wir haben ein Wetterglück gehabt. Ein Traum. Also Ambiente passt und alles. Es gibt gut Essen. Bier schmeckt. Also ein Hoch auf die Hofer.
3: So nämlich. Ja, heute ist Hofer Schlappentag. Da werden jetzt dann auch gleich die Schützen losziehen und die wichtigen Promis in der Stadt Hof mit dem traditionellen Weckruf aus den Federn hauen. Ja, das ist der Sound heute Morgen. Und jetzt am Wochenende, am Sonntag, gab es ja auch schon das Schlappenschießen. Die wichtigste Frage heute auch, nicht nur wie schmeckt das Schlappenbier, sondern wer wird Schlappenkönig? Und aufs Schlappenschießen und auf den Tag heute schauen wir gleich nochmal hier bei Radio Euroherz. Guten Morgen zusammen.

0: Schönen guten Morgen euch und willkommen im Juni. Heute zum 1.6. ist Hofer Schlappentag und die ganze Region trifft sich heute in Hof. Jeder wartet auf ein kühles Schlückchen Bier aus dem Tonkrug und natürlich auch dann am Rathaus zu erfahren, wer wird denn heuer Schlappenkönig oder Schlappenkönigin. Dazu gibt's ja das Schlappenschießen. So, und der beste Schütze erhält dann eben den Titel und darf den Umzug anführen, darf den Schlappentag eröffnen, darf dann auch mit Zitrone als ja, Preis davon und darf ein Jahr lang kostenlos parken. So, jetzt war schon mal das Scheibenschützenfest am Sonntag mit dem Schützen und mit wichtigen Menschen hier aus der Stadt Hof. Das sind die Promis, die Handwerker, die sich treffen und ihr Glück versuchen. Mit dabei, mittendrin, unser Euroherz-Reporter Jermaine Abrams.
1: Hier ist schon ordentlich Stimmung hier am Schützenhaus. Die Leute lachen, die sind fröhlich, die spielen schon ein bisschen Karten. Ich habe jetzt auch unter anderem die große Ehre, beim Schlappenschießen mitzumachen. Das heißt, 3 Schüsse für mich und vielleicht kann ich ja Schlappenkönig werden. Aber zuerst muss ich mich mal dafür anmelden. Jetzt darf ich auch mal schießen. Ich bin ein bisschen aufgeregt. Man muss auch ein bisschen ruhiger sein. Die Leute müssen sich auch ein bisschen konzentrieren. Einer hilft mir jetzt dabei. Wie heißen Sie?
2: Buschert Mario.
1: Ich habe keine Ahnung, wie das jetzt funktioniert. Was muss ich denn machen?
2: Am Gewehr ist hinten ein Schulterstück. Das kommt in die Schulter rein. Die Hand, die man da am Hand schießen auf. Ich tue jetzt einmal scharf laden. Und jetzt am Abzug geht es dann ganz leicht los. Dann muss man da hinten durchschauen. Vorne auf dem Lauf ist ein Ringkorn. Das muss das Schwarze vorne umzingeln, sage ich einmal. Und dann, wenn es ordentlich passt, dann ist er mitten drin.
1: Okay, dann versuche ich das mal.
2: Scheibe rein, den Schwarze getroffen. Für den ersten Schuss nicht schlecht.
1: Die ersten Schüsse sind gefallen. Ich sitze jetzt neben unserem Oberbürgermeister der Stadt Hof, Stefan Schmalfuß. Wie waren die ersten Schüsse?
3: Der erste Schuss, ich kann, glaube ich, ganz zufrieden sein. Eine angerissene 9. Also zumindest für jemanden, der nicht regelmäßig schießt und nicht die Routine hat, denke ich, kann sich sehen lassen, auf jeden Fall.
1: Wir haben beim Schlappenschießen auch 2 ganz besondere Gäste da. Einmal die Europameisterin im Schießen, die Sandra Reitz, und auch den Olympiameister, den Christian Reitz. Servus, ihr beiden.
4: Servus.
5: Hallo.
1: Das Schlappenschießen ist jetzt eine Sache, aber ich sei das ja schon längst gewohnt, oder?
5: Naja, das ist schon was anderes, weil wir eigentlich mit der Pistole schießen. Hier schießt man ja mit einem Gewehr und auch sitzend. Also das ist, kann man überhaupt nicht vergleichen mit dem, was wir sonst machen.
6: Also es ist wirklich was komplett anderes. Also klar, unser sportliches Schießen ist ja eine ganz andere Herangehensweise und eine andere Zielrichtung. Und hier ist es halt eben wirklich, da steht natürlich auch ein bisschen der Spaß im Vordergrund. Und für uns wird es deswegen auch nicht leichter, da vorne was zu treffen.
1: Ihr beide habt jetzt auch schon gerade geschossen. Wie war es denn für euch?
5: Ganz okay. Ich war besser.
6: Ja, also der erste Schuss, vom Ergebnis waren wir ziemlich ähnlich, aber ja, er war ein bisschen näher dran bei ihr, aber wir haben ja noch 2 Versuche.
1: Die meisten haben jetzt schon ihren 2. Schuss abgesetzt und jetzt bin ich neben
7: Katharina Bose.
1: Ihr habt jetzt alle so schöne weiße Uniformen an. Wieso habt ihr das denn an?
7: Wir sind von der Marine, vom Flottendienst Port Alster. Wir liegen gerade mit unserem Boot in der Werft, weil eigentlich sind wir in Eckernförde stationiert und wir sind hier heute zu Besuch.
1: Und du hast jetzt auch schon 2-mal geschossen?
7: Ich habe auch schon 2-mal geschossen. Ich warte jetzt auf meine 3. Runde.
1: Und wie war es denn bis jetzt?
7: Witzig auf jeden Fall. Hat Spaß gemacht. Ist ein bisschen schwer mit den Gewehren, weil die sehr empfindlich sind, aber ja, ich hoffe mal, die 3. Runde wird besser als die ersten beiden.
1: Die 3. Runde ist vorbei. Ich habe jetzt 3-mal geschossen und ich habe gemerkt, ich bin ein ziemlich schlechter Schütze. Zum Schlappenkönig wird es wahrscheinlich nicht reichen. Ich stehe jetzt neben dem Oberschützenmeister der privilegierten Scheibenschützengesellschaft, Lars Neumann. Hallo.
8: Hallo.
1: Wie lief's denn bei dir?
8: Ich habe nicht geschossen.
1: Wieso?
8: Naja, ich werte mit aus und ich möchte mir am Ende nicht sagen lassen, dass ich mich selber zum Schlappenkönig gemacht habe.
1: Das Schlappenschießen ist schon echt schwierig, oder?
8: Ja, und das haben wir bewusst so gemacht. Also es sollte nicht am Ende immer ein Schütze und am besten ein Leistungsschütze werden, sondern wir haben es so gemacht, dass das Glücksmoment tatsächlich deutlich überwiegt.
1: Der nächste Schritt ist jetzt dann, den Schlappenkönig dann auszuwerten.
8: Genau, wir werten den Schlappenkönig aus und am Schlappentag vor dem Rathaus wird er dann proklamiert.
1: Genau, und dann schauen wir mal weiter, wer dann der Schlappenkönig wird. Ich bin auf jeden Fall sehr gespannt darauf. Auf jeden Fall, das war ein absolut schönes Fest beim Hofer Schlappenschießen.
0: Dankeschön, Jermaine, für die Eindrücke. Und heute Morgen sind wir für euch dann natürlich dabei, dass ihr ja nicht verpasst, wer dann den Hof Schlappenkönig oder Königin

0: 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Guten Morgen zu euch nach Nenschau. Ihr startet mit 10 Grad in die neue Woche. In Selb mit 11. Es ist überall noch ziemlich bedeckt. Teilweise auch ganz schön neblig und auch nochmal nass. Bis Mittag haben wir immer wieder kräftige Regenschauer mit dabei. Um Mittag wird es dann mal gewitterig. Und dann ja, haben wir aber einen schönen Spätnachmittag bzw. schönen Feierabend. Da ist dann die Sonne dran bei bis zu 20 Grad. Sehr launisch, bleibt dann auch die Woche. Der Eure Herz Service, die schnellsten Verkehrsinfos von hier, aktuell ohne Meldungen. Gute Fahrt.
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0: Guten Morgen euch mit Ed Sheeran hier bei Radio Eurer Herz. Gleich wird's halb. Guten Morgen mit allem Wichtigen hier aus der Region, auch gleich mit Blick nach Konradsreuth. Der ist jetzt am Sonntagmorgen Notruf eingegangen und ein Toter entdeckt worden. Die Polizei geht auch von einem Gewaltverbrechen aus. Alles, was bisher bekannt ist. Gleich bei Julia.
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5: Mit Julia Krause. Guten Morgen.
6: Ein Toter in einer Wohnung, eine Frau in Untersuchungshaft. In der Region ist es zu einem Gewaltverbrechen gekommen und viele Fragen sind noch offen. In einer Wohnung in Konradsreuth hat die Polizei den Toten gefunden. Sie geht von einer Gewalttat aus. Eine 25 Jahre alte Frau, die die Beamten festgenommen haben, steht unter Tatverdacht. Am frühen Sonntagmorgen ging ein Notruf ein, dass in einer Wohnung eines Mehrfamilienhauses ein Toter sei. Mehrere Polizeistreifen eilten dorthin und fanden den 31 Jahre alten Mann. Zu den Hintergründen der Tat oder einem möglichen Motiv ist nichts bekannt. In welchem Verhältnis der Mann und die Frau standen, teilte die Polizei nicht mit. Auch wer den Notruf abgesetzt hatte, ist offen. So hört sich's jetzt am Morgen in Hof an. Mit dem Weckruf startet der Hofer Nationalfeiertag, der Schlappentag. Den genauen Ablauf erklärt Kurt Unverdorben von der Brauerei Scherdel, die fürs Festbier das Hofer Schlappenbier verantwortlich ist.
7: Ab 8.30 Uhr zieht schon mal der erste Umzug vom Schießhäuschen rüber bis zum Rathaus. Dort erfahren wir dann, wer der neue Schlappenkönig 2026 ist. Und dann geht's im Umzug durch die Stadt bis zum Festgelände, wo dann das Feiern beginnt mit einer frischen Maß Schlappenbier, schön kühl aus dem Tonkrug dann gezischt. Das macht Spaß.
6: Der Hofer Schlappentag geht auf den Einfall der Hussiten in Hof im 15. Jahrhundert zurück. Seither mussten Hofer Bürger zu Schießübungen antreten, um die Stadt besser verteidigen zu können. Dabei sind sie meist direkt von ihrer Arbeit noch in Schlappen hingeeilt. Heute ist der Hofer Schlappentag sogar immaterielles Kulturerbe. Während des Hofer Schlappentags ist Ausnahmezustand in der Stadt. Daher hat das Rathaus mit seinen Fachbereichen heute nur bis zum Mittag geöffnet. Das gilt auch für die Touristinfo und die Tiefgarage des Rathauses. Der Festumzug wirkt sich auch auf die Hofer Stadtbusse aus. Die letzten fahren vom Busbahnhof am Sonnenplatz um 8.30 Uhr ab. Bis 11 Uhr ist die Bergstraße Ersatzhaltestelle. Einige Haltestellen entfallen in dieser Zeit komplett. Die findet ihr auf euroherz.de. Und auch danach kann es noch zu Verspätungen oder Ausfällen kommen. Wegen des Festes müsst ihr heute nämlich mit Verkehrseinschränkungen in der Stadt rechnen. Der Lessingberg ist am Schlappentagsgelände den ganzen Tag über gesperrt. Am unteren Tor könnt ihr zusätzlich die gerade Ausspur Richtung Ludwigstraße nutzen, damit der Verkehr besser läuft.
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6: Im Juni treten einige Änderungen in Kraft, die viele von uns direkt betreffen. Ab dem 19. müssen Online-Händler zum Beispiel gut sichtbar einen Widerrufsbutton auf der Seite anbieten und auch in der App. Ein kurzer, heftiger Sturm hat gestern Nachmittag in mehreren Regionen Bayerns Schäden verursacht. Am Flughafen München sind rund 50 Flüge gestrichen worden. 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
8: Dankeschön, Julia. Kurz nach halb euer Wetter-Update. Also das ist ziemlich launisch in dieser Woche. Der Montag startet erstmal mit dichten Wolken, immer wieder auch nochmal mit ordentlich Gebrassel. Also es schüttet stellenweise nochmal ganz schön. Richtung Mittag haben wir es dann gewitterig. Da kann wirklich auch mal Blitz und Donner mit dabei sein. Später Nachmittag.

0: und Abend, da ist dann die Sonne dran, bis zu 20 Grad. Das fühlt sich aber sehr, sehr drückend und schwülwarm an. Also wenn ihr da ein bisschen sensibel seid, ihr werdet es heute an der Birne merken oder vielleicht auch beim Kreislauf. Das ist gar nicht so einfach. Das ist ein bisschen tropisch. Und so bleibt es auch für diese Woche bis mindestens Freitag weiterhin sehr schwülwarm. Ist die Sonne mal draußen, sticht die regelrecht bei bis zu 25 Grad jetzt im Wochenverlauf. Aber kommt dann auch mal ein Schauer mit dazu, wird es gleich dampfig und es brauen sich die nächsten Gewitter zusammen. Also bis Freitag bleibt's wild. 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Die schnellsten Verkehrsinfos von hier.
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0: Unsere Euroherz-Verkehrsampel ist grün, das heißt keine Meldungen für euch. Kommt gut an.
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0: Jupp, morgen zusammen. Ich bin wieder da. Tobi und ich haben quasi den Urlaubstausch gemacht. Jetzt gönnt er sich mal noch ein paar Tage Pfingstferien oder Pfingsturlaub. Und ich darf euch sagen, hi und willkommen im Juli.

0: Damit ihr gut und sicher ankommt, gibt's uns und unsere Verkehrsreporter die schnellsten Verkehrsinfos von hier. Ihr erreicht uns über die 09281 880 880. Mandy ist schon unterwegs mit uns und schickt uns eine Gefahrenmeldung von der Landstraße zwischen Tiersheim und Tierstein. Da liegt ein totes Reh auf der Fahrbahn. Dankeschön, Mandy. Euch Achtung und eine gute Fahrt. Ja, wir haben 9 Monat. Ihr könnt heute beim Kalender einmal eins weiter blättern. Wir sind jetzt im Juni und damit starten wir auch wieder mit ein paar neuen Highlights. Zum Beispiel haben wir die Fußball-Weltmeisterschaft Ende des Monats mit dabei, mit im Gepäck. Außerdem startet zum Beispiel auch der Euroherz-Kinosommer. Im Juni gibt es aber auch sonst so viele Änderungen, die uns im Alltag betreffen. Und die gucken wir uns genauer an mit Julia Grause aus der Euroherz-Nachrichtenredaktion. Was kommt da jetzt konkret auf uns zu?
1: Vor allem beim Online-Shopping wird es einfacher. Ab dem 19. Juni müssen Online-Shops einen gut sichtbaren Widerrufsbutton anbieten. Das heißt, Verträge oder Abos lassen sich dann künftig mit einem Klick kündigen oder widerrufen, direkt auf der Website oder in der App. Die EU will damit verhindern, dass sich Verbraucher ewig durch komplizierte Menüs kämpfen müssen. Das gilt dann verpflichtend für fast alle Unternehmen, die Verträge online abschließen lassen.
0: Mhm. Auch für Autofahrer und für Fußballfans gibt es noch ein paar Änderungen, ja?
1: Genau, Ende Juni läuft ja voraussichtlich der Tankrabatt aus. Benzin und Diesel könnten dann also wieder teurer werden. Ob die Bundesregierung verlängert, das ist aktuell noch offen. Außerdem gibt es neue Regeln für Honiggläser. Hersteller müssen künftig genauer angeben, aus welchen Ländern der Honig stammt. Und wegen der Fußball-WM sind beim Public Viewing längere Partynächte möglich. Die Bundesregierung erlaubt dafür vorübergehend Ausnahmen beim Lärmschutz. Aber jede Veranstaltung muss trotzdem einzeln geprüft werden.
0: Dankeschön, Julia. Im Juni ändert sich ein bisschen was vom Online-Kauf bis zur Zapfsäule. Und deshalb da einfach nochmal doppelt gucken, das lohnt sich dann. Was noch?

Eure Woche beginnt erstmal sehr nass. Alle, die einen Garten haben, freuen sich. Einmal nicht gießen. Es regnet stellenweise echt noch bis zum Mittag. Dann kommt die Sonne ein bisschen durch. Das in Kombi kann gewitterig werden. Aber ich habe gute Aussichten für den Spätnachmittag und Feierabend. Da sieht es ruhig, freundlich und sonnig aus. Bis zu 20 Grad sind drin. Eine Meldung heute Morgen auf der Straße, Achtung, zwischen Tiersheim und Tierstein. Auf der Landstraße hier liegt aktuell ein totes Reh auf der Fahrbahn. Ansonsten alles frei für euch und auch noch kein Blitzer in Sicht. Rauscht gut in diesen Montag.

0: Servus euch und schönen guten Morgen. Wir sind ja noch mitten in den Pfingstferien und bei dem Wetter ist ja auch mal schön mit der Family, mit den Freunden. Ihr seid draußen an der frischen Luft, genießt ein paar schöne Tage an so einem herrlichen Ort wie zum Beispiel am Hofer Untreusee. Mache ich sehr gerne auch mal so zwischendurch. Schade ist halt, dass in dem See momentan ziemlich viel Wasser fehlt. Meine Herren, also euch ist es vielleicht auch schon aufgefallen, da gibt es ja Stellen, da ist schon so wenig Wasser da, da ist schon Gras gewachsen und die Boote vorne ja, liegen quasi auf Sand oder auf Kies. Also eine Wattwanderung geht, aber viel mehr dann auch nicht, oder?
1: Wart ihr schon schwimmen?
2: Nee, ist ja kein Wasser da. Traurig, wenn man davor sitzt, vor allem wenn man kennt, wie toll er sonst ausgeschaut hat.
3: Eigentlich alles top, aber es ist halt zu wenig Wasser drin. Wenn man mal Ball spielen will oder einfach sich hinstellen will, das geht so halt nicht.
4: Ich bin teilweise schon auf allen Vieren hineingekrabbelt.
5: Das ist halt die Verletzungsgefahr, ja. Ist halt groß. Ja. Ne?
6: Wir waren die Woche schon mal im Untreusee drin, da war das Wasser echt wenig, also könnte mehr sein.
1: Wie finden Sie jetzt gerade so den Wasserstand?
7: Ziemlich niedrig. Also der ist erheblich niedriger als sonst die Jahre zuvor.
1: Aber man kann auch ganz normal schwimmen?
7: Schwimmen im Subboard fahren kann man, aber sieht trotzdem ein bisschen dürftig aus.
0: Ja, eigentlich müsste der Untreusee aktuell gut 1,2 Meter höher sein. Da es aber im Winter kaum Schneeschmelze gab, fehlt dem See jetzt im Sommer halt das nötige Wasser. Jetzt müssen wir mal hoffen, dass in den Sommermonaten ab und zu noch mal richtig Regen kommt und es mal durchregnet. Sonst sieht's echt mau aus mit ja, der Sommersaison am Hofer Untreusee. Wir von Radio Eurer Herz bleiben mal am Thema dran und sind heute Morgen dann auch noch mit euch am Untreusee.

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12: Ich bin Stefan Schütz. Guten Morgen. Das Kind ist krank, wer bleibt zu Hause? Eine Frage, die in den meisten Haushalten mit die Mama beantwortet wird. Fast drei Viertel der Kinderkrankentage haben 2025 weibliche Kassenmitglieder genommen. Das teilte die AOK mit. Einzelheiten von Ursula Winkler.
13: Nur 27% der Kinderkrankentage fielen auf Männer. Besonders wenige Väter meldeten sich fürs Kind in Bayern krank. Die meisten waren es in Sachsen. Gesetzlich Versicherte können Krankengeld beantragen, wenn ihr Kind unter 12 Jahren krank ist und sie deshalb nicht zur Arbeit gehen. Die Krankenkasse übernimmt dann einen Großteil des Verdienstausfalls.
12: Da waren es nur noch drei Olympia-Bewerber. Hamburg ist als möglicher deutscher Kandidat ausgeschieden, weil ein Großteil der Bevölkerung die Sommerspiele nicht haben will. Das hat das gestrige Referendum gezeigt. Im nationalen Wettstreit um Olympia 2036, 2040 oder 2044 sind noch München, die Rhein-Ruhr-Region und

0: Berlin. Wer sich international bewerben darf, entscheidet Ende September der Deutsche Olympische Sportbund. In einigen Teilen Bayerns haben Gewitter und Starkregen die Feuerwehren auf Trab gehalten. Erwischt hat es vor allem Orte in der Oberpfalz, Mittelfranken, Unterfranken, Oberfranken und Niederbayern. Insgesamt gab es unwetterbedingt 3 Verletzte, so die Polizei. Am Münchner Flughafen wurden rund 50 Flüge gestrichen und in Erlangen wurden die Besucher der Bergkirchweih zwischenzeitlich aufgefordert, das Festgelände zu verlassen. Die deutsche Fußballnationalmannschaft hat ihr vorletztes WM-Testspiel deutlich gewonnen. Gegen Finnland siegte das DFB-Team 4:0. Besser lief es für Finnland im Eishockey. Die Finnen sind nämlich Weltmeister geworden, dank eines 1:0-Siegs nach Verlängerung gegen die Schweiz.
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2: Mit Julia Krause. Hof ist heute den ganzen Tag im Ausnahmezustand. Es ist Schlappentag, der Hofer Nationalfeiertag. Los geht's mit dem traditionellen Weckruf und dem ersten Umzug vom Schießhäuschen zum Rathaus. Dort erfahren wir dann, wer neuer Schlappenkönig ist. Danach geht's wieder zum Festgelände, wo dann den ganzen Tag mit Schlappenbier gefeiert wird. Wegen des Schlappentags haben das Hofer Rathaus und seine Fachbereiche heute nur bis Mittag offen. Außerdem kommt es zu Verkehrseinschränkungen und Änderungen bei den Hofer Stadtbussen. Die Details dazu könnt ihr auf euroherz.de nachlesen. Der FFC Hof hat sich mit einer Heimniederlage in die Sommerpause verabschiedet. Am Ende stand es gegen den favorisierten FC Forstern 1:4. Damit schließen die Hofer Fußballerinnen die Saison in der Frauen-Bayern-Liga als Tabellensiebte ab. Das Spiel am Samstag war nicht nur das letzte der Saison, sondern auch das letzte mit Trainer Ralf Bröcker. Wegen der hohen zeitlichen Belastung hört er als Trainer des FFC Hof auf. Jetzt sucht der Verein nach einem neuen Trainer. 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
3: Kurz nach 7, Zeit fürs Euroherz-Wetter. Das ist euer Sommerwetter für die Region.
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3: Ja, das Sommerwetter ist diese Woche auf jeden Fall launisch, ein bisschen zickig, schwülwarm, dampfig und wild. Alles mit dabei. Wir starten in diesem Montagmorgen mit ja immer wieder Regenschauern und noch ganz dicken Wolken, stellenweise auch Nebel, um die 10 bis 13 Grad. Über Mittag kann mal ein Gewitter mit durchrauschen, aber wenn das gegessen ist, dann haben wir einen schönen Nachmittag und auch einen schönen Feierabend. Da ist es dann ruhig und sonnig bei bis zu 20 Grad. So, und die nächsten Tage bleiben jetzt genau so. Mal Sonne, mal Wolken, mal Regen, mal Gewitter. Das wird sich immer lokal dann ausgehen, wo es mal regnet oder mal scheppert. Ihr unterhaltet euch vielleicht mit Kollegen oder mit Freunden aus dem Nachbardorf. Da gab es schön Sonne und bei euch hat es mal einen kurzen, kräftigen Regenschauer gegeben. Das haben wir jetzt die Tage ganz spezifisch für euch im Blick. Der Euroherz-Service, die schnellsten Verkehrsinfos von hier. Es ist heute Morgen alles gut auf den Straßen. Wenn ihr was habt, sagt ihr Bescheid. Dankeschön an alle Euroherz-Verkehrsreporter 09 281 880 880.
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3: Juhu, schönen guten Morgen und willkommen im Juni. Das heißt auch, die Fußball-Weltmeisterschaft startet. Und zwar schon in der kommenden Woche. Unsere Jungs, die haben sich am Abend im Testspiel gegen Finnland ganz gut geschlagen. Und was ihr als Fußballfan erlebt habt oder auch sonst wissen müsst, wir schauen gleich nochmal auf den Fußballabend und was jetzt so im WM-Countdown für unsere Nationalmannschaft noch ansteht. Oh,

0: Schönen guten Morgen euch. Hier ist Radio Eurer Herz am frühen Montagmorgen. Die deutsche Nationalmannschaft, die hat jetzt ihr letztes Testspiel absolviert vor dem Abflug in Richtung WM, vor dem Abflug in die USA. Also ich würde sagen, die Fußball-WM kann kommen. Mit 4:0 haben unsere Männer gegen Finnland das ganze Ding souverän gemacht und schön gerockt. Und wir sprechen drüber mit unserem Euroherz-Sportreporter Thomas Bremser, der ist ganz nah dran für uns.
1: Guten Morgen aus Mainz.
0: Guten Morgen, Thomas. Wie sehr hat denn dieser deutliche Sieg die WM-Euphorie ja irgendwie auch befeuert? Bei der Mannschaft, aber auch bei den Fans.
1: Ja, das Team kann auf jeden Fall mit einem guten Gefühl nach Amerika reisen. Ja. Über weite Strecken haben die Spieler ein gutes Spiel gemacht. Spielfreudig, kreativ, dominant, allerdings auch gegen sehr schwache Finnen. Bundestrainer Nagelsmann sagte sich im ZDF weitgehend zufrieden, aber...
2: Ich finde, dass wir noch mehr Vertrauen in unsere eigene Stärke haben können in gewissen Momenten. Gar nicht ungeduldig werden müssen, weil wir schon in der Lage sind, mit den riesigen Fußballern, die wir haben, immer Tore zu schießen.
1: Die Euphorie bei den Fans im Stadion eher gemischt. Es gab Laola-Wellen, aber viele empfanden die Stimmung ansonsten als eher mau.
0: Ja, das kommt schon noch. Wie sieht jetzt der Fahrplan aus für die DFB-Elf? Also was steht jetzt an in den kommenden Tagen?
1: Ja, die knappe Zeit, die noch bleibt, will der Bundestrainer nutzen. Heute geht's auf dem DFB-Campus in Frankfurt wieder gegen Finnland. In einem Trainingsspiel wird Nagelsmann vor allem die einsetzen, die wenig oder gar nicht gespielt haben hier in Mainz. Einige Fans werden dabei sein, die das Ganze gewonnen haben. Mit denen essen die Spieler später dann auch noch eine Bratwurst bei einem Grillfest. Morgen Mittag dann der Abflug nach Chicago. Dort findet am Samstag der letzte Test statt gegen die USA. Vielleicht tragen die Feldspieler dann auch wieder ihre pinken Schuhe alle. Das ist vielen am Abend aufgefallen. Der Bundestrainer fand's cool.
0: Ja, danke schön, Thomas. Du wirst uns diese Woche weiter auf dem Laufenden halten. Das ist jetzt der WM-Countdown. Also ganz offiziell geht's Donnerstag in der Woche los am 11.06. Guten Morgen.

Es regnet schön, fleißig und gemütlich weiter an diesem Montagmorgen. Ja, das Wetter zum Wochenstart ist erstmal sehr nass bei 10 bis 13 Grad. Über Mittag kann es mal krachen, heißt, es kann hier und da mal gewittern. Allerdings wird es später besser, der Montagnachmittag und der Montagabend sonnig bei bis zu 20 Grad. Blick auf die Straßen, der Euroherz-Service, die schnellsten Verkehrsinfos von hier. Wir merken, es sind Ferien, das ist jetzt um die Uhrzeit super ruhig. Das passt, das darf auch gern so bleiben. Der erste Blitzer des Morgens ist allerdings reingeflattert. Dankeschön, Stefan. Und zwar steht der hier in Hof im Neutauberlitzer Weg Richtung Erlaloh. Blauer VW-Bus. Achtung.

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1: Thomas hat aktuell noch Urlaub. Ich möchte in dieser Woche aber natürlich trotzdem herausfinden, wie die Euroherz-Region tickt, zu einem aktuell sehr heiß diskutierten Thema. Es geht darum,

0: Die Bayern-Hymne. Also ich als Thüringerin kann damit jetzt nicht so viel anfangen, aber auch meine fränkischen Kollegen nicht wirklich. Ja, und trotzdem werden unsere Schüler in den weiterführenden Schulen ab dem neuen Schuljahr nicht drumherum kommen, die zu hören. Denn dann wird es dort Pflicht bei Abschlussveranstaltungen, die Bayern-Hymne und eine weitere Hymne müssen dann gespielt werden. Da kann man sich dann aussuchen, ob es die Nationalhymne oder die Europahymne ist. Also immerhin gibt es keine Mitsingpflicht, aber ich möchte gern eure Meinung zur Hymnenpflicht wissen. Steht ihr voll dahinter und findet ihr es gut, dass sie eingeführt wird? Oder meint ihr, das ist totaler Schwachsinn und überhaupt nicht nötig? Ihr stimmt ab bei uns auf Facebook und Instagram in den Stories und ihr redet unbedingt gern mit per WhatsApp-Sprachnachricht an 09281 880 880.
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8: Mit Julia Krause. Guten Morgen. Viele von euch nutzen die restlichen Pfingstferien für einen Ausflug an den Hofer Untreusee. Nachdem das Wasserwirtschaftsamt wegen Bauarbeiten Anfang des Jahres eine Menge Wasser aus dem See abgelassen hat, ist der Wasserstand aber weiterhin sehr niedrig. Die Wirtschaft am Untreusee bangt deshalb um ihr Sommergeschäft, Betreiber Freddy Lonke.
9: Es kommen täglich Anrufe, Menschen am Fenster, die sagen, sie würden gern Tretboot fahren, Familien, vor allem auch jetzt in den Ferien. Und ja, es ist wahnsinnig schwierig, den Leuten dann auch zu erklären, geht gerade nicht. Weil, schau mal, bitte raus, uns fehlen 2 Meter Wasserstand.
8: Grund für den niedrigen Wasserstand im Untreusee ist die geringe Schneeschmelze im Winter und das damit ausgebliebene Frühjahrshochwasser, heißt es von der Stadt Hof. So klingt es jetzt am Morgen in Hof. Mit dem Weckruf startet der Hofer Nationalfeiertag, der Schlappentag. Den genauen Ablauf erklärt Kurt Unverdorben von der Brauerei Scherdel, die fürs Festbier das Hofer Schlappenbier verantwortlich ist.
10: Ab 8.30 Uhr zieht schon mal der erste Umzug vom Schießhäuschen rüber bis zum Rathaus. Dort erfahren wir dann, wer der neue Schlappenkönig 2026 ist. Und dann geht es im Umzug durch die Stadt bis zum Festgelände, wo dann das Feiern beginnt mit einer frischen Maß Schlappenbier, schön kühl aus dem Tonkrug dann gezischt. Das macht Spaß.
8: Der Hofer Schlappentag geht auf den Einfall der Hussiten in Hof im 15. Jahrhundert zurück. Seither mussten Hofer Bürger zu Schießübungen antreten, um die Stadt besser verteidigen zu können. Dabei sind sie meist direkt von ihrer Arbeit noch in Schlappen hingeeilt. Heute ist der Hofer Schlappentag sogar immaterielles Kulturerbe. Während des Schlappentags ist Ausnahmezustand in Hof. Daher hat das Rathaus mit seinen Fachbereichen heute nur bis zum Mittag geöffnet. Das gilt auch für die Touristinfo und die Tiefgarage des Rathauses. Der Festumzug wirkt sich auch auf die Hofer Stadtbusse aus. Die letzten fahren vom Busbahnhof am Sonnenplatz um 8.30 Uhr ab. Bis 11 Uhr ist die Bergstraße Ersatzhaltestelle. Einige Haltestellen entfallen in dieser Zeit komplett. Die findet ihr auf euroherz.de. Auch danach kann es noch zu Verspätungen oder Ausfällen kommen. Wegen des Festes müsst ihr heute nämlich mit Verkehrseinschränkungen in der Innenstadt rechnen. Der Lessingberg ist am Schlappentagsgelände den ganzen Tag über gesperrt. Am unteren Tor könnt ihr zusätzlich die gerade Ausspur Richtung Ludwigstraße nutzen, damit der Verkehr besser läuft.
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8: Das Kind ist krank, wer bleibt zu Hause? Eine Frage, die in den meisten Haushalten mit die Mama beantwortet wird. Fast 3/4 der Kinderkrankentage haben 2025 weibliche Kassenmitglieder genommen, teilte die AOK mit.

0: Da waren es nur noch 3 Olympiabewerber. Hamburg ist als möglicher deutscher Kandidat ausgeschieden, weil ein Großteil der Bevölkerung die Sommerspiele nicht haben will. 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
1: 3:30, euch einen schönen guten Morgen. Es braffelt weiter. Wir haben nach wie vor einen dunklen Himmel und ihr knipst heute Morgen erstmal die Büroleuchte oder das Lämpchen in der Küche an, weil es noch so finster ist. Bis zum Mittag haben wir immer wieder Schauer mit dabei. Dann wird's gewitterig und schwül. Für den Nachmittag und den Abend habe ich Good News. Da kommt die Sonne eher durch und schenkt uns dann noch ein ganz schönes oder ja ein schönes Montagsfinale sozusagen bei bis zu 20 Grad. Die nächsten Tage bleiben sehr launisch und wechselhaft. Es ist jetzt mal sonnig, mal regnerisch, mal gewitterig. Gefühlt ändert sich's stündlich. Bleibt so bis Freitag. Der Euroherz-Service, die schnellsten Verkehrsinfos von hier. Guten Morgen auf die Straßen, da sieht's gut aus. Ich habe einen Blitzer für euch. Der steht im Moment hier in Hof, im Stadtgebiet, im Neutauberlitzer Weg Richtung Erlaloh. Wenn ihr noch was habt, 09281 880 880. Merci.
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1: Servus euch, ich bin wieder zurück. Sag willkommen im neuen Monat im Juni. Den hat sich Tobi gleich mal gegönnt für ein paar Tage frei. Ja, somit euch einen schönen Wochenstart. Jetzt mit Mando Diao auf der Playlist. Ich bin die Julia. Ahoi.

Ja, Schmusestart in den Montag mit Aerosmith hier bei uns auf der besten Playlist. Ein bisschen anders, nämlich mit Wumms werden hier in Hof heute wichtige Persönlichkeiten geweckt. Ich habe gesehen, der Oberbürgermeister Stefan Schmalfuß ist schon an der Haustür heute Morgen so begrüßt worden. Der Weckruf der Schützen, denn heute ist ja Schlappentag in Hof, sprich Nationalfeiertag. Ja, der Schlappenkönig wird beim Schlappenschießen entschieden. Der beste Schütze erhält dann den Titel, darf dann heute am Vormittag den Umzug anführen, den Hofer Schlappentag eröffnen, bekommt auch eine Zitrone, die war damals sehr, sehr, sehr kostbar. Deshalb ist es so eine schöne Tradition. Es gibt kostenlos Parken. Ja, und dann wird heute für die Stadt und für alle hier im Landkreis und auch für viele Gäste von außerhalb, die extra kommen, das ist heute ein schöner Festtag am Schützenplatz, am Schießheißler. Und genau da gab

0: es ja jetzt schon am Sonntag das Schlappenschießen von der privilegierten Scheibenschützengesellschaft. Mittendrin euer Herzreporter Jermaine Abrams.
1: Hier ist schon ordentlich Stimmung hier am Schützenhaus. Die Leute lachen, die sind fröhlich, die spielen schon ein bisschen Karten. Ich habe jetzt auch unter anderem die große Ehre, beim Schlappenschießen mitzumachen. Das heißt, 3 Schüsse für mich und vielleicht kann ich ja Schlappenkönig werden. Aber zuerst muss ich mich mal dafür anmelden. Jetzt darf ich auch mal schießen. Ich bin ein bisschen aufgeregt. Man muss auch ein bisschen ruhiger sein. Die Leute müssen sich auch ein bisschen konzentrieren. Einer hilft mir jetzt dabei. Wie heißen Sie?
2: Buschert Mario.
1: Ich habe keine Ahnung, wie das jetzt funktioniert. Was muss ich denn machen?
2: Am Gewehr ist hinten ein Schulterstück, das kommt in die Schulter rein. Die Hand, die man da am Hand diesen auf. Ich tue jetzt einmal scharf laden und jetzt am Abzug geht es dann ganz leicht los. Dann muss man da hinten durchschauen. Vorne auf dem Lauf ist ein Ringkorn. Das muss das Schwarze vorne umzingeln, sag ich einmal. Und dann, wenn es ordentlich passt, dann ist er mitten drin.
1: Okay, dann versuche ich das mal.
2: Scheibe rein, den Schwarze getroffen. Für den ersten Schuss nicht schlecht.
1: Die ersten Schüsse sind gefallen. Ich sitze jetzt neben unserem Oberbürgermeister der Stadt Hof, Stefan Schmalfuß. Wie waren die ersten Schüsse?
3: Der erste Schuss, ich kann, glaube ich, ganz zufrieden sein. Eine angerissene 9. Also zumindest für jemanden, der nicht regelmäßig schießt und nicht die Routine hat, denke ich, kann sich sehen lassen, auf jeden Fall.
1: Wir haben beim Schlappenschießen auch 2 ganz besondere Gäste da. Einmal die Europameisterin im Schießen, die Sandra Reitz, und auch den Olympiameister, den Christian Reitz. Servus, ihr beiden.
4: Servus.
5: Hallo.
1: Das Schlappenschießen ist jetzt eine Sache, aber ich sei das ja schon längst gewohnt, oder?
5: Naja, das ist schon was anderes, weil wir eigentlich mit der Pistole schießen. Hier schießt man ja mit einem Gewehr und auch sitzend. Also das ist, kann man überhaupt nicht vergleichen mit dem, was wir sonst machen.
6: Also es ist wirklich was komplett anderes. Also klar, unser sportliches Schießen ist ja eine ganz andere Herangehensweise und eine andere Zielrichtung. Und hier ist es halt eben wirklich, da steht natürlich auch ein bisschen der Spaß im Vordergrund. Und für uns wird es deswegen auch nicht leicht, da vorne was zu treffen.
1: Ihr beide habt jetzt auch schon gerade geschossen. Wie war es denn für euch?
5: Ganz okay, ich war besser.
6: Ja, also der erste Schuss, vom Ergebnis waren wir ziemlich ähnlich, aber ja, er war ein bisschen näher dran bei ihr, aber wir haben ja noch 2 Versuche.
1: Die meisten haben jetzt schon ihren 2. Schuss abgesetzt und jetzt bin ich neben
7: Katharina Bose.
1: Ihr habt jetzt alle so schöne weiße Uniformen an. Wieso habt ihr das denn an?
7: Wir sind von der Marine, vom Flottendienstboot Alster. Wir liegen gerade mit unserem Boot in der Werft, weil eigentlich sind wir in Eckernförde stationiert und wir sind hier heute zu Besuch.
1: Und du hast jetzt auch schon 2-mal geschossen?
7: Ich habe auch schon 2-mal geschossen. Ich warte jetzt auf meine 3. Runde.
1: Und wie war es denn bis jetzt?
7: Witzig auf jeden Fall. Hat Spaß gemacht. Ist ein bisschen schwer mit den Gewehren, weil die sehr empfindlich sind. Aber ja, ich hoffe mal, die 3. Runde wird besser als die ersten beiden.
1: Die 3. Runde ist vorbei. Ich habe jetzt 3-mal geschossen und ich habe gemerkt, ich bin ein ziemlich schlechter Schütze. Zum Schlappenkönig wird es wahrscheinlich nicht reichen. Ich stehe jetzt neben dem Oberschützenmeister der privilegierten Scheibenschützengesellschaft, Lars Neumann. Hallo.
8: Hallo.
1: Wie lief es denn bei dir?
8: Ich habe nicht geschossen.
1: Wieso?
8: Naja, ich werte mit aus und ich möchte mir am Ende nicht sagen lassen, dass ich mich selber zum Schlappenkönig gemacht habe.
1: Das Schlappenschießen ist schon echt schwierig, oder?
8: Ja, und das haben wir bewusst so gemacht. Also es sollte nicht am Ende immer ein Schütze und am besten ein Leistungsschütze werden, sondern wir haben es so gemacht, dass das Glücksmoment tatsächlich deutlich überwiegt.
1: Der nächste Schritt ist jetzt dann, den Schlappenkönig dann auszuwerten.
8: Genau, wir werten den Schlappenkönig aus und am Schlappentag vor dem Rathaus wird er dann proklamiert.
1: Genau, und dann schauen wir mal weiter, wer dann der Schlappenkönig wird. Ich bin auf jeden Fall sehr gespannt darauf. Auf jeden Fall, das war ein absolut schönes Fest beim Hofer Schlappenschießen.
0: Dankeschön, Jermaine. Also spannend wird es dann heute Morgen bei der Proklamation am Rathaus. Wir sagen euch natürlich gleich mal Bescheid, damit ihr ja nichts verpasst. Wer ist Schlappenkönig oder Königin 2026? Hier bei uns und auch bei Social Media, bei Radio Euer Herz, Facebook und Instagram. Feiert euch schön!

0: Feiert heute Schlappentag. Jo, aktuell ist es noch sehr, sehr nass. Das heißt, wenn ihr heute beim Schlappentagsprogramm dabei seid, bei der Proklamation, zum Beispiel jetzt dann am Morgen am Rathaus oder auch beim großen Umzug, da braucht ihr schon nochmal Regenschirm und Kapuze. Später am Nachmittag sieht's gut aus, da ist dann eher Biergartenwetter. Da kommt die Sonne mit durch und liefert uns dann auch für den Abend um die 20 Grad. Blick auf die Straßen, der Euroherz-Service, die schnellsten Verkehrsinfos von hier. Wir haben die A9, wichtig für alle Pendler heute Morgen, und zwar Richtung Nürnberg zwischen Bayreuth Süd und Ruckau. Hier hat es einen Unfall gegeben, Gefahr durch eine ungesicherte Unfallstelle hier im Moment. Der rechte Streifen ist blockiert. Außerdem haben wir die A72 zwischen Plauen-Ost und Treuen. Da läuft jetzt eine Tagesbaustelle. Der ist in ein paar Minuten, jetzt ab 8 Uhr, der rechte Fahrstreifen gesperrt. Blitzer steht einer heute Morgen, und zwar im Neutauperlitzer Weg hier in Hof Richtung Erlalohe. Wenn ihr noch was habt, 09281 880 880. Danke an alle Verkehrsreporter.
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0: Beste Playlist zum Wochenstart hier bei Radio Euerherz. Gleich nach 8.
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8: Ich bin Stefan Schütz. Guten Morgen. Neuer Monat, neue Rechte. Zum Beispiel gibt es die für Verbraucherinnen und Verbraucher beim Online-Shopping, berichtet Lea Matschulat.
9: Schnell geklickt und dann doch auch schnell bereut. Ab dem 19. Juni müssen Online-Händler gut sichtbar einen Widerrufsbutton auf der Seite anbieten und auch in der App. Und wer Solarstrom übers Dach gewinnt, kann diesen ab heute auch an Nachbarn verkaufen. Energy Sharing nennt sich das. Notwendig ist, dass beide Nachbarn dann auch einen Vertrag schließen. Einfach nur das Kabel rüberreichen ist nicht.
8: Vor kurzem hatte das Wehrpflichtgesetz für Schlagzeilen gesorgt. Es ging um die Passage, wonach sich Männer zwischen 18 und 45 eine Genehmigung holen müssen, wenn sie Deutschland länger verlassen als 3 Monate. Kurz darauf hatte das Verteidigungsministerium die Vorschrift außer Kraft gesetzt, aber das war wohl nicht erlaubt, berichtet die ARD. Nur das Verfassungsgericht dürfe das, so der Wissenschaftliche Dienst des Bundestages. Ein kurzer, heftiger Sturm hat gestern in mehreren Regionen Bayerns Schäden verursacht. In Mittelfranken, der Oberpfalz und in Niederbayern stürzten zahlreiche Bäume auf Straßen und Häuser, unter anderem in den Landkreisen Ansbach, Regensburg und Straubing-Bogen. 3 Menschen wurden verletzt. Am Flughafen München wurden aus Sicherheitsgründen rund 50 Flüge gestrichen. Jetzt kann die Fußball-WM kommen. Die deutsche Nationalmannschaft hat ihr letztes Testspiel vor dem Abflug in die USA deutlich gewonnen mit 4:0 gegen Finnland. Und Hamburg wird sich nicht um die Austragung von Olympischen Spielen bewerben. Das hat ein Bürgerreferendum ergeben. Im Rennen um eine deutsche Kandidatur sind noch München, Berlin und die Rhein-Ruhr-Region. Entschieden wird im September.
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10: Mit Julia Krause. Die Tretboote liegen auf der Sandbank. Im Uferbereich sind spitze Steine zum Vorschein gekommen. Der Wasserstand im Hofer Untreusee ist für die Jahreszeit viel zu niedrig. Die Wirtschaft am See ist für den Tretbootverleih zuständig und bangt aktuell um ihr Sommergeschäft, so Betreiber Freddy Lonke im Gespräch mit Radio Euroherz. Schuld am niedrigen Wasserstand im Untreusee sind die geringe Schneeschmelze im Winter und das damit ausgebliebene Frühjahrshochwasser, heißt es von der Stadt Hof. Hof ist heute den ganzen Tag im Ausnahmezustand. Es ist

0: Lappentag, der Hofer Nationalfeiertag. Los geht's mit dem traditionellen Weckruf und dem ersten Umzug vom Schießhäuschen zum Rathaus. Dort erfahren wir dann, wer neuer Schlappenkönig ist. Danach geht's wieder zum Festgelände, wo dann den ganzen Tag mit Schlappenbier gefeiert wird. Wegen des Schlappentags haben das Hofer Rathaus und seine Fachbereiche heute nur bis Mittag offen. Außerdem kommt es zu Verkehrseinschränkungen und Änderungen bei den Hofer Stadtbussen. Die Details dazu könnt ihr auf eureherz.de nachlesen. Da findet ihr auch alle aktuellen News aus der Region und der ganzen Welt.
1: Dankeschön fürs Update. Kurz nach 8. Euch einen schönen guten Morgen. Und der Morgen wird nass in den nächsten Stunden. Immer wieder mal ein Regenschauer mit dabei. Ab Mittag dann auch durchaus mal ein kleineres Gewitter, weil dann die Sonne rausdrückt. Und dann wird es so dampfig schwülwarm und entlädt sich dann stellenweise. Richtig schick, dann Nachmittag und Abend. Also da sieht es oft sehr stabil, sonnig und freundlich aus mit bis zu 20 Grad. Aber ansonsten ist die Woche einfach total zickig. Wir haben jetzt bis zum Freitag immer wieder ein Auf und Ab. Temperaturen bei 20 bis 25 Grad, mal Sonne, mal Regen, mal ein Gewitter. Das ist wirklich diese Woche so wild, dass bestimmt auch mal ein Regenbogen mit dabei ist. 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
1: Ich habe für euch eine Servicemeldung. Das ist eine Tagesbaustelle auf der A72 zwischen Plauen-Ost und Treuen. Deshalb ist hier der rechte Fahrstreifen gesperrt. Ansonsten ist alles fein. Ein Blitzer steht noch. Vorsicht, in der Neutauperlitzer Straße, Hof in Richtung Erlalohe ist das. Da wartet ein dunkelblauer VW-Bus auf euch. Das wäre ein ärgerlicher Wochenstart. Wenn ihr noch was habt, 09 281 880
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1: Euch einen schönen guten Morgen. Ja, krasses Wochenende für um die 400 Einsatzkräfte im Landkreis Hof. Es hat ja einen Großbrand gegeben in Schauenstein auf einem landwirtschaftlichen Betrieb. Die Flammen sind dann auch ja, aufs Wohnhaus übergegangen. Und das sind wirklich bewegende Bilder. Wir wollen heute Morgen auf jeden Fall Danke sagen für das, was ihr da am Wochenende geleistet habt. Das ist wirklich irre, ihr Ehrenamtskämpfer. Und ja, sagen einfach echt, das ist sowas von stark und ihr habt dermaßen geschwitzt. Wahnsinnsleistung. Jetzt fragt ihr heute Morgen auch schon, wie geht's denn der betroffenen Familie? Ja, die hat alles verloren und es gibt deshalb heute auch einen Start einer Spendenaktion. Da ist die Stadt Schauenstein dahinter, will heute Morgen auch dann Updates geben und wir klopfen dann heute Morgen für auch euch direkt mal im Rathaus an, geben euch dann alle wichtigen Infos weiter, wie ihr dann auch helfen könnt dieser Familie, die am Wochenende alles verloren hat. Guten Morgen.

0: auch schön gewuppt. 4:0 gegen Finnland am Abend. Und wir sprechen drüber, über das, was die Jungs abgeliefert haben am Abend, aber auch wie die Tage jetzt im WM-Warm-up weitergehen mit eurer Herzreporter Thomas Bremser. Thomas, wie sehr hat dieser Sieg jetzt auch ein bisschen WM-Euphorie ausgelöst?
1: Ja, das Team kann auf jeden Fall mit einem guten Gefühl nach Amerika reisen. Über weite Strecken haben die Spieler ein gutes Spiel gemacht, spielfreudig, kreativ, dominant, allerdings auch gegen sehr schwache Finnen. Bundestrainer Nagelsmann sagte sich im ZDF weitgehend zufrieden, aber
2: ich finde, dass wir noch mehr Vertrauen in unsere eigene Stärke haben können, in gewissen Momenten gar nicht ungeduldig werden müssen, weil wir schon in der Lage sind, mit den riesigen Fußballern, die wir haben, immer Tore zu schießen.
1: Die Euphorie bei den Fans im Stadion eher gemischt. Es gab Laola-Wellen, aber viele empfanden die Stimmung ansonsten als eher mau.
0: Naja, ich sagte immer, das kommt schon noch mit dem WM-Fieber und mit dem WM-Feeling. Wer konnte sich denn so bei diesem Test für die WM empfehlen? Hau mal ein paar Namen raus.
1: Ja, einer dürfte sich in die Herzen der Fans gespielt haben. Bayern-Teenager Lennart Kahl, der hat richtig viel gewirbelt, durfte sogar die Ecken schießen und war nach dem Spiel sehr stolz.
3: Ab und zu kann ich es auch nicht realisieren, was gerade passiert alles, aber muss man durch.
1: Der zweite Matchwinner, Stürmer Dennis Undav mit 2 Toren und einer Vorlage.
4: Jeder hat das WM-Fieber, es wird immer größer und sobald wir, glaube ich, in Amerika sind, ist es riesig und dann geht's weiter.
1: Und gefreut haben sich die Fans auch mit dem lang verletzten Jamal Musiala nach 15 Monaten wieder beim DFB und dann gleich ein Tor.
0: Dankeschön, Thomas. Weiter geht's jetzt so. Morgen fliegt die Mannschaft nach Chicago und will dann am besten Fall natürlich mit dem WM-Pokal wieder heimkommen nach Deutschland. Ganz offizieller Start der WM. Dann am Donnerstag in der Woche. Das ist der 11. Juni.

In einem Minütchen wird es 8:45 für eure Morgenplanung. Schönen guten Morgen am Montag. Und jetzt kann die Fußball-WM kommen, oder? Wir sind startklar. Und die deutsche Nationalmannschaft, die hat jetzt ihr letztes Testspiel vor dem Abflug in die USA.

0: Ach, Robby, danke schön fürs Wecken. Wir haben es gleich 10:50. Euer Montagswetter. Wir haben jetzt noch mal ein paar Restschauer hier dabei in den nächsten Stunden. Und dann kann am Mittag auch mal ein Gewitter mit durchkrachen. Der späte Nachmittag und der Feierabend dann deutlich entspannter. Mit Sonne um die 20 Grad heute maximal. Wir checken, was auf den Straßen los ist. Der Euroherz-Service, die schnellsten Verkehrsinfos von hier. Tagesbaustelle heute auf der A72 zwischen Plauen Ost und Treuen. Deshalb ist der rechte Fahrstreifen blockiert. Und wir haben einen Blitzer stehen, Hof, Neutauberlitzer Weg Richtung Erlerlohe. Hier Vorsicht. Habt ihr noch was entdeckt? Staus, Blitzer oder Behinderungen? Schickt ihr uns einfach fix eine WhatsApp hier ins Studio an die 09281 880 880.
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0: mittendrin in den Pfingstferien. Euch einen schönen Montag mit Radio Eurer Herz. Wenn das Wetter wieder schön passt, dann seid ihr super gern in Hof am Untreusee. Mache ich auch ganz gern. Als ich vor ein paar Tagen mal rummarschiert bin, gibt es ja jetzt die schönen neuen auch Holzbrücken. Die führen im Moment über frisch bewachsenes Gras. Da müsste normalerweise Wasser laufen, war ich echt schockiert. Wie krass das im Moment aussieht, gell? Und auch vorne, im vorderen Bereich, wo dann auch die Wirtschaft, also die Sommergaststätte zu finden ist, sind ja die Bootsstege, die liegen im Moment auch auf Sand und Erde und schwimmen nicht im Wasser. Der Untreusee, der hat viel zu wenig Wasser da drin, da fehlen aktuell über einen Meter. So, und das macht den Besuchern, also euch, uns, wirklich ja sehr Gedanken im Moment, aber auch den Menschen, die rund um den See jetzt in der Sommersaison Geld verdienen. Euroherz-Reporter Jermaine Abrams hat sich deshalb die Lage am Untreusee mal angeschaut.
1: Deswegen bin ich jetzt hier mit dem Betreiber der Wirtschaft in Hof, den Freddy Lonke. Servus.
2: Servus.
1: Das Wasser ist irgendwie weg. Ist irgendwie doof, oder?
2: Ja, wir haben Stöpsel gezogen. Ja, es ist wahnsinnig doof, weil alle Tretboote liegen auf Grund. Und die kurz im Wasser liegen, sind auch auf Grund, wenn sich die Menschen reinsetzen. Deswegen können wir aktuell auch kein einziges Tretboot vermieten.
1: Haben sich da auch schon mehrere Leute dann auch beschwert wegen dieser Sache?
2: Es kommen täglich Anrufe, Menschen am Fenster, die sagen, sie würden gern Tretboot fahren, Familien, vor allem auch jetzt in den Ferien. Und ja, es ist wahnsinnig schwierig, den Leuten dann auch zu erklären, geht gerade nicht, weil schau mal bitte raus, uns fehlen 2 Meter Wasserstand.
1: Wir haben jetzt ja noch Anfang des Sommers. Ich denke mal schon, das Wasser wird jetzt auch langsam wieder steigen, oder?
2: Ich hoffe, dass der neue Steg kommt. Dort, wo wir gerade stehen, soll eigentlich ein neuer Steg Mitte Mai kommen. Schau aufs Datum, wir haben Ende Mai. Der ist noch nicht da und ich hoffe, dass wir mit Stadthof zusammen den Steg am Ende nutzen dürfen, damit die Tretboote zumindest zur Hälfte im Wasser sind.
1: So, jetzt spreche ich auch mit ein paar Besuchern hier am Untreusee. Waren Sie schon im Wasser?
3: Ja, ich war schon mehr 4 oder 5 Mal drin. Ich gehe schon meistens bei 12 Grad das erste Mal rein. Und heute war es wunderschön, eine Runde um die Insel herum. Ja, es war so schön, aber mit Einstieg ist es schwierig. Also zu 3 Meter ungefähr, wo er bloß so 30, 40 Zentimeter hat. Und dann kann man rein. Man muss aufpassen bei den vielen Steinen.
1: Okay, also es ist wirklich ein bisschen gefährlich.
3: Gefährlich, ja. Ja.
4: Na? Wie soll sich der Wasserstand ändern? Ja. Wenn es so trocken bleibt, kein Regen, wie soll sich das ändern?
1: Da können wir nur hoffen.
3: Weil normalerweise sind ja die Treppen, die reinführen, also schon unter Wasser, so 4 oder 5 Stück. Und dann kann man dann gleich bei der Drecke wegschwimmen. Aber jetzt muss man auf den Boden und große Steine, kleine Steine. Also wenn kein Wind geht und das Wasser still ist, sieht man alles, geht es besser. Aber wenn es ein bisschen unruhig ist, dann muss man sich vortasten.
1: Sie sind jetzt auf einem Stand-Up-Paddleboard. Und wie finden Sie es jetzt gerade zum Paddeln?
5: Zum Paddeln ist super. Wasser reicht.
1: Aber allgemein, wenn Sie so schwimmen,

0: Ist es ein bisschen schwierig?
1: Naja, so zum Rein- und Rausgehen hier ist gerade ein bisschen blöd. Aber sonst, Wasser, Wasser, Sonne ist super.
0: Alles klar, super. Auch wenn der Wasserstand ein bisschen niedrig ist, man kann trotzdem wunderbar hier noch den Untreusee genießen. Und das solltet ihr auch in der Freizeit jetzt auch tun.
2: Mhm. Na, jetzt haben wir ja diese Woche Gott sei Dank Regenwetter und jeden Tag, jetzt im Euroherz-Ausblick, auch mal ordentliche Schauer. Puh, aber ob das reicht, ist halt die Frage. Gerade weil ja jetzt im Sommer auch Großevents anstehen. Also im Juli zum Beispiel die Drachenbootregatta. Weiß nicht, da steht aktuell noch ein Fragezeichen dahinter. Wieso, weshalb, warum? Da werden wir von Radio Herz weiter dranbleiben und die Lage am Untreusee mit im Moment noch viel zu wenig Wasser für euch weiter beobachten.

Euer Mini-Montags-Update zum Montagswetter. Das ist erstmal noch ziemlich nass. Am Mittag kann auch mal ein Blitz oder ein Donner mit dabei sein, aber später wird's freundlicher mit, ja, für 5 Stunden Sonne, für den Nachmittag und den Abend 20 Grad dazu. Blick auf die Straßen, der Eurer Herz Service, die schnellsten Verkehrsinfos von hier. Wir haben die A72 zwischen Plauen, Ost und Treuen. Hier läuft eine Tagesbaustelle, deshalb ist der rechte Fahrstreifen gesperrt. Außerdem wichtig für euch heute, Hof feiert Schlappentag, deshalb ist die Lessingstraße zum Beispiel heute auch gesperrt. Den kompletten Überblick, wo heute nichts geht, dann auch wegen des Schlappentagsumzugs, haben wir für euch nochmal auf euroherz.de. So, alle Blitzer zuerst bei uns. Da steht einer in Hof in Richtung Erlalohe. Das ist der Neutauberlitzer Weg. Und eben noch reingekommen von Veronika auf der A72, Plauen Richtung Hof. Da stehen, schreibt sie, die staatlichen Fotografen am Rasthof.

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1: Thomas hat aktuell noch Urlaub. Ich möchte in dieser Woche aber natürlich trotzdem herausfinden, wie die Euroherz-Region tickt, zu einem aktuell sehr heiß diskutierten Thema. Es geht darum.

0: Die Bayern-Hymne. Also ich als Thüringerin kann damit jetzt nicht so viel anfangen, aber auch meine fränkischen Kollegen nicht wirklich. Ja, und trotzdem werden unsere Schüler in den weiterführenden Schulen ab dem neuen Schuljahr nicht drumherum kommen, die zu hören. Denn dann wird es dort Pflicht bei Abschlussveranstaltungen, die Bayern-Hymne und eine weitere Hymne müssen dann gespielt werden. Da kann man sich dann aussuchen, ob es die Nationalhymne oder die Europahymne ist. Also immerhin gibt es keine Mitsingpflicht, aber ich möchte gern eure Meinung zur Hymnenpflicht wissen. Steht ihr voll dahinter und findet ihr es gut, dass sie eingeführt wird? Oder meint ihr, das ist totaler Schwachsinn und überhaupt nicht nötig? Ihr stimmt ab bei uns auf Facebook und Instagram in den Stories und ihr redet und gern mit per WhatsApp-Sprachnachricht an 09281 880 880.
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7: Ich bin Stefan Schütz. Guten Morgen. Müssen Männer im Alter zwischen 18 und 45 Jahren bald doch eine Genehmigung einholen, wenn sie längere Zeit Deutschland verlassen wollen? Es geht dabei um mindestens 3 Monate Auslandsaufenthalt. Hintergrund: im Wehrdienstgesetz ist dieser Passus beinhaltet, wurde aber von Verteidigungsminister Pistorius außer Kraft gesetzt. Laut ARD-Bericht könnte er laut Gutachten damit seine Kompetenzen überschritten haben. Wenn Kinder krank sind, bleiben immer noch meistens die Mütter zu Hause. Das zeigt eine AOK-Auswertung. Fast 3/4 aller Kinderkrankentage im vergangenen Jahr gingen auf das Konto von Frauen. Männer haben rund 27% übernommen. Am wenigsten Väter springen in Bayern ein. Da waren es 23%. Am ausgewogensten ist es in Sachsen, wo Männer fast 31% der Kinderkrankentage

0: Krankentage genutzt haben. In Italien gibt es künftig Geld zurück, wenn man auf einer gebührenpflichtigen Autobahn wegen einer Baustelle zu lange im Stau steht. Die neue Regelung ist heute in Kraft getreten, Claudia Wächter berichtet.
1: Hört sich ziemlich gut an, zumal auch Urlauber aus dem Ausland, also auch aus Deutschland, Entschädigung fordern können, und zwar digital über eine App. Aber Geld zurück gibt's nur, wenn eine Fahrt mindestens 10 Minuten länger dauert als üblich. Und ist das Wetter schuld am Stau oder auch ein Unfall? Dann gibt es gar nichts.
0: Autos ohne Fahrer gehören in einigen Teilen der Welt zum täglichen Bild und das könnte auch in Deutschland bald soweit sein. Der Fahrdienstvermittler Uber und das KI-Unternehmen Autobrains aus Israel starten ein Robotaxi-Programm in München. Es soll hier bald eine Fahrzeugflotte geben, in der Taxis ohne Fahrer auskommen. Die Fahrzeuge brauchen damit auch kein klassisches Cockpit, da kein Mensch eingreifen muss.
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3: Mit Julia Krause. Der Vogtlandkreis nimmt rund 56.000 Euro in die Hand, um die Straße in der Ortsmitte von Ebmer zu sanieren. Das soll 2 Wochen dauern. In dieser Zeit regelt eine Ampel den Verkehr. Dadurch kann es zu längeren Wartezeiten in Ebmer kommen, heißt es aus dem Landratsamt. Der FFC Hof hat sich mit einer Heimniederlage in die Sommerpause verabschiedet. Am Ende stand es gegen den favorisierten FC Forstern 1:4. Damit schließen die Hofer Fußballerinnen die Saison in der Frauen-Bayern-Liga als Tabellensiebte ab. Das Spiel am Samstag war nicht nur das letzte der Saison, sondern auch das letzte mit Trainer Ralf Bröcker. Wegen der hohen zeitlichen Belastung hört er als Trainer des FFC Hof auf. Jetzt sucht der Verein nach einem neuen Trainer. 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
4: Kurz nach 9, ein dunkler Wochenstart mit fetten Wolken, Oschis und immer mal wieder auch noch einem Regenschauer. Ab Mittag ist dann die Wahrscheinlichkeit ziemlich hoch, dass es auch mal gewittert. Sehr schön oder deutlich besser auf jeden Fall sieht dann der Nachmittag bzw. Feierabend aus. Da habt ihr Sonne und um die 20 Grad. Die nächsten Tage, die bleiben sehr launisch, sehr wechselhaft, immer wieder mit Sonne, aber auch wieder mit neuen Gewittern, die sich da zusammenbrauen, beziehungsweise auch im Kombi immer wieder mit Regenschauern. Also diese Woche bleibt so richtiges schwülwarmes Zeckenwetter. Da sind die ja besonders gern aktiv. Der Euroherz Service, die schnellsten Verkehrsinfos von hier. Blick auf die Straßen mit der Meldung von der A72. Zwischen Plauen Ost und Treuen Tagesbaustelle, deshalb der rechte Fahrstreifen gesperrt. Außerdem haben wir dann ja heute den Hofer Schlappentag. Bald wissen wir auch, wer Schlappenkönig oder Schlappenkönigin wird. Deshalb kommt es auch heute auf den Straßen hier im Stadtgebiet im Hof zu Einschränkungen. Zum Beispiel rund um die Lessingstraße, aber auch im weiteren Stadtgebiet. Deshalb fahren heute auch die Busse anders. Wir haben das für euch alles mal komplett sortiert auf euroherz.de. Da könnt ihr das nochmal nachgucken. Außerdem haben wir alle Blitzer immer zuerst hier bei uns. Da steht einer in oder auf der A72 Richtung Hof, und zwar am Rasthof Vogtland hier in der 100er Zone und noch hier in Hof in Richtung Jördensanlage. Das ist im Neutauperlitzer Weg Richtung Erlaloh. Wenn ihr noch was habt, 09281 880 880. Merci.
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4: Euch eine wundervolle neue Woche und auch einen wundervollen neuen Monat. Willkommen im Juni. Ich bin Julia. Guten Morgen.

0: ist ein richtiger Gänsehaut-Song. Euch einen schönen guten Morgen mit Radio Eurer Herz. Um gleich 10 vor halb. Willkommen im Juni, neuer Monat. Ihr könnt heute eins weiter blättern am Kalender. Und im neuen Monat stehen auch wieder Highlights an, meine Herren. Wir haben zum Beispiel die Fußball-Weltmeisterschaft. Wir starten auch in diesem Monat wieder durch mit dem Eurer Herz Kinosommer. Freuen uns sehr, dass wir mit der XXL-Leinwand wieder durch die Region tingeln und euch schöne Sommerabende machen. Und im Juni gibt es auch so ein paar Änderungen wieder, die ja uns im Alltag betreffen. Reden wir drüber mit Julia Grause aus der Eurer Herz Nachrichtenredaktion. Was kommt konkret?
1: Vor allem beim Online-Shopping wird es einfacher. Ab dem 19. Juni müssen Online-Shops einen gut sichtbaren Widerrufsbutton anbieten. Das heißt, Verträge oder Abos lassen sich dann künftig mit einem Klick kündigen oder widerrufen, direkt auf der Website oder in der App. Die EU will damit verhindern, dass sich Verbraucher ewig durch komplizierte Menüs kämpfen müssen. Das gilt dann verpflichtend für fast alle Unternehmen, die Verträge online abschließen lassen.
0: Und es gibt auch noch was für Autofahrer und Fußballfans.
1: Ende Juni läuft ja voraussichtlich der Tankrabatt aus. Benzin und Diesel könnten dann also wieder teurer werden. Ob die Bundesregierung verlängert, das ist aktuell noch offen. Außerdem gibt es neue Regeln für Honiggläser. Hersteller müssen künftig genauer angeben, aus welchen Ländern der Honig stammt. Und wegen der Fußball-WM sind beim Public Viewing längere Partynächte möglich. Die Bundesregierung erlaubt dafür vorübergehend Ausnahmen beim Lärmschutz. Aber jede Veranstaltung muss trotzdem einzeln geprüft werden.
0: Das ist neu jetzt in diesem Monat Juni. Dankeschön, Julia. 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
7: Mit Julia Krause. Guten Morgen. Ein Toter in einer Wohnung, eine Frau in Untersuchungshaft. In der Region ist es zu einem Gewaltverbrechen gekommen und viele Fragen sind noch offen. In einer Wohnung in Konradsreuth hat die Polizei den Toten gefunden. Sie geht von einer Gewalttat aus. Eine 25 Jahre alte Frau, die die Beamten festgenommen haben, steht unter Tatverdacht. Am frühen Sonntagmorgen ging ein Notruf ein, dass in einer Wohnung eines Mehrfamilienhauses ein Toter sei. Mehrere Polizeistreifen eilten dorthin und fanden den 31 Jahre alten Mann. Zu den Hintergründen der Tat oder einem möglichen Motiv ist nichts bekannt. In welchem Verhältnis der Mann und die Frau standen, teilte die Polizei nicht mit. Auch wer den Notruf abgesetzt hatte, ist offen. Eigentlich hätte heute die neue Oberbürgermeisterin von Oelsnitz ihr Amt antreten sollen. Die parteilose Silke Jahn hatte sich bei der Wahl im März überraschend gegen den bisherigen Amtsinhaber Mario Horn von der CDU durchgesetzt. Allerdings hat das Wahlergebnis jemand wegen angeblicher Zählfehler bei der Auszählung der Stimmzettel in den Wahllokalen angefochten. Die Behörden haben nach einer erneuten Auszählung keine Unstimmigkeiten festgestellt. Allerdings ist dieses Ergebnis noch nicht rechtskräftig. Theoretisch könnte die Person, die Einspruch eingelegt hat, noch dagegen klagen. Solange führt erstmal der stellvertretende Bürgermeister André Hüttner die Amtsgeschäfte in Oelsnitz. Beim Bundesfinale des Wettbewerbs Jugend forscht haben am Wochenende rund 160 junge Menschen aus ganz Deutschland ihre selbstentwickelten innovativen Projekte vorgestellt. Mit dabei war auch der 17-jährige Tobias Schmidt vom Hofer-Schiller-Gymnasium. Er hat einen Sägespaltautomaten zur Brennholzherstellung automatisiert. Dadurch lässt sich Zeit sparen und die Person, die das Gerät bedient, wird entlastet. Mit seinem Projekt hat Tobias Schmidt auch einen Preis abgeräumt, und zwar für eine Arbeit auf dem Gebiet gute Prävention und Rehabilitation.
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7: Müssen Männer zwischen 18 und 45 bald doch eine Genehmigung einholen, wenn sie längere Zeit Deutschland verlassen wollen? Im Wehrdienstgesetz ist dieser Passus beinhaltet, wurde aber von Verteidigungsminister Pistorius außer Kraft gesetzt. Laut ARD-Bericht könnte er laut Gutachten damit seine Kompetenzen überschritten haben. In Italien gibt es künftig Geld zurück, wenn man auf einer gebührenpflichtigen Autobahn wegen einer Baustelle zu lange im Stau steht. Die neue Regelung ist heute in Kraft getreten. 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
8: Kurz nach 9:30 das Euroherz-Wetter, euer Wetter für die Region. Och ja, das hat erstmal so einen zähen Start an diesem Montag mit Wolken, teilweise noch Nebel und auch Regenschauern. Schwülwarm wird es dann rund um Mittag, kann auch mal krachen.

0: später am Nachmittag und am Abend dafür ganz nett, ganz freundlich, sonnig, 20 Grad. So, und dieses Auf und Ab, schwülwarm Dampfwetter bleibt bis zum Freitag bei bis zu 25 Grad. Also jeden Tag wird es jetzt auch mal nass. Für eure Wochenplanung, das Wochenende sieht deutlich ruhiger und sonniger aus. Der Euro-Herz-Service, die schnellsten Verkehrsinfos von hier.
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0: Achtung, wir haben die A72 heute zwischen Plauen-Ost und Treuen, der rechte Fahrstreifen gesperrt wegen der Tagesbaustelle. Und wir geben euch mit auf den Weg. Heute wird ja Hofer Schlappentag gefeiert, ist jetzt schon in vollem Gange mit der Proklamation am Rathaus. Und wegen des Umzuges und des Festes sind heute einige Teile der Hofer Innenstadt gesperrt. Den kompletten Überblick bekommt ihr dazu auf euroherz.de. Alle Blitzer zuerst bei uns. Da haben wir einen auf der A72 Richtung Hof. Und zwar am Rasthof Vogtland hier in der 100er-Zone. Und noch im Neutaupelitzer Weg Richtung Erlalur. Wenn ihr noch was habt, 09281 880 880. Danke.
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0: Juhu, schönen Wochenstart.

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0: Herzerfrischende neue Woche euch mit der Julia. Tobi Schmalfuß legt diese Woche ein paar Pfingstferientage ein. Und wir schauen mal zusammen, was diese Tage ansteht mit dem Andi.
1: Good morning in the morning aus Huntsville, Florida.
2: Ja, servus und herzlich willkommen in einer neuen Woche und in einem neuen Monat. Wir starten in den Juni. Der Monat, in dem nur die Besten Geburtstag haben.
3: Hä?
2: Ich zum Beispiel. Ja. Außerdem ist meteorologischer Sommerbeginn.
4: Nicht saufen auf jeden Fall.
5: Rausgehen, schwimmen.
2: Und um zu zeigen, dass in den USA wirklich nicht alles rund läuft, die haben den Gott sei Dank ist Montag-Tag.
6: Wie kann man so dumm sein? Wie kann diese Dummheit kennen keine Grenzen?
2: Wer es braucht. Am Mittwoch wird's sportlich. Es ist Welttag des Laufens.
7: Lauf!
2: Ja, und dann haben wir Donnerstag. Da haben wir frei. Es ist Feiertag. Es ist Fronleichnam.
8: Pack die Badehose ein. Nimm dein kleines Schwesterlein.
9: Und dann fahren wir ins Freibad.
2: Am Freitag sagen wir Happy Birthday. Und zwar an einen dieser Jungs.
10: Das ist alles nur geklaut. Das ist alles gar nicht meine.
2: Sebastian Krumbiegel von den Prinzen wird 60. Außerdem wird's laut in Nürnberg. Es startet Rock im Park. Das Ganze bis Sonntag.
11: Wochenende! Ich bin dein! Laufen! Geil!
2: Und apropos Sonntag, liebe Schüler, innen, außen, dazwischen, oben, unten, links und rechts. Es ist der letzte Ferientag.
12: Menno!
2: Dann geht's wieder los mit dem Ernst des Lebens. Also, in diesem Sinn.
13: Ich glaube, fertig.
0: Euch eine ganz feine Woche und wir hören uns morgen wieder zum Start in euren Dienstag ab 5. Ich bin Julia Zeilinger. Salut!

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8: Ich bin Stefan Schütz. Die Bundesagentur für Arbeit steckt tief in den roten Zahlen und das könnte noch schlimmer werden. Laut Die Welt rechnet die Bundesregierung bis Jahresende mit einem Minus von mehr als 5 Milliarden Euro beim Arbeitslosengeld. Die Bundesagentur selbst befürchtet sogar ein Defizit von bis zu 8 Milliarden. Der Grund, die Wirtschaft schwächelt und die Arbeitslosenzahlen steigen deutlich stärker als geplant. Die Zuwanderung nach Deutschland ist 2025 deutlich gesunken. Rund 1,48 Millionen Menschen sind ins Land gekommen. Das sind 13% weniger als im Jahr davor, heißt das in Behördenangaben. Gleichzeitig sind etwas weniger Menschen weggezogen, rund 1,25 Millionen. Unterm Strich gibt das eine Nettozuwanderung von 235.000 Menschen. Als ein Grund gilt die gesunkene Zahl der Asylsuchenden. Umweltverbände werfen großen KI-Firmen vor, die Folgen ihrer Technik für das Klima besser darzustellen, als sie tatsächlich sind. Zu diesem Ergebnis kommt eine Untersuchung von mehreren Nichtregierungsorganisationen. David Riemer berichtet.
9: Positive Auswirkungen auf das Klima gibt es laut Studie vor allem bei älteren KI-Anwendungen, beispielsweise für Wettervorhersagen. Der aktuelle KI-Boom wird aber vor allem durch Programme wie ChatGPT, Copilot oder Gemini ausgelöst. Sie erstellen Texte, Bilder oder Videos und benötigen dafür sehr viel Strom und Wasser. Deshalb sprechen sie von Greenwashing, also von irreführenden Aussagen über angebliche Umweltvorteile.
8: Vor kurzem hatte das Wehrpflichtgesetz für Schlagzeilen gesorgt. Es ging um die Passage, wonach sich Männer zwischen 18 und 45 eine Genehmigung holen müssen, wenn sie Deutschland länger verlassen als 3 Monate. Kurz darauf hatte das Verteidigungsministerium die Vorschrift außer Kraft gesetzt, aber das war wohl nicht erlaubt, berichtet die ARD. Nur das Verfassungsgericht dürfe das, so der Wissenschaftliche Dienst des Bundestages. Aktuell gibt es Spekulationen darüber, ob innerhalb der Union die ein oder anderen Kanzler Merz Fähigkeiten im Amt anzweifeln. Sollte es einen Wechsel an der Spitze geben, dann glaubt mehr als die Hälfte der Menschen in Deutschland nicht, dass dies der Union aus ihrem Umfragetief helfen würde. Die Forsa-Umfrage zeigt auch, dass rund 40% der Ansicht sind, ein anderer Kanzler könnte der Union guttun.
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10: Mit Julia Krause. Ein mutmaßliches Tötungsdelikt in Konradsreuth beschäftigt seit gestern früh die Region. In den frühen Morgenstunden war ein Notruf bei der Polizei eingegangen, dass in einem Mehrfamilienhaus in Konradsreuth ein Toter sei. Die Polizei hat daraufhin den Mann gefunden, der offenbar Opfer eines Gewaltdelikts geworden ist. Eine 25-jährige Frau wurde vorläufig festgenommen. Sie sitzt inzwischen unter Tatverdacht in Untersuchungshaft.

0: Ihre Infos möchte die Polizei erst morgen bekannt geben. Wie ein Sprecher auf Euroherz-Anfrage erklärt, will sie erst das Ergebnis der Obduktion des 31-jährigen Opfers abwarten. Hof hat eine neue Schlappenkönigin. Gauschützenmeisterin Monika Kranitzky hatte die besten Ergebnisse beim Schlappenschießen im Vorfeld des heutigen Schlappentags. Für sie gibt's jetzt ein Jahr kostenfreies Parken in Hof und eine Zitrone als Symbol für Wohlstand. 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
1: Der Juni schlägt zum Start gleich mal andere Seiten auf als der Mai. Es ist windiger, mit Wolkenmix in Hochfranken, nur auch einigen Schauern. Bei rund 19 Grad kommt später dann auch mal die Sonne dazu. In der kommenden teils klaren Nacht kühlt es dann auf rund 10 Grad ab. Morgen fangen wir mit Sonne und Wolken an bei bis zu 23 Grad, aber gegen Abend gibt es wieder Schauer und teils auch Gewitter. Und zur Wochenmitte ist es von vornherein ziemlich gemischt und windig mit einigen Schauern bei höchstens um 17 Grad. Aus der Radio Euroherz Wetterredaktion Christian König.
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3: Schönen guten Morgen, dann schauen wir auf die Straßen. Euroherz Verkehrsservice um kurz nach 10. Eine Info gibt es von der A72 Plauen Richtung Zwickau. Zwischen Plauen Ost und Treuen, da läuft eine Tagesbaustelle. Hier ist die rechte Spur gesperrt, da kann es immer wieder zu Behinderungen kommen. Momentan keine Blitzer in der Euroherz-Region. Wenn ihr was entdeckt, meldet es gerne 09281 880 880.
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3: Willkommen bei uns, willkommen im Monat Juni. Ich hoffe, ihr hattet einen schönen Wochenstart. Heute wird ja nochmal gefeiert in Erlangen. Die Bergkirchweih geht in die finale Runde, heute der letzte Tag. Und es ist ja auch in Hof heute großer Feiertag. Es ist Hofer Schlappentag. Jetzt gerade um diese Zeit, da dürfte der Festumzug stattfinden. Der beginnt ja traditionell immer so gegen 9:45 Uhr. Und dann wird heute den ganzen Tag gefeiert beim traditionellen Schlappenbier. Da schauen wir gleich noch ein bisschen genauer drauf auf den Hofer Stadtfeiertag. Und wir haben natürlich richtig tolle Musik für euren Vormittag. Starship aus den 80ern. Und wir legen los mit Michael Schulte und 5 AM.

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2: Euch allen einen wunderschönen Montagvormittag. Und das, glaube ich, steht bei vielen heute auf der To-Do-Liste. Bisschen früher Feierabend machen und dann auf nach Hof. Der Hofer Nationalfeiertag ist heute. Der Hofer Schlappentag. Traditionell ja immer genau eine Woche nach Pfingsten. Heute früh, vor einer guten Stunde, war ja schon der traditionelle Weckruf und der Empfang vor dem Hofer Rathaus. Jetzt gerade in diesen Minuten dürfte der große Festumzug laufen. Danach geht's ins Festzelt und den ganzen Tag wird friedlich gefeiert und es gibt natürlich auch das traditionelle Schlappenbier. Dieses Jahr ist der Schlappentag auch deshalb besonders, weil es der erste Schlappentag für Stefan Schmalfuß in seiner neuen Funktion als Hofer Oberbürgermeister ist.
3: Ich habe den Schlappentag in den letzten Jahren und Jahrzehnten immer natürlich als Besucher wahrgenommen und war immer fest im Kalender gestanden, schon als Jugendlicher. Und ich freue mich diesmal auch wieder riesig drauf, dass wir da aus der Perspektive von der Stadtverwaltung aus begleiten darf. Also das ist für mich eine riesige Ehre. Ich freue mich, viele Bekannte zu sehen und gemeinsam zu feiern.
2: Also alle, die schon in Hof sind und allen, die heute noch nach Hof kommen wollen, denen wünschen wir auf jeden Fall einen richtig schönen Tag. Lasst krachen und genießt auf jeden Fall das gute Schlappenbier. Lately.

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6: Mit Julia Krause. In Hof ist heute eine Art Feiertag. Der diesjährige Hofer Schlappentag ist in vollem Gange. Oberschützenmeister Lars Neumann von der privilegierten Scheibenschützengesellschaft erklärt, um was es beim Schlappentag genau geht.
7: 1430 wurde Hof angegriffen von Hussiten, 1432 eine Schützenkompanie zur Selbstverteidigung gegründet und seitdem gibt es eigentlich die Auflage für die Hofer, das Schießen zu üben und das praktizieren wir noch heute.
6: Und zwar immer am ersten Sonntag nach Pfingsten beim Schlappenschießen. Der beste Schütze oder die beste Schützin wird dann am Schlappentag zum Schlappenkönig oder zur Schlappenkönigin gekürt. Das ist heuer Gauschützenmeisterin Monika Kranitzki. Sie darf jetzt ein Jahr lang kostenlos in Hof parken. Im Vogtland müssen sich Autofahrer ab heute auf Behinderungen einstellen. Im Bereich der Wendestelle in der Ortsmitte von Ebmarth lässt der Vogtlandkreis 2 Wochen lang die Straße sanieren. Eine Ampel regelt in dieser Zeit den Verkehr. Dadurch kann es zu längeren Wartezeiten kommen, heißt es aus dem Landratsamt. Außerdem bittet es, vorsichtig an der Baustelle vorbeizufahren, um die Bauarbeiter nicht zu gefährden. Der Landkreis lässt sich die Maßnahme über 50.000 Euro kosten. Nach 10 Jahren Pause gibt es in diesem Sommer wieder eine ganz besondere Aktion im Wildpark Waldhaus Mehlmeißel. Ab heute bis zum 31. Juli können Kindergärten den Wildpark kostenlos besuchen. Einrichtungen aus den Landkreisen Bayreuth, Wunsiedel und Tirschenreuth können sich dafür ganz einfach beim Waldhaus-Team telefonisch anmelden. Die Nummer steht auf euroherz.de. An- und Abfahrt müssen die Kindergärten selbst organisieren.
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6: Die Bundesagentur für Arbeit steckt tief in den roten Zahlen und das könnte noch schlimmer werden. Laut Die Welt rechnet die Bundesregierung bis Jahresende mit einem Minus von mehr als 5 Milliarden Euro beim Arbeitslosengeld. Die Zuwanderung nach Deutschland ist 2025 deutlich gesunken. Rund 1,48 Millionen Menschen sind ins Land gekommen. Das sind 13% weniger als im Jahr davor, heißt es in Behördenangaben. Gleichzeitig sind etwas weniger Menschen weggezogen, rund 1,25 Millionen. 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
8: Der Juni startet bei uns in Hochfranken mit recht windigem Wolkenmix. Ein paar Schauer sind auch noch dabei, bei rund 18, 19 Grad. Später kommt aber allmählich die Sonne dazu. In der kommenden Nacht ist es dann teilweise klar bei Tiefstwerten 10 Grad. Morgen gibt es Sonne und Wolken bei 23 Grad und gegen Abend tauchen dann wieder Schauer und Gewitter auf. Und zur Wochenmitte ist es von vornherein windig und wechselhaft mit einigen Schauern bei höchstens 17 Grad. Aus der Radio Euroherz, Wetterredaktion Christian König.
9: Das ist der Euroherz Verkehrsservice. Kurz nach 11:30. Wir schauen auf die A72. Plauen Richtung Zwickau. Da läuft eine Tagesbaustelle zwischen Plauen Ost und Treuen. Die rechte Spur ist gesperrt. Da kann es zu Behinderungen kommen. Und dann noch eine wichtige Info für alle auf der A93. Wenn ihr unterwegs seid in Richtung Süden, fahrt Richtung Weiden zwischen Windisch-Eschenbach und Neustadt an der Waldnaab. Da liegen mehrere Kanthölzer auf der Autobahn. Also auch da bitte gut aufpassen. Momentan keine Blitzer. Wenn ihr was entdeckt, meldet das gerne. 09281 880 880.
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0: Genesis, was für eine großartige Nummer hier bei uns in der Playlist. Der Wochenstart, jetzt um kurz vor 11. Er ist zugegeben bei uns in der Region ein bisschen wechselhaft, was das Wetter angeht. Viele Wolken, immer mal wieder auch Regentemperaturen bis 21 Grad. Bleibt auch zumindest die erste Wochenhälfte so, auch am Dienstag und Mittwoch. Wolken, Regen, einzelne Gewitter. Jo. Ich hoffe trotzdem, wenn ihr noch Ferien habt, frei haben solltet, zweite Pfingstferienwoche, dann macht auf jeden Fall das Beste draus. Wir sind sehr gerne bei euch.
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2: Thomas hat aktuell noch Urlaub. Ich möchte in dieser Woche aber natürlich trotzdem herausfinden, wie die Euroherz

0: die Bayern-Hymne. Also ich als Thüringerin kann damit jetzt nicht so viel anfangen, aber auch meine fränkischen Kollegen nicht wirklich. Ja, und trotzdem werden unsere Schüler in den weiterführenden Schulen ab dem neuen Schuljahr nicht drumherum kommen, die zu hören. Denn dann wird es dort Pflicht bei Abschlussveranstaltungen, die Bayern-Hymne und eine weitere Hymne müssen dann gespielt werden. Da kann man sich dann aussuchen, ob es die Nationalhymne oder die Europahymne ist. Also immerhin gibt es keine Mitsingpflicht, aber ich möchte gern eure Meinung zur Hymnenpflicht wissen. Steht ihr voll dahinter und findet ihr es gut, dass sie eingeführt wird? Oder meint ihr, das ist totaler Schwachsinn und überhaupt nicht nötig? Ihr stimmt ab bei uns auf Facebook und Instagram in den Stories und ihr redet unbedingt gern mit per WhatsApp-Sprachnachricht an 09281 880 880.
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5: Ich bin Stefan Schütz. Mehr Rechte beim Online-Shopping und die letzte Chance auf günstigeren Sprit. Auch im Juni treten einige Änderungen in Kraft, die viele direkt betreffen. Ab dem 19. Juni müssen Online-Händler gut sichtbar einen Widerrufsbutton auf der Seite anbieten und auch in der App. Und wer Solarstrom übers Dach gewinnt, kann diesen ab heute auch an Nachbarn verkaufen. Hier hapert es allerdings noch an der technischen Umsetzung. Die Metall- und Elektroindustrie in Bayern schrumpft. Im ersten Quartal sind Produktion und Beschäftigung in der wichtigsten Branche zurückgegangen, Janina Singer berichtet.
6: Die Produktion sank vor allem im Auto- und Maschinenbau. Kräftig gestiegen ist dagegen die Nachfrage nach zivilen Luftfahrzeugen und Rüstungsgütern. Auch das konnte aber nicht verhindern, dass in der Branche Jobs verloren gehen. 30.000 in den letzten 2 Jahren. Der Hauptgeschäftsführer der Verbände Brossard spricht von einer dramatischen Lage.
5: Das Bundesforschungsministerium hält an der geplanten BAföG-Reform fest. Ende Juli soll die Bundesregierung die Erhöhung der Ausbildungsförderung auf den Weg bringen. Zuletzt war die Koalition in dem Thema nicht einer Meinung. Forschungsministerin Beer von der CSU hatte am Wochenende gesagt, sie rechne nicht mehr mit einer schnellen Reform. Die SPD hat dem widersprochen. In Italien gibt es ab sofort Geld zurück, wenn man auf der Autobahn wegen einer Baustelle im Stau steckt. Die neue Regelung gilt seit heute. Wer zum Beispiel auf einer Strecke von knapp 100 Kilometern 10 Minuten länger braucht als normal, bekommt die Maut teilweise oder sogar komplett erstattet. Den Antrag stellt man einfach über eine App. Da sind alle privaten Autobahnbetreiber Italiens zusammengeschlossen. Bei den Ausschreitungen rund um den Champions-League-Sieg von Paris Saint-Germain sind fast 900 Fans in Frankreich festgenommen worden. In mehreren französischen Städten hatte es rund um den PSG-Sieg Krawalle gegeben. Teils wurden Geschäfte geplündert und Brände gelegt. Auf dem Pariser Prachtboulevard Champs-Élysées gerieten vermummte Personen und Einsatzkräfte mehrfach aneinander.
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7: Mit Julia Krause. Hof hat eine neue Schlappenkönigin. Gauschützenmeisterin Monika Kranitzky hatte die besten Ergebnisse beim Schlappenschießen im Vorfeld des heutigen Schlappentags. Monika Kranitzky gilt als prägende Persönlichkeit der Schützengemeinschaft im Raum Hof und der Region Oberfranken-Nordost. Für sie gibt's jetzt 1 Jahr kostenfreies Parken in Hof und eine Zitrone als Symbol für

0: Wohlstand. Der Vogtlandkreis nimmt rund 56.000 Euro in die Hand, um die Straße in der Ortsmitte von Ebmatt zu sanieren. Das soll 2 Wochen dauern. In dieser Zeit regelt eine Ampel den Verkehr. Dadurch kann es zu längeren Wartezeiten in Ebmatt kommen, heißt es aus dem Landratsamt. 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
1: Der Juni schlägt zum Start gleich mal andere Seiten auf als der Mai. Es ist windiger, mit Wolkenmix in Hochfranken, nur noch einigen Schauern. Bei rund 19 Grad kommt später dann auch mal die Sonne dazu. In der kommenden teils klaren Nacht kühlt es dann auf rund 10 Grad ab. Morgen fangen wir mit Sonne und Wolken an bei bis zu 23 Grad, aber gegen Abend gibt es wieder Schauer und teils auch Gewitter. Und zur Wochenmitte ist es von vornherein ziemlich gemischt und windig mit einigen Schauern bei höchstens um 17 Grad. Aus der Radio Euroherz Wetterredaktion Christian König.
2: Damit kurz nach 11, das ist der Euroherz Verkehrsservice mit einer Info für euch, die A72 Plauen Richtung Zwickau. Da läuft eine Tagesbaustelle und zwar zwischen Plauen Ost und Treuen. Die rechte Spur ist hier gesperrt, es kommt zu Behinderungen. Sonst aber nichts, auch keine Blitzer. Wenn ihr was entdeckt, dann meldet das gerne einfach aufs Studio-Handy unter der 09281 880 880. Euch allen eine gute und sichere Fahrt.
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2: Und ich hoffe sehr, ihr seid mit einem Lächeln in die neue Woche gestartet, in den Juni. Euch geht's hoffentlich gut. Ja, bei vielen die Vorfreude auf den Sommer schaut jetzt wettertechnisch heute nicht so wirklich danach aus. Aber ich bin da ganz zuversichtlich, dass das in den nächsten Wochen und Monaten wieder eindeutig in Richtung Sommer gehen wird, das Wetter. Die Playlist bei uns in der nächsten halben Stunde, die Backstreet Boys, Lady Gaga, U2. Und für die Extraportion Lächeln sorgt jetzt Uncle Cracker mit Smile. 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
2: Das ist unser Wochenstart, jetzt für die zweite Pfingstferienwoche. Heute ist nochmal Erlanger Bergkirchweih, großes Finale, der letzte Tag. Dann ist Schlappentag in Hof, da werden heute auch ganz viele Menschen hingehen. Und es ist ja vor allen Dingen auch der Start in eine Vier-Tage-Woche am Donnerstag von Leichnam, Freitag dann der Brückentag, den haben bestimmt auch viele von euch genommen. Ja, und dann schauen wir schon mal aufs verlängerte Wochenende. Da lohnt sich nämlich zum Beispiel ein Besuch auf dem größten Mittelaltermarkt Nordbayerns. Der wird stattfinden von Donnerstag bis Sonntag auf der historischen Burg Rabenstein in der Fränkischen Schweiz. Die lohnt sich immer für einen Besuch, aber an diesem Wochenende ganz besonders. Es wird ein großes Programm geben mit Gauklern, mit mittelalterlichen Schaukämpfen. Am Abend dann Feuershows für die Kinder, ein Puppentheater und ein Holzkarussell. Da ist auf jeden Fall richtig viel los und ihr könnt, egal wo in der Region ihr wohnt, ganz bequem mit dem Auto anreisen. Es gibt kostenlose Parkplätze, nur wenige Minuten vom Markt entfernt. Damit wünschen wir euch einen guten Start in die neue Woche. Was sonst noch wichtig ist, das sagen wir euch gleich in ein paar Minuten um 11:30.

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13: Mit Julia Krause. Nach einem Großbrand am Wochenende ist von einem landwirtschaftlichen Anwesen in Schauenstein nichts übrig. Scheunen, Lagerhallen und auch das Wohnhaus der betroffenen Familie sind komplett niedergebrannt. Den Schaden schätzt die Polizei auf gut 1 Million Euro. Die Stadt Schauenstein möchte die Familie in der aktuellen Situation unterstützen. Dafür hat sie ein Spendenkonto eingerichtet. Die Daten dazu findet ihr auf euroherz.de. Außerdem hat sie eine Liste veröffentlicht mit Dingen, die die Familie aktuell brauchen kann. Da stehen zum Beispiel Küchenutensilien drauf, Kleidung, Spielzeug für die Kinder oder Näpfe für die beiden Familienhunde. Die Liste wird laufend aktualisiert. Wir verlinken sie euch im Netz. Die Stadt Schauenstein bittet darum, Spenden vorab im Rathaus oder bei der Koordinierungsstelle anzumelden. Das soll Doppelspenden vermeiden und die Familie möglichst gezielt unterstützen, heißt es. Schon jetzt sind jede Menge Sachspenden bei der Stadt eingegangen, die jetzt erstmal sortiert werden. Eigentlich hätte heute die neue Oberbürgermeisterin von Oelsnitz ihr Amt antreten sollen. Die parteilose Silke Jahn hatte sich bei der Wahl im März überraschend gegen den bisherigen Amtsinhaber Mario Horn von der CDU durchgesetzt. Allerdings hat das Wahlergebnis jemand wegen angeblicher Zählfehler bei der Auszählung der Stimmzettel in den Wahllokalen angefochten. Die Behörden haben nach einer erneuten Auszählung keine Unstimmigkeiten festgestellt. Allerdings ist dieses Ergebnis noch nicht rechtskräftig. Theoretisch könnte die Person, die Einspruch eingelegt hat, noch dagegen klagen. Solange führt erstmal der stellvertretende Bürgermeister André Hüttner die Amtsgeschäfte in Oelsnitz. Die Schülerinnen und Schüler in Bayern gehen in ihre zweite Pfingstferienwoche. In Sachsen und Thüringen gibt es die nicht. Dort feiern dafür viele heute den Internationalen Kindertag. Auch in Schleiz haben verschiedene Organisationen und Initiativen eine Veranstaltung auf die Beine gestellt. Die Kids können sich am Bogenschießen, Hobbyhorsing oder Glücksrad probieren. Junge DJs sorgen für die passende Stimmung. Weil es heute nicht ganz so heiß ist, ist das Kindertagsfest nicht im Freibad, sondern am Kinder- und Jugendstützpunkt in Schleiz.
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13: Mehr Rechte beim Online-Shopping und die letzte Chance auf günstigeren Sprit. Auch im Juni treten einige Änderungen in Kraft, die viele direkt betreffen. Ab dem 19. müssen Online-Händler zum Beispiel gut sichtbar einen Widerrufsbutton auf der Seite anbieten oder auch in der App. Die Metall- und Elektroindustrie in Bayern schrumpft. Im ersten Quartal sind Produktion und Beschäftigung in der wichtigsten Branche zurückgegangen. Die Produktion sank vor allem im Auto- und Maschinenbau. Kräftig gestiegen ist dagegen die Nachfrage nach zivilen Luftfahrzeugen und Rüstungsgütern. 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

0: Der Juni startet bei uns in Hochfranken mit recht windigem Wolkenmix. Ein paar Schauer sind auch noch dabei, bei rund 18, 19 Grad. Später kommt aber allmählich die Sonne dazu. In der kommenden Nacht ist es dann teilweise klar bei Tiefstwerten 10 Grad. Morgen gibt es Sonne und Wolken bei 23 Grad und gegen Abend tauen dann wieder Schauer und Gewitter auf. Und zur Wochenmitte ist es von vornherein windig und wechselhaft mit einigen Schauern bei höchstens 17 Grad. Aus der Radio Euro Herz-Wetterredaktion Christian König.
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2: Es ist kurz nach 12, dann schauen wir auf die Straßen im Euroherz Verkehrsservice. Bitte Vorsicht auf der A72 Plauen Richtung Zwickau. Da läuft eine Tagesbaustelle zwischen Plauen Ost und Treuen. Die rechte Spur ist gesperrt. Dann nochmal Vorsicht, A93 in Fahrtrichtung Weiden zwischen Tiersheim und Wunsiedel. Da ist ein Unfall passiert. Die Unfallstelle ist noch nicht gesichert. Zwei Blitzer, der ist neu reingekommen in Hof im Wartturmweg. Und die Abstandsmessung haben wir auf der A9, Fahrtrichtung Nürnberg zwischen Gefrees und Markt Schorgast von der Brücke runter. Wenn ihr noch ein Update habt, meldet es gerne
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2: Elton John und Are You Ready for Love jetzt für euch. Habt alle einen schönen Montag, einen angenehmen Start in die neue Woche.

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7: Ich bin Stefan Schütz. Die Zuwanderung nach Deutschland ist im vergangenen Jahr deutlich gesunken. Rund 1,48 Millionen Menschen sind ins Land gekommen, 13% weniger als im Jahr davor, teilten Behörden mit. Hauptgrund ist die gesunkene Zahl der Asylsuchenden. Gleichzeitig sind etwas weniger Menschen weggezogen, rund 1,25 Millionen. Unterm Strich ergibt das eine Nettozuwanderung von 235.000 Menschen. Geht es um soziale Leistungen, gibt es häufig Streit über Ansprüche. Die Sozialgerichte verzeichneten nach Angaben des Richterbunds 2025 mehr als 300.000 neue Fälle. Tanja Wagner berichtet.
8: Egal ob Bürgergeld, Arbeitslosengeld, Elterngeld oder Pflegeversicherung, zwischen Betroffenen und den zuständigen Ämtern gehen die Meinungen über die zustehenden Leistungen mittlerweile häufig auseinander. Das wird wegen des Umstiegs auf die neue Grundsicherung nächsten Monat und all den angekündigten Reformen zum Sozialstaat sicherlich nicht besser, heißt es vom Richterbund.
7: Die Bundesagentur für Arbeit steckt tief in den roten Zahlen und das könnte noch schlimmer werden. Laut Die Welt rechnet die Bundesregierung bis Jahresende mit einem Minus von mehr als 5 Milliarden Euro beim Arbeitslosengeld. Die Bundesagentur selbst befürchtet sogar ein Defizit von bis zu 8 Milliarden Euro. Der Grund: die Wirtschaft schwächelt und die Arbeitslosenzahlen steigen deutlich stärker als gedacht. Wenn Kinder krank sind, bleiben immer noch meistens die Mütter zu Hause. Das zeigt eine Auswertung der AOK. Fast 3/4 der Kinderkrankentage haben im vergangenen Jahr Frauen in Anspruch genommen, Männer nur gut 1/4. Krankenkassenchefin Reimann spricht von einer ungleichen Verteilung der Care-Arbeit. Wenn ein Kind unter 12 Jahren krank ist, zahlt die Kasse 90% des Nettoverdienstes. In Deutschland ist 2024 deutlich weniger Müll produziert worden als im Jahr zuvor. Laut dem Statistischen Bundesamt sind rund 363 Millionen Tonnen Abfälle angefallen. Das sind 4,6% weniger binnen eines Jahres. So wenig Müll gab es zuletzt 2009. Den größten Rückgang gab es bei Bau- und Abbruchabfällen mit minus 8%. Die machen übrigens die Hälfte aller Abfälle aus. Etwas mehr als 80% des gesamten Mülls wurden verwertet.
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9: Mit Julia Krause. Bei einem Großbrand am Wochenende hat eine Familie aus Schauenstein alles verloren. Um sie zu unterstützen, hat die Stadt 2 Spendenaktionen gestartet. Geldspenden sind über ein Spendenkonto möglich. Außerdem könnt ihr im Rathaus Sachspenden abgeben, damit nichts doppelt reinkommt und die Familie auch das kriegt, was sie wirklich braucht, gibt es eine Bedarfsliste. Die Stadt Schauenstein möchte die Liste immer wieder aktualisieren. Die aktuelle Liste und die Bankverbindung für Spenden findet ihr auf euroherz.de. Es war ein Überraschungssieg bei der Oberbürgermeisterwahl in Oelsnitz im März. Die parteilose Silke Jahn hat sich gegen Amtsinhaber Mario Horn von der CDU durchgesetzt. Eigentlich hätte sie heute ihr Amt antreten sollen, doch jemand hat

0: das Wahlergebnis vor einigen Wochen angefochten. Es ging um angebliche Zählfehler bei der Auszählung der Stimmzettel in den Wahllokalen. Die Behörden haben nach einer erneuten Auszählung keine Unstimmigkeiten festgestellt. Allerdings ist dieses Ergebnis noch nicht rechtskräftig. Solange führt erstmal der stellvertretende Bürgermeister André Hüttner die Amtsgeschäfte in Oelsnitz. 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
1: Der Juni schlägt zum Start gleich mal andere Seiten auf als der Mai. Es ist windiger, mit Wolkenmix in Hochfranken, noch einigen Schauern. Bei rund 19 Grad kommt später dann auch mal die Sonne dazu. In der kommenden teils klaren Nacht kühlt es dann auf rund 10 Grad ab. Morgen fangen wir mit Sonne und Wolken an bei bis zu 23 Grad, aber gegen Abend gibt es wieder Schauer und teils auch Gewitter. Und zur Wochenmitte ist es von vornherein ziemlich gemischt und windig mit einigen Schauern bei höchstens um 17 Grad. Aus der Radio Euroherz Wetterredaktion Christian König.
2: Dann schauen wir auf die Straßen. Kurz nach 12, das ist Radio Euroherz mit der A72. Plauen Richtung Zwickau zwischen Plauen Ost und Treuen. Da haben wir eine Tagesbaustelle. Die rechte Spur ist hier gesperrt. Dann die A93, Hof Richtung Weiden. Bitte Vorsicht, zwischen Tiersheim und Wunsiedel ist ein Unfall passiert. Momentan kommt es hier auch zu Behinderungen. Dann dauert es ein paar Minuten länger auf der B173 zwischen Plauen und Plauen Ost. Plant mal bitte 10 Minuten mehr Fahrzeit ein. Ein neuer Blitzer ist reingekommen, und zwar in Spanneck am Ortseingang von Bad Weißenstadt kommend eine Lasermessung. In Hof, im Wartturmweg und auf der A9 die Abstandsmessung Richtung Nürnberg zwischen Gefries und Marktschorgast. Euch allen eine gute und sichere Fahrt. Wenn ihr noch ein Update habt, meldet's gerne 09281 880 880.
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2: Ich hoffe, ihr seid gut reingestartet in den Juni 2026 und natürlich damit auch für viele in die zweite Pfingstferienwoche. Wir sind bei euch, wir begleiten euch, wenn ihr frei habt und natürlich auch, wenn ihr arbeiten müsst. Jetzt bei uns in der Playlist Rod Stewart, toller Klassiker This Old Heart of Mine und davor Sophie and the Giants mit A Little Bit Wild. Euch allen einen schönen Montag. 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

Rod Stewart hier bei uns in der Euroherz-Playlist und This Old Heart of Mine. Einen schönen Montag euch, kurz nach 12. Und vor allem einen schönen Schlappentag. Heute der Nationalfeiertag der Stadt Hof. Nach dem Schlappenschießen gestern wurde heute Morgen das Amt des Schlappenkönigs neu besetzt. Heuer ist es kein König, sondern eine Königin. Monika Kranitzky hat beim Schlappenschießen die beste Wertung erzielt.

0: Und mein Kollege Euroherz-Reporter Jermaine hat sie kurz nach ihrer Ernennung natürlich gleich vors Mikro geholt.
1: Wie fühlt man sich denn jetzt als neue Schlappenkönigin?
2: Also es fängt überraschend, würde ich sagen, aber natürlich ein herrliches Gefühl.
1: Hat man das so am Anfang irgendwie so ein bisschen gedacht jetzt so beim Schlappenschießen oder naja?
2: Naja, ich habe schon so viele Jahre mitgemacht und habe eigentlich nie so gut geschossen. Und jetzt heuer, der erste Schuss war nicht so gut. Und beim zweiten habe ich gedacht, oh mein Gott, jetzt wird es eng. Und so war es dann auch. Aber es ist trotzdem, es ist einfach herrlich.
1: Super, und wie wird jetzt da weiter der Schlappentag genossen?
2: Ja, gerne ein wenig mit im Verein zusammensetzen und ja, mal sehen, sicher auch die Schlappen hier probieren.
1: Alles klar, dann wünsche ich viel Spaß.
2: Dankeschön.
0: Und schaut natürlich gerne auch mal bei uns auf Social Media. Bilder und Videos der neuen Schlappenkönigin und alles rund um den Schlappentag gibt's bei uns auf euroherz.de, auf Facebook und auf Instagram. Und bis heute Abend wird noch gefeiert. Also, allen, die hingehen, denen wünschen wir ganz viel Spaß.

Es ist kurz vor 12:30. Einen schönen Montag euch und das sind die aktuellen Blitzer aus der Region. Für den Mittag einmal die A9 Fahrt Richtung Nürnberg. Die Abstandsmessung steht heute wieder zwischen Gefrees und Markt Schorgast von der Brücke runter. Außerdem Blitzer in Goldkronach von Bad Berneck auskommend im Industriegebiet und in Spanneck am Ortseingang von Bad Weißenstadt kommend. Das ist eine Lasermessung. Euch allen eine gute und sichere Fahrt. Was sonst noch wichtig ist bei uns in der Region, das sagen wir euch in ein paar Minuten um 12:30.

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10: Mit Julia Krause. Mit dem traditionellen Weckruf hat der 594. Hofer Schlappentag begonnen. Der geht auf den Überfall der Hussiten im Jahr 1430 zurück. Handwerker und Bürger mussten zu Schießübungen antreten, um sich besser verteidigen zu können. Zu diesen Übungen sind sie meist direkt nach der Arbeit mit ihren Schlappen gekommen. Für Hof ist der Schlappentag mittlerweile ein Nationalfeiertag. Für Stefan Schmalfuß ist es der erste als Oberbürgermeister.
11: Wir auf jeden Fall gehört dazu. Man muss natürlich über den Tag hinwegkommen und deswegen auch sehr kontrolliert und diszipliniert. Aber ich gönne es eben. Ich appelliere nur an alle, dass sie wirklich friedlich bleiben und dass sie auch wissen, wann Schluss ist, dass wir hier keine irgendwelche Schäden haben. Das wäre nicht schön.
10: Seit dem Morgen hat Hof auch eine neue Schlappenkönigin, Gauschützenmeisterin Monika Kranitzki. Sie gilt als prägende Persönlichkeit der Schützengemeinschaft im Raum Hof und darf jetzt ein Jahr lang kostenfrei in Hof parken. Auf dem Festplatz am Schießhäuschen feiern die Hoferinnen und Hofer jetzt noch den ganzen Nachmittag. Bei einer gemeinsamen Aktion haben die Selber Grenzpolizei, die Bundespolizei und mehrere Staatsanwälte am Wochenende auf Autobahnen in den Landkreisen Hof und Wunsiedel kontrolliert. Konkret gab es gestern insgesamt 122 Personen und 55 Fahrzeugkontrollen auf der A93 und der A72. Dabei haben die Beteiligten 13 Verstöße gegen das Betäubungsmittelgesetz, das Antidopinggesetz und das Waffengesetz festgestellt. Ein Mann hatte zum Beispiel eine Tüte mit Betäubungsmitteln in seiner Unterhose. Außerdem hatte er verbotene Waffen dabei. Das Ergebnis der Kontrollaktion zeigt, wie wichtig die enge Zusammenarbeit von Bundes- und Landespolizei und der Justiz bei der Bekämpfung grenzüberschreitender Kriminalität ist, heißt es in einer Mitteilung. Nach 10 Jahren Pause gibt es diesen Sommer wieder eine ganz besondere Aktion im Wildpark Waldhaus Mehlmeißel. Ab heute bis zum 31. Juli können Kindergärten den Wildpark kostenlos besuchen. Einrichtungen aus den Landkreisen Bayreuth, Wunsiedel und Tirschenreuth können sich dafür ganz

0: einfach beim Waldhaus-Team telefonisch anmelden. Die Nummer steht auf euroherz.de. An- und Abfahrt müssen die Kindergärten selbst organisieren.
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0: Die Zuwanderung nach Deutschland ist 2025 deutlich gesunken. Rund 1,48 Millionen Menschen sind ins Land gekommen. 13% weniger als im Jahr davor teilten Behörden mit. Hauptgrund ist die gesunkene Zahl der Asylsuchenden. Die Bundesagentur für Arbeit steckt tief in den roten Zahlen und das könnte noch schlimmer werden. Laut Die Welt rechnet die Bundesregierung bis Jahresende mit einem Minus von mehr als 5 Milliarden Euro beim Arbeitslosengeld. 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
2: Der Juni startet bei uns in Hochfranken mit recht windigem Wolkenmix. Ein paar Schauer sind auch noch dabei bei rund 18, 19 Grad. Später kommt aber allmählich die Sonne dazu. In der kommenden Nacht ist es dann teilweise klar bei Tiefstwerten 10 Grad. Morgen gibt es Sonne und Wolken bei 23 Grad und gegen Abend tauen dann wieder Schauer und Gewitter auf. Und zur Wochenmitte ist es von vornherein windig und wechselhaft mit einigen Schauern bei höchstens 17 Grad. Aus der Radio Euroherz, Wetterredaktion Christian König.
3: Das ist der Euroherz Verkehrsservice. Jetzt ist es kurz nach 12:30. Wir haben die A72. Plauen Richtung Zwickau. Zwischen Plauen Ost und Treuen läuft eine Tagesbaustelle. Momentan ist die rechte Spur gesperrt. Dann die A93, Hof Richtung Weiden. Hier bitte Vorsicht, ein Unfall ist passiert zwischen Tiersheim und Wunsiedel. Es kommt zu Behinderungen. Und wir haben die neuesten Blitzer in der Euroherz-Region. In Spanegg, am Ortseingang von Bad Weißenstadt kommend, ist eine Lasermessung. In Hof am Wartturmweg und auf der A9 Richtung Nürnberg zwischen Gefrees und Markt Czorgast. Das ist die Abstandsmessung von der Brücke. Euch allen eine gute und sichere Fahrt. Wenn ihr noch ein Update habt, meldet es einfach gerne kurz 09281 880 880.
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3: Und gleich wieder eine Runde Entspannung für den Montagnachmittag. Bryan Adams, wunderschöne Ballade bei uns in der Playlist. Wir sind für euch da, auch in den Pfingstferien, jetzt an diesem 1. Juni. I'll be there, ich bin der Martin Zinner und das ist jetzt auch musikalisch das Motto bei Robin Schulz und Rita Ora.
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0: Das ist Fun bei uns in der Radio Euroherz Playlist mit Some Nights. Und Fun natürlich auch heute in Hof. Klar, es ist Hofer Nationalfeiertag. Der Schlappentag 2026, traditionell immer am Montag nach Pfingsten. Wir haben uns mal die Tradition dieses Schlappentags erklären lassen. Natürlich von unserem Heimatforscher Adrian Rossner. Der ist natürlich der Experte für solche Sachen.
1: Ganz im Sinne der Tradition feiert man da die Gemeinschaft, man feiert die Gesellschaft und den Zusammenhalt. Und das wünsche ich allen, die dann eben beim Schlappentuch auch wieder auf Hof kommen und die ganz im Sinne der über 500-jährigen Tradition dieses Tages im A ihre Stadt und die Gemeinschaft wieder in den Fokus stellen.
0: Den ganzen Tag wird also noch gefeiert und wir haben schon eine neue Schlappenkönigin. Das ist in diesem Jahr eine Frau. Monika Kranitzki hat beim Schlappenschießen die beste Wertung erzielt und natürlich haben wir sie gleich nach der Auszeichnung vors Euroherz-Mikro geholt. Und schaut gerne mal bei uns auf die Insta-Seite, auch auf Facebook. Da findet ihr mehr Eindrücke vom Hofer Schlappentag in diesem Jahr.

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1: Ich bin Stefan Schütz. Wenn Kinder krank werden, bleiben in Bayern besonders selten die Väter zu Hause. Das zeigen AOK-Daten. 23% der Kinderkrankentage haben hier Männer genommen. Das ist bundesweit der niedrigste Wert. Im Schnitt liegt der Männeranteil bei 27%. Am höchsten ist der in Sachsen mit 31%. In Bayern tragen also die Mütter mit 77% die Hauptlast, 4 Prozentpunkte mehr als im Rest der Republik. In Bielefeld hat er vor gut einem Jahr auf feiernde Menschen eingestochen und 4 von ihnen lebensgefährlich verletzt. Deswegen muss ein 36-Jähriger lebenslang in Haft. Das Gericht stellte die besondere Schwere seiner Schuld fest und ordnete Sicherungsverwahrung an. Thomas Bockt.
2: Das Gericht verhängte damit die Höchststrafe und folgte dem Antrag der Bundesanwaltschaft. Die hält den Syrer wegen seiner radikal-islamischen Gesinnung weiter für gefährlich. Der Täter soll bereits in Syrien jahrelang für die Terrormiliz IS tätig gewesen sein. 2023 kam er dann nach Deutschland. Hier sollen sich laut einem Gutachten seine psychischen Probleme noch verstärkt haben.
1: In Bayern wird bei immer mehr Frauen Endometriose festgestellt. In den letzten 20 Jahren hat sich die Zahl von knapp 40.000 auf rund 83.000 mehr als verdoppelt. Das zeigt der Arztreport der Krankenkasse Barmer. Zur Begründung heißt es, es werde häufiger dahingehend untersucht. Es handelt sich um eine Erkrankung, bei der sich Gewebe außerhalb der Gebärmutter ansiedelt. Bei der Diagnose sind die Betroffenen im Schnitt 37 Jahre alt. Es gibt Ärger um die geplante BAföG-Reform. Der Chef der Jungsozialisten Türmer hat Äußerungen von Forschungsministerin Bär als skandalös bezeichnet. Er fügte im Interview mit dem Deutschlandfunk hinzu, Bär wiederholte saudumme Klischees. Die CSU-Ministerin hatte gesagt, sie rechne nicht mit einer schnellen BAföG-Reform. Es sei aber auch kein Drama, wenn Studierende neben dem Studium Geld durchs Jobben verdienen. Autos ohne Fahrer gehören in einigen Teilen der Welt zum täglichen Bild und das könnte auch in Deutschland bald soweit sein. Der Fahrdienstvermittler Uber und das KI-Unternehmen Autobrains aus Israel starten ein Robotaxi-Programm in München. Es soll hier bald eine Fahrzeugflotte geben, in der Taxis ohne Fahrer auskommen. Die Fahrzeuge brauchen damit auch kein klassisches Cockpit, da kein Mensch eingreifen muss.
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3: Mit Julia Krause. Auf den Straßen in Hof wird am Nachmittag vermutlich nur wenig los sein. Viele Hoferinnen und Hofer sitzen aktuell auf dem Festplatz am Schießhäuschen und feiern ihren Nationalfeiertag, den Hofer Schlappentag. Dazu gibt's auch das traditionelle Festbier, das Schlappenbier. Seit dem Morgen hat Hof außerdem eine neue Schlappenkönigin, Gauschützenmeisterin Monika Kranitzki. Sie hat beim Schlappenschießen gestern die besten Ergebnisse erzielt und darf jetzt ein Jahr kostenlos in Hof parken. Es war ein Überraschungssieg bei der Oberbürgermeisterwahl in Oelsnitz im März. Die parteilose Silke Jahn hat sich gegen Amtsinhaber Mario Horn von der CDU durchgesetzt. Eigentlich hätte sie heute ihr Amt antreten sollen, doch jemand hatte das Wahlergebnis vor einigen Wochen angefochten. Es ging um angebliche Zählfehler bei der Auszählung der Stimmzettel in den Wahllokalen. Die Behörden haben nach einer erneuten Auszählung keine Unstimmigkeiten festgestellt. Allerdings ist dieses Ergebnis noch nicht rechtskräftig. Solange führt erstmal der stellvertretende Bürgermeister André Hüttner die Amtsgeschäfte in Oelsnitz. 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
4: Der Juni schlägt zum Start gleich mal andere Seiten auf als der Mai. Es ist windiger, mit Wolkenmix in Hochfranken, noch einigen Schauern. Bei rund 19 Grad kommt später dann auch mal die Sonne dazu. In der kommenden teils klaren Nacht kühlt es dann auf rund 10 Grad ab. Morgen fangen wir mit Sonne und Wolken an bei bis zu 23 Grad, aber gegen Abend gibt es wieder Schauer und teils auch Gewitter. Und zur Wochenmitte ist es von vornherein ziemlich gemischt und windig mit einigen Schauern bei höchstens um 17 Grad. Aus der Radio Euroherz Wetterredaktion Christian König.
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6: Es ist kurz nach eins, das ist der Euroherz Verkehrsservice mit der A9, Fahrt Richtung Nürnberg. Da dauert es leider gerade ein paar Minuten länger zwischen Bad Berneck-Himmelkron und dem Dreieck Bayreuth-Kulmbach, aktuell 1 Kilometer stockender Verkehr. Dann die A72, da haben wir eine Tagesbaustelle zwischen Plauen-Ost und Treuen, also in Fahrt Richtung Zwickau, rechte Spur hier blockiert. Zwei Blitzer, einmal die Abstandsmessung auf der A9 zwischen Gefrees und Markt Schorgast und in Hof der Blitzer am Wartturmweg.

0: Euch allen eine gute und sichere Fahrt. Wenn ihr Updates habt, meldet sie gerne 09281 880 880.
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0: Und ich wünsche euch damit einen schönen Montagnachmittag. Wir starten rein in die zweite Pfingstferienwoche. Ist ja noch mal ein bisschen was los. Heute der letzte Tag der Erlanger Bergkirchweih. Da könnt ihr noch mal hin. Und natürlich auch nach Hof zum Schlappentag, zum Hofer Nationalfeiertag. Der wird noch den ganzen Tag gehen. Beim eigens eingebrauten Schlappenbier gibt es jede Menge gute Stimmung und gute Laune. Und da schauen wir gleich noch ein bisschen genauer drauf. Davor tolle Musik von Green Day und auch von Cat's Eye mit Gabriella.

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2: Einen schönen Montag euch allen, einen guten Wochenstart und wir gratulieren jetzt Monika Kranitzki. Sie hat in Hof beim Schlappenschießen die beste Wertung erzielt und darf sich jetzt Hofer Schlappenkönigin nennen. Ja, heute ist Schlappentag, der Hofer Nationalfeiertag. Natürlich gibt's an allen Ecken und Enden das eigens eingebraute Schlappenbier. Und der Schlappentag 26 ist ja auch deswegen schon besonders, weil es der erste Schlappentag für Stefan Schmalfuß in seiner neuen Funktion als Hofer Oberbürgermeister ist.
3: Ich habe den Schlappentag in den letzten Jahren und Jahrzehnten immer natürlich als Besucher wahrgenommen und war immer fest im Kalender gestanden, schon als Jugendlicher. Und ich freue mich diesmal auch wieder riesig drauf, dass wir da aus der Perspektive von der Stadtverwaltung aus begleiten darf. Also das ist für mich eine riesige Ehre. Ich freue mich

0: viele Bekannte zu sehen und gemeinsam zu feiern.
1: Also den ganzen Tag wird noch gefeiert. Ihr könnt sehr gerne vorbeikommen zum Hofer Schlappentag 2026.

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4: Mit Lisa Grieshammer. Nach einem Großbrand am Wochenende ist von einem landwirtschaftlichen Anwesen in Schauenstein nichts übrig. Scheunen, Lagerhallen und auch das Wohnhaus der betroffenen Familie sind komplett niedergebrannt. Den Schaden schätzt die Polizei auf gut 1 Million Euro. Die Stadt Schauenstein möchte die Familie in der aktuellen Situation unterstützen. Dafür hat sie ein Spendenkonto eingerichtet. Die Daten dazu findet ihr auf unserer Website. Außerdem hat sie eine Liste veröffentlicht mit Dingen, die die Familie aktuell brauchen kann. Da stehen zum Beispiel Küchenutensilien drauf, Kleidung, Spielzeug für die Kinder oder Näpfe für die beiden Familienhunde. Die Liste wird laufend aktualisiert. Wir verlinken sie euch im Netz. Die Stadt Schauenstein bittet darum, Spenden vorab im Rathaus oder bei der Koordinierungsstelle anzumelden. Das soll Doppelspenden vermeiden und die Familie möglichst gezielt unterstützen, heißt es. Schon jetzt sind jede Menge Sachspenden bei der Stadt eingegangen, die jetzt erstmal sortiert werden. Es sind Szenen wie aus einem Hollywood-Film. Am frühen Morgen sind Unbekannte mit einem Auto in die Glasfassade des Globusmarktes in Weischlitz gefahren. In einem Juweliergeschäft haben sie dann mehrere Vitrinen zerstört und Schmuck geklaut. Den Wert kann die Polizei aktuell noch nicht beziffern. Mit einem anderen Auto sind sie dann Richtung A72, Anschlussstelle Pirk, geflüchtet. Beide Autos hatten die Täter in derselben Nacht in Oelsnitz gestohlen. Den Schaden schätzt die Polizei auf einen mittleren fünfstelligen Betrag. Jetzt ermittelt die Kripo und bittet um Zeugenhinweise. Vor wenigen Tagen sind in Kroatien die Beachwrestling-Europameisterschaften über die Bühne gegangen. Dabei ist auch die 16-jährige Mia Bauer vom KSV Hof an den Start gegangen und hat gleich doppelt abgeräumt. In ihrer aktuellen Altersklasse U17 bis 75 Kilogramm hat Mia Bauer den dritten Platz gemacht. Obwohl sie erst 16 ist, ist Mia Bauer auch in der Altersklasse U20 angetreten und hat dabei sogar den zweiten Platz belegt. Damit ist sie Vize-Europameisterin 2026 in der U20, teilt der KSV Hof mit.
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4: In Bielefeld hat er vor gut einem Jahr auf feiernde Menschen eingestochen und 4 von ihnen lebensgefährlich verletzt. Deswegen muss ein 36-Jähriger lebenslang in Haft. Das Gericht hat die besondere Schwere seiner Schuld festgestellt und eine Sicherungsverwahrung angeordnet. Der Mann soll bereits in Syrien jahrelang für die Terrormiliz IS tätig gewesen sein. Wenn Kinder krank werden, bleiben in Bayern besonders selten die Väter zu Hause. Das zeigen AOK-Daten. 23% der Kinderkrankentage haben hier Männer genommen. Das ist bundesweit der niedrigste Wert. Am höchsten ist er in Sachsen mit 31%. 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
5: Der Juni startet bei uns in Hochfranken mit recht windigem Wolkenmix. Ein paar Schauer sind auch noch dabei, bei rund 18, 19 Grad. Später kommt aber allmählich die Sonne dazu. In der kommenden Nacht ist es dann teilweise klar bei Tiefstwerten um 10 Grad. Morgen gibt es Sonne und Wolken bei 23 Grad und gegen Abend tauen dann wieder Schauer und Gewitter auf. Und zur Wochenmitte ist es von vornherein windig und wechselhaft mit einigen Schauern bei höchstens 17 Grad. Aus der Radio Euroherz, Wetterredaktion Christian König.
6: Es ist 13:30 Uhr, das ist der Euroherz Verkehrsservice mit dem Blick auf die A72 Plauen Richtung Zwickau. Da haben wir eine Tagesbaustelle zwischen Plauen Ost und Treuen. Hier ist die rechte Spur gesperrt. Dann die Blitzer in der Euroherz-Region. Einmal die A9 Richtung Nürnberg zwischen Gefrees und Markt Schorgast. Das ist eine Abstandsmessung. Und in Hof wird geblitzt im Wartturmweg. 09281 880 880. Wenn ihr noch ein Update habt, dann gibt's gerne durch.
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6: Und wir machen uns einen schönen Montagnachmittag. Viele Kolleginnen und Kollegen sind gerade im Urlaub. Ist auch mal ganz schön, glaube ich, wenn es im Büro ein bisschen entspannter vielleicht zugeht als sonst. Ja, oder vielleicht habt ihr wirklich selber frei. Genießt einfach nochmal die zweite Pfingstferienwoche. Wir sind auf jeden Fall bei euch und ich würde vorschlagen, wir genießen einfach diesen Nachmittag. Wir gehen es ganz entspannt an und wir haben auch einfach mal ein bisschen Musik am Stück jetzt.

für euch. Da sind tolle Songs mit dabei. Sabrina Carpenter mit Taste, dann ein wunderbarer Klassiker von Manfred Mann's Earth Band. Und wir starten mit Ed Sheeran. Einfach mal zum Erwing durchschnaufen. Jetzt am Montagnachmittag. Ich freue mich, dass ihr mit dabei seid.

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0: Kelly Clarkson hier bei uns in der Radio Euroherz Playlist. Euch einen guten Wochenstart. Jetzt ist es kurz vor zwei. Bin der Martin Zinner und wir hätten an dieser Stelle mal wieder eine Frage an euch.
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2: Thomas hat aktuell noch Urlaub. Ich möchte in dieser Woche aber natürlich trotzdem herausfinden, wie die Euroherz-Region tickt zu einem aktuell sehr heiß diskutierten Thema. Es geht darum.

0: Die Bayern-Hymne. Also ich als Thüringerin kann damit jetzt nicht so viel anfangen, aber auch meine fränkischen Kollegen nicht wirklich. Ja, und trotzdem werden unsere Schüler in den weiterführenden Schulen ab dem neuen Schuljahr nicht drumherum kommen, die zu hören. Denn dann wird es dort Pflicht bei Abschlussveranstaltungen. Die Bayern-Hymne und eine weitere Hymne müssen dann gespielt werden. Da kann man sich dann aussuchen, ob es die Nationalhymne oder die Europa-Hymne ist. Also immerhin gibt es keine Mitsingpflicht, aber ich möchte gern eure Meinung zur Hymnenpflicht wissen. Steht ihr voll dahinter und findet ihr es gut, dass sie eingeführt wird? Oder meint ihr, das ist totaler Schwachsinn und überhaupt nicht nötig? Ihr stimmt ab bei uns auf Facebook und Instagram in den Stories und ihr redet unbedingt gern mit per WhatsApp-Sprachnachricht an 09281 880 880.
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0: Die Pointer Sisters hier bei uns in der Euroherz-Playlist am Montagnachmittag. Und es ist ja nicht irgendein Montagnachmittag. Es ist der Hofer Schlappentag, der Nationalfeiertag der Stadt. Nach dem Schlappenschießen gestern wurde ja heute Morgen schon das Amt des Schlappenkönigs neu besetzt. In diesem Jahr ist es aber kein König, sondern eine Königin. Monika Kranitzky, sie hat beim Schlappenschießen die beste Wertung erzielt. Und klar, dass mein Kollege Euroherz-Reporter Jermaine sie natürlich nach der Ernennung sofort ans Euroherz-Mikrofon geholt hat.
1: So, wie fühlt man sich denn jetzt als neue Schlappenkönigin?
2: Also es wäre überraschend, würde ich sagen, aber natürlich ein herrliches Gefühl.
1: Hat man das so am Anfang irgendwie so ein bisschen gedacht, jetzt beim Schlappenschießen oder naja?
2: Naja, ich habe schon so viele Jahre mitgemacht und habe eigentlich nie so gut geschossen. Und jetzt heuer, der erste Schuss war nicht so gut. Und beim zweiten habe ich gedacht, oh mein Gott, jetzt wird's eng. Und so war es dann auch. Aber es ist trotzdem, es ist einfach herrlich.
1: Super, und wie wird jetzt da weiter der Schlappentag genossen?
2: Ja, gerne ein wenig mit im Verein zusammensetzen und ja, mal sehen, sicher auch das Schlappenbier probieren.
1: Alles klar, wünsche ich viel Spaß.
2: Dankeschön.
0: Das klingt nach einem guten Plan. Also schaut gerne mal bei uns auf die Homepage euroherz.de. Da gibt's Bilder und Videos der neuen Schlappenkönigin und auch alles rund um den Schlappentag. Natürlich auch bei uns auf Facebook und Insta. Klar, wir sind auch auf Social Media für euch dabei. Und allen, die noch hingehen oder vielleicht schon da sind, ganz viel

Das sind die Go-Go-Dolls hier bei uns in der Playlist. Kurz vor 3:30. Ich wünsche euch einen schönen Montag, einen angenehmen Wochenstart. Es ist ja für viele eine kurze Arbeitswoche. Donnerstag, Fronleichnam. Vielleicht habt ihr euch auch am Freitag den Brückentag genommen. Da schauen wir doch schon mal aufs verlängerte Wochenende. Ihr könnt zum Beispiel zum größten Mittelaltermarkt in ganz Nordbayern kommen. Der findet statt in der Fränkischen Schweiz auf der Burg Rabenstein. Die ist immer einen Besuch wert, aber jetzt am verlängerten Wochenende ganz besonders. Da gibt es ein großes Programm mit Gauklern, mit mittelalterlichen Schaukämpfen und auch mit Feuershows am Abend. Die Kinder können ins Puppentheater oder mit einem Holzkarussell fahren. Also das ist ein perfekter Familienausflug von Donnerstag bis Sonntag. Der große Mittelaltermarkt auf der Burg Rabenstein. Schaut gerne mal bei uns in den Veranstaltungskalender. Da gibt es mehr Tipps und Events aus der Region. Und was sonst noch los ist, das sagen wir euch in ein paar Minuten um 3:30 hier wieder bei uns. Yeah.

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12: Mit Lisa Grieshammer. In Hof ist heute eine Art Feiertag. Der diesjährige Hofer Schlappentag ist in vollem Gange. Oberschützenmeister Lars Neumann von der privilegierten Scheibenschützengesellschaft erklärt, um was es beim Schlappentag genau geht.
13: 1430 wurde Hof angegriffen von Hussiten, 1432 eine Schützenkompanie zur Selbstverteidigung gegründet und seitdem gibt es eigentlich die Auflage für die Hofer, das Schießen zu üben und das praktizieren wir noch heute.
12: Und zwar immer am ersten Sonntag nach Pfingsten beim Schlappenschießen. Der beste Schütze oder die beste Schützin wird dann am Schlappentag zum Schlappenkönig oder zur Schlappenkönigin gekürt. Das ist heuer Gauschützenmeisterin Monika Granitzky. Sie darf jetzt ein Jahr lang kostenlos in Hof parken. Über 1000 Menschen haben am Wochenende in Hof ein Zeichen für Vielfalt und Gleichberechtigung gesetzt und zwar friedlich, ohne große Zwischenfälle. Beim dritten Christopher Street Day in Hof ist auch DSDS-Gewinner und Dschungelkönig Prinz Damien aufgetreten. Die Veranstalter vom Verein Queerlife Hof ziehen eine positive Bilanz. Die erste Vorsitzende Rahel Westerhoff.
14: Wir waren wieder mehr Menschen als letztes Jahr. Wir sind wieder größer geworden als letztes Jahr. Und ich glaube, die Stimmung war wieder besser als letztes Jahr. Die Stimmung war sehr ausgelassen und die Acts kamen prima an. Prinz Damon zum Beispiel hatte gar nicht genug Zeit, alle Autogramms zu geben.
12: Jetzt im Juni ist außerdem der sogenannte Pride Month. Der soll auf die Vielfalt sexueller Orientierungen und Geschlechtsidentitäten aufmerksam machen. Außerdem geht es um Gleichberechtigung und die Rechte queerer Menschen. Im Saale-Orla-Kreis streifen nicht nur Wildschweine, Rehe und Füchse durch die Wälder. Dort sind auch Wildschafe unterwegs, sogenannte Mufflons. In den vergangenen Jahren haben die sich unkontrolliert ausgebreitet, schreibt das Landratsamt Saale-Orla-Kreis. Teils sind dort Rudel mit bis zu 500 Tieren unterwegs. Südwestlich der Saale ist die Situation besonders kritisch. Denn die Mufflons hinterlassen massive Schäden auf Feldern und in Wäldern. Dadurch sind auch geschützte Pflanzen bedroht, heißt es weiter. Daher dürfen die Mufflons Hunds für eine gewisse Zeit im Jahr bejagt werden und die beginnt heute. Bis Ende Juli ist

0: die Schonzeit für die Tiere aufgehoben. Auf Elterntiere müssen Jäger aber Acht geben.
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0: Die Metall- und Elektroindustrie in Bayern leidet. Im ersten Quartal sind Produktion und Beschäftigung in der wichtigsten Branche zurückgegangen. Das teilen die Arbeitgeberverbände BayME und VBM mit. Die Produktion ist vor allem im Auto- und Maschinenbau gesunken. Müssen Männer im Alter zwischen 18 und 45 Jahren bald doch eine Genehmigung einholen, wenn sie längere Zeit Deutschland verlassen wollen? Es geht dabei um mindestens 3 Monate Auslandsaufenthalt. Hintergrund: Im Wehrdienstgesetz ist dieser Passus beinhaltet, wurde aber von Verteidigungsminister Pistorius außer Kraft gesetzt. Laut Bericht von Fachleuten könnte er damit seine Kompetenzen überschritten haben. 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
2: Der Juni startet bei uns in Hochfranken mit recht windigem Wolkenmix. Ein paar Schauer sind auch noch dabei, bei rund 18, 19 Grad. Später kommt aber allmählich die Sonne dazu. In der kommenden Nacht ist es dann teilweise klar bei Tiefstwerten um 10 Grad. Morgen gibt es Sonne und Wolken bei 23 Grad und gegen Abend tauen dann wieder Schauer und Gewitter auf. Und zur Wochenmitte ist es von vornherein windig und wechselhaft mit einigen Schauern bei höchstens 17 Grad. Aus der Radio Euroherz, Wetterredaktion Christian König.
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4: Und damit ist es kurz nach 3 der Euroherz Verkehrsservice. Wir schauen auf die A9 Richtung Nürnberg zwischen Markt Schorgast und dem Dreieck Bayreuth-Kulmbach. Da dauert es ein paar Minuten länger, 6 Kilometer stockender Verkehr. Dann die Tagesbaustelle auf der A72 Plauen Richtung Zwickau zwischen Plauen Ost und Treuen. Rechte Spur gesperrt. Und wir haben Blitzer auf der A9 Richtung Nürnberg zwischen Gefrees und Markt Schorgast von der Brücke. Dann B289 Weißdorf Richtung Münchberg kurz nach der Abzweigung am Eibenberg. Da sind 70 erlaubt. Und in Hof am Wartturmweg. 09281 880 880. Wenn ihr noch ein Update habt, dann gibt's gerne weiter.
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4: Und das sind Poison bei uns in der Playlist und Every Rose Has Its Thorn. Ich wünsche euch einen schönen Nachmittag.

Das sind David Guetta und Sam Martin bei uns in der Playlist, kurz vor drei mit Dangerous. Ich bin der Martin Zinner, wünsche euch jetzt an dieser Stelle einen schönen Nachmittag. Die Grüße gehen jetzt nochmal raus nach Hof an alle, die heute den Schlappentag feiern. Ich hoffe, ihr habt einen schönen Nachmittag, später noch einen schönen Abend und wir hören uns morgen wieder. Ich freue mich drauf. Servus.

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17: Ich bin Helen Martin. Das Kind ist krank und wer bleibt zu Hause? In den meisten Fällen die Mutter, wie eine Auswertung der AOK zeigt. Demnach haben letztes Jahr fast 3/4 der Kinderkrankentage Frauen genommen. Am seltensten haben die Väter in Bayern das kranke Kind betreut, am häufigsten in Sachsen. AOK-Chefin Reimann spricht von einer ungleichen Verteilung der Care-Arbeit und wünscht sich, dass Väter ihr Recht häufiger nutzen. Das Verteidigungsministerium will Auslandsaufenthalte von Wehrpflichtigen nun doch per Gesetz regeln. Minister Pistorius hatte die entsprechende Regelung nach Kritik ausgesetzt. Der Wissenschaftliche Dienst des Bundestages hatte das als wahrscheinlich rechtswidrig eingestuft. Pistorius soll nicht befugt gewesen sein, die Abmeldepflicht für Männer im wehrfähigen Alter per Allgemeinverfügung auszuhebeln. In den letzten Tagen hatten mehrere Medien berichtet, dass in der Union angeblich über einen Kanzlertausch spekuliert wird. Verschiedene führende Unionspolitiker haben das zurückgewiesen, auch NRW-Ministerpräsident Wüst. Und der hat seine Unterstützung für Merz jetzt nochmal bekräftigt. Bei einer CDU-Veranstaltung im Sauerland hat er vor

0: Personalspekulationen gewarnt. Merz gehe die Herausforderungen, vor denen Deutschland stehe, entschlossen an, so Wüst. Die Zuwanderung nach Deutschland ist letztes Jahr erneut zurückgegangen. Nach Angaben des Statistischen Bundesamts sind knapp 1,5 Millionen Menschen nach Deutschland gekommen. Das sind 13% weniger als 2024. Das liegt vor allem daran, dass es weniger Asylsuchende gab. Gleichzeitig sind etwas weniger Menschen weggezogen, rund 1,25 Millionen. Unterm Strich ergibt das eine Nettozuwanderung von 235.000 Menschen. Mehr Rechte beim Online-Shopping und die letzte Chance auf günstigeren Sprit. Auch im Juni treten einige Änderungen in Kraft, die viele direkt betreffen. Ab dem 19. Juni müssen Online-Händler gut sichtbar einen Widerrufsbutton auf der Seite anbieten und auch in der App. Und wer Solarstrom übers Dach gewinnt, kann diesen ab heute auch an Nachbarn verkaufen.
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2: Mit Lisa Grieshammer. Die Straßen in Hof sind heute etwas leerer als sonst. Viele Hoferinnen und Hofer sitzen nämlich aktuell auf dem Festplatz am Schießhäuschen und feiern ihren Nationalfeiertag, den Hofer Schlappentag. Dazu gibt's auch das traditionelle Festbier, das Schlappenbier. Seit dem Morgen hat Hof außerdem eine neue Schlappenkönigin, Gauschützenmeisterin Monika Kranitzki. Sie hat beim Schlappenschießen gestern die besten Ergebnisse erzielt und darf jetzt ein Jahr kostenlos in Hof parken. Zweimal wurde er in der vergangenen Saison durch Verletzungen ausgebremst und eigentlich hat er auch ein Angebot von einem Club bekommen, der näher an seiner Heimat liegt. Trotzdem hat Daniel Weiß seinen Vertrag bei den Selberwölfen verlängert. Der 36-jährige Stürmer bringt eine außergewöhnlich hohe Qualität mit, ist enorm stark am Bulli und hat ein ausgezeichnetes Spielverständnis, schreiben die Selberwölfe. Daniel Weiß selbst hat für die neue Saison in der Eishockey-Oberliga ein klares Ziel, den Aufstieg in die zweite deutsche Eishockeyliga, die DEL2. 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
3: Von dunkelgrau bis blau, alles ist drin bis zum Abend. Zwischendrin auch Sonne und vereinzelt Schauer. Das bei etwa 19 Grad in Hochfranken. In der Nacht kommen dann teilweise die Sterne zum Vorschein, bei Tiefstwerten um 10 Grad. Morgen ist es erstmal recht sonnig mit harmlosen Wolken bei bis zu 22 Grad. Aber im Laufe des Nachmittags geht es dann wieder los mit Schauern, örtlich auch Gewittern. Am Mittwoch und Donnerstag bleibt es vornherein wechselhaft und teilweise sogar recht windig mit einzelnen Schauern. Die Temperaturen sind etwas untertourig mit 17 bis 19 Grad. Aus der Radio Euroherz Wetterredaktion Christian König.
4: Kurz nach drei der Euroherz-Service. Die schnellsten Verkehrsinfos von hier. Aktuell ohne Staus und Störungen. Es gibt ein paar Blitzer auf der A9 Richtung Nürnberg. Zwischen Gefries und Markt Czorgast eine Abstandsmessung. Außerdem B289 in Richtung Münchberg, kurz nach der Abzweigung am Eibenberg. 70 sind hier erlaubt. Und in Hof im Wartturmweg wird auch geblitzt. Wenn ihr noch was seht, sagt Bescheid 09281 880 880.
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4: Schönen Wochenstart an alle und einen schönen Schlappentag an alle Hoferinnen und Hofer. Ja, das ist der Nationalfeiertag hier in der Stadt und natürlich auch nochmal Thema bei mir in der Sendung. Und es gibt gleich für euch eine neue Montagsfrage, die hat auch was mit Tradition zu tun. Nach den Songs von Ten Sharp und Shabuzi. Hey.

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1: Das wollen wir zum Wochenstart immer gemeinsam herausfinden mit euch. Einigkeit und Recht und Freiheit für das deutsche Vaterland. Also diese Worte kennen wir sicher alle. Das ist der Anfang der deutschen Nationalhymne. Haben wir alle schon gehört und die meisten kennen sie auch auswendig. Aber wie die Bayern-Hymne geht, keine Ahnung. Also ich persönlich habe sie vorher noch nie gehört. Erst jetzt, als diese Meldung veröffentlicht wurde. Ab dem kommenden Schuljahr gilt in allen weiterführenden Schulen in Bayern eine Hymnenpflicht. Auf Abschlussveranstaltungen muss dann die Bayern-Hymne gespielt werden und noch eine weitere. Also zum Beispiel eben die Nationalhymne oder die Europahymne. Und ich möchte heute von euch wissen, ist das eine gute Idee? Oder sagt ihr, braucht's nicht?
2: Bei uns war die Hymne noch ganz was Normales in der Schule, da hat man das gelernt. Und ich finde mal, wer heimatverbunden ist, der kann das auch gerne machen.
3: Also ich finde es sehr, sehr gut. Ich glaube schon, dass es den Zusammenhang fordert und dass man mal wieder stolz auf sein eigenes Land ist, wenn man öfters mal die Hymne hört.
4: Komisch, oder?
5: Vor allem, wenn es spontan wäre. Also wenn ich das davor wüsste, könnte man sich ja darauf vorbereiten.
1: Naja, da kann ich gleich mal alle beruhigen. Sie denken, dass sie die Hymne auswendig können müssen? Nee, die muss abgespielt werden, aber mitsingen muss keiner. Also jeder kann, wenn er mag, aber man kann auch einfach der Melodie lauschen. Die Schulen haben jetzt noch ein Jahr Zeit, um sich zu überlegen, wie sie es umsetzen wollen. Übers Band am Spielen oder im Chor alle zusammen singen oder doch das Orchester spielen lassen, ganz egal, Hauptsache sie läuft. Was haltet ihr von der Hymnenpflicht? Ihr stimmt ab auf Instagram und Facebook und ihr redet gern mit per WhatsApp. 09 281 880 880.
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0: 15 Minuten vor 16:30 euch einen schönen Montagnachmittag, der Feierabendstarter hier bei Radio Euroherz. Ein paar kleine Schauer gibt's in dieser Woche. Ja, Frühling macht so ein bisschen Pause, ne? Morgen sieht's aber schon wieder ein bisschen besser aus, habe ich eben gecheckt. Und die Pfingstferien dauern auch noch bis zum Ende der Woche an. Also, das ist perfekt, um mit der Family ein bisschen rauszugehen. Zum Beispiel zum Hofer Untreusee. Da war ich kürzlich auch. Und ich bin ehrlich gesagt ein bisschen erschrocken. Ne? Es fehlt jede Menge Wasser. Genauer gesagt, circa 1,2 Meter. Und das macht auch den Besuchern und Betreibern am Untreusee zu schaffen. Euroherz-Reporter Jermaine Abrams hat sich am Wochenende mal die Lage am Untreusee angeschaut und mit euch gesprochen.
1: Es ist wunderschönes Wetter hier am Untreusee. Eigentlich perfekt, um jetzt rauszugehen, schwimmen zu gehen, um ein bisschen Spaß zu haben. Aber wenn man jetzt ja gerade ein bisschen so schaut, da muss man ein bisschen weiter reingehen, weil irgendwie das Wasser fehlt. Deswegen bin ich jetzt ja hier mit dem Betreiber der Wirtschaft in Hof, den Freddy Lonke. Servus.
2: Servus.
1: Das Wasser ist irgendwie weg. Ist irgendwie doof, oder?
2: Ja, wir haben Stöpsel gezogen. Ja, es ist wahnsinnig doof, weil alle Tretboote liegen auf Grund. Und die kurz im Wasser liegen, sind auch auf Grund, wenn sich die Menschen reinsetzen. Deswegen können wir aktuell auch kein einziges Tretboot vermieten.
1: Haben sich da auch schon mehrere Leute jetzt dann auch beschwert wegen dieser Sache?
2: Es kommen täglich Anrufe, Menschen am Fenster, die sagen, sie würden gern Tretboot fahren, Familien, vor allem auch jetzt in den Ferien. Und ja, es ist wahnsinnig schwierig, den Leuten dann auch zu erklären, geht gerade nicht, weil schau mal bitte raus, uns fehlen 2 Meter Wasserstand.
1: Wir haben jetzt ja noch Anfang des Sommers. Ich denke mal schon, das Wasser wird jetzt auch langsam wieder steigen, oder?
2: Ich hoffe, dass der neue Steg kommt. Dort, wo wir gerade stehen, soll eigentlich ein neuer Steg Mitte Mai kommen. Schau aufs Datum, wir haben Ende Mai. Der ist noch nicht da und ich hoffe, dass wir mit Stadthof zusammen den Steg am Ende nutzen dürfen, damit die Tretboote zumindest zur

0: Hilft dem Wasser Sinn.
1: So, jetzt spreche ich auch mit ein paar Besuchern hier am Untreusee. Waren Sie schon im Wasser?
2: Ja, ich war schon mehr 4 oder 5 Mal drin. Ich gehe schon meistens bei 12 Grad das erste Mal rein. Und heute war es wunderschön, eine Runde um die Insel herum. Ja, es war so schön, aber mit dem Einstieg ist es schwierig. Also zu 3 Meter ungefähr, wo er bloß so 30, 40 Zentimeter hat. Und dann kann man rein. Man muss aufpassen bei den vielen Steinen.
1: Okay, also es ist wirklich ein bisschen gefährlich.
2: Gefährlich, ja. Ja.
3: Na? Wie soll sich der Wasserstand ändern? Ja. Wenn es so trocken bleibt, kein Regen, wie soll sich das ändern?
1: Da können wir nur hoffen.
2: Ja. Weil normalerweise sind ja die Treppen, die reinführen, also schon unter Wasser, so 4 oder 5 Stück. Und dann kann man dann gleich bei der Drecke wegschwimmen. Aber jetzt muss man auf den Boden und große Steine, kleine Steine. Also wenn kein Wind geht und das Wasser still ist, sieht man alles, geht es besser. Aber wenn es ein bisschen unruhig ist, dann muss man sich vortasten.
1: Sie sind jetzt auf einem Stand-Up-Paddleboard. Und wie finden Sie es jetzt gerade zum Paddeln?
4: Zum Paddeln ist super. Wasser reicht.
1: Aber allgemein, wenn Sie so schwimmen, ist es ein bisschen schwierig?
4: Naja, so zum Rein- und Rausgehen hier ist gerade ein bisschen blöd. Aber sonst, Wasser, okay. Wasser, Sonne ist super.
1: Alles klar, super. Auch wenn der Wasserstand ein bisschen niedrig ist, man kann trotzdem wunderbar hier noch den Untreusee genießen. Und das solltet ihr auch in der Freizeit jetzt auch tun.
5: Ja, ich höre auch, ihr macht wirklich das Beste draus. Das finde ich schön. Hoffen wir aber auch doch nochmal, dass es regnet, ne? Dass der Untreusee sich ein bisschen erholen kann und dass auch die Drachenbootregatta im Juli am Untreusee stattfinden kann.

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14: Mit Lisa Grieshammer. Nach einem Großbrand am Wochenende ist von einem landwirtschaftlichen Anwesen in Schauenstein nichts übrig. Scheunen, Lagerhallen und auch das Wohnhaus der betroffenen Familie sind komplett niedergebrannt. Den Schaden schätzt die Polizei auf gut 1 Million Euro. Die Stadt Schauenstein möchte die Familie in der aktuellen Situation unterstützen. Dafür hat sie ein Spendenkonto eingerichtet. Die Daten dazu findet ihr bei uns im Web. Außerdem hat sie eine Liste veröffentlicht mit Dingen, die die Familie aktuell brauchen kann. Da stehen zum Beispiel Küchenutensilien drauf, Kleidung, Spielzeug für die Kinder oder Näpfe für die beiden Familienhunde. Die Liste wird laufend aktualisiert. Wir verlinken sie euch im Netz. Die Stadt Schauenstein bittet darum, Spenden vorab im Rathaus oder bei der Koordinierungsstelle anzumelden. Das soll Doppelspenden vermeiden und die Familie möglichst gezielt unterstützen, heißt es. Schon jetzt sind jede Menge Sachspenden bei der Stadt eingegangen, die jetzt erstmal sortiert werden. Es sind Szenen wie aus einem Hollywood-Film. Am frühen Morgen sind Unbekannte mit einem Auto in die Glasfassade des Globusmarktes an der Teiltitzer Straße in Weischlitz gefahren. In einem Juweliergeschäft haben sie dann mehrere Vitrinen zerstört und Schmuck geklaut. Den Wert kann die Polizei aktuell noch nicht beziffern. Mit einem anderen Auto sind sie dann Richtung A72, Anschlussstelle Pirk, geflüchtet. Beide Autos hatten die Täter in derselben Nacht in Oelsnitz gestohlen. Den Schaden schätzt die Polizei auf einen mittleren fünfstelligen Betrag. Jetzt ermittelt die Kripo und bittet um Zeugenhinweise. Zum Start in die neue Woche geben die Selberwölfe die nächste Vertragsverlängerung bekannt. Stürmer Daniel Weiß bleibt ein Teil der Mannschaft. Der 36-Jährige hatte auch ein Angebot von einem Eishockeyclub bekommen, der näher an seiner Heimat im Schwarzwald liegt. Trotzdem hat sich Weiß

0: am Ende für Sepp entschieden.
1: Ich freue mich auf jeden Fall riesig, dass ich wiederkomme. Wird eine tolle Saison mit natürlich vielen Höhen und Tiefen, aber wir gehen da gemeinsam durch und wir sehen uns dann alle im August auf der Saisoneröffnungsparty.
0: Die Verantwortlichen beschreiben Daniel Weiß als erfahrenen Angreifer mit Qualität und Führungsstärke. In der vergangenen Eishockey-Oberliga-Saison ist Weiß zweimal von Verletzungen ausgebremst worden. In der kommenden Saison geht sein Blick dafür jetzt nach vorn. Sein persönliches Ziel ist demnach der Aufstieg in die DEL2.
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0: Das Verteidigungsministerium will Auslandsaufenthalte von Wehrpflichtigen nun doch per Gesetz regeln. Minister Pistorius hatte die entsprechende Regelung nach Kritik ausgesetzt. Der Wissenschaftliche Dienst des Bundestags hatte das als wahrscheinlich rechtswidrig eingestuft. Das Kind ist krank und wer bleibt zu Hause? In den meisten Fällen die Mutter, wie eine Auswertung der AOK zeigt. Demnach haben letztes Jahr fast 3/4 der Kinderkrankentage Frauen genommen. Am seltensten haben die Väter in Bayern das kranke Kind betreut, am häufigsten in Sachsen. 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
3: Eher durchwachsen bleibt es bis zum Abend in Hochfranken. Mal mit Sonne und blauem Himmel, mal auch mit dunklen Wolken, die vereinzelt noch Schauer liefern und das bei bis zu 19 Grad. In der Nacht zeigen sich dann in Hochfranken öfter die Sterne. Es kühlt auf 10 Grad ab. Morgen haben wir es erstmal recht schön sonnig mit harmlosen Wolken bei bis zu 22 Grad. Ehe dann aber im Laufe des Nachmittags das Schauer- und Gewitterrisiko wieder ansteigt. Am Mittwoch und Donnerstag bleibt es gleich wechselhaft und windig, immer mal wieder mit Schauern, das bei doch ziemlich gemäßigten 17 bis 19 Grad. Aus der Radio Euroherz Wetterredaktion Christian König.
4: Kurz nach 3:30 der Euroherz Service, die schnellsten Verkehrsinfos von hier.
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4: A9 Richtung Nürnberg, bitte Vorsicht. Zwischen Rudolfstein und Bergbad Steben, hier liegt ein Spanngurt auf der Fahrbahn. Geblitzt wird auf der A9 Richtung Nürnberg zwischen Gefrees und Markt Schorgast mit Abstandsmessung. Auf der B289 Weißdorf Richtung Münchberg, kurz nach der Abzweigung am Eibenberg. Und in Hof im Wartturmweg gibt es auch noch teure Fotos. Wenn ihr noch was entdeckt, gerne melden. 09281 880 880. Dankeschön.
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0: Bon Jovi hier auf der besten Playlist für die Region Runaway. Euch einen schönen Montagnachmittag und fröhlichen Schlappentag an alle Hoferinnen und Hofer. Ja, der Schlappentag, der hat heute auch ganz gutes Wetter, würde ich sagen. Ne? Und es war auch genügend los, es ist immer noch genügend los. Und kurz vor der Verkündung des neuen Schlappenkönigs oder der Schlappenkönigin vor dem Rathaus war der Platz schon wieder randvoll. Es waren viele Schützen, Handwerker, Gäste aus Pegnitz oder sogar Gäste aus Berlin-Neukölln da. Und jeder war bestimmt überrascht, denn der Titel, der ist diesmal nicht an eine Person aus der Politik gegangen, sondern der Titel Schlappenkönigin ging diesmal an eine Person aus dem Schützenverein, Monika Granitzky vom Schützengau Nordost-Oberfranken. Sie ist die neue Schlappenkönigin 2026. Ja, und die Stimmung nach der Verkündung war wirklich groß.
1: Also deswegen überraschend, würde ich sagen, aber natürlich ein herrliches Gefühl, herrliches Gefühl.
0: Die Gau-Schützenmeisterin und Gau-Damenleiterin ist schon länger im Verein mit dabei, ist aber auf jeden Fall sehr bescheiden.
1: Ich habe schon so viele Jahre mitgemacht und habe eigentlich nie so gut geschossen. Und jetzt heuer, der erste Schuss war nicht so gut. Beim zweiten habe ich gedacht, oh mein Gott, jetzt wird's eng. Und so war es dann auch. Aber es ist trotzdem, es ist einfach herrlich.
0: Ja, und es gehört ja mal ein bisschen Glück dazu. Und das war auf deiner Seite. Liebe Monika, herzlichen Glückwunsch dir zum Titel. Und wir hoffen, dass du mit deinen Schützenkameraden noch den Schlappentag ordentlich durchfeierst. Den zweiten Platz beim Schlappenschießen hat übrigens der Hofer Ex-Bürgermeister Harald Fichtner belegt und den dritten Platz der Hofer Polizeioberrat Matthias Singer. Auch an euch herzlichen Glückwunsch. Und Bürgerschlappenkönigin gibt es natürlich auch noch, Antonia Papanikolaou. Also auch da herzlichen Glückwunsch und Antonia darf dann auch beim Schlappenschießen im nächsten Jahr mit dabei sein. Euch allen noch Prost, schönen Schlappentag. Baby!

0: Minuten vor vier. Einen schönen Montag euch. Ja, und es ist natürlich nicht nur Schlappentag in dieser Woche angesagt. Es gibt auch einen Feiertag am Donnerstag. Das heißt, die meisten von uns haben frei. Und es gibt noch genügend weitere Termine, die bei uns im Plan stehen. Und den Überblick darüber hat mein Kollege Andi Eller.
1: Ja, servus und herzlich willkommen in einer neuen Woche und in einem neuen Monat. Wir starten in den Juni. Der Monat, in dem nur die Besten Geburtstag haben.
2: Hä?
1: Ich zum Beispiel. Ja. Außerdem ist meteorologischer Sommerbeginn.
3: Nicht zu Hause auf jeden Fall.
4: Rausgehen, schwimmen.
1: Und um zu zeigen, dass in den USA wirklich nicht alles rund läuft, die haben den Gott sei Dank ist Montag-Tag.
5: Wie kann man so dumm sein? Wie kann diese Dummheit kennt keine Grenzen?
1: Wer es braucht. Am Mittwoch wird's sportlich. Es ist Welttag des Laufens.
6: Lauf!
1: Ja, und dann haben wir Donnerstag, da haben wir frei, es ist Feiertag, es ist Fronleichnam.
7: Pack die Badehose ein, nimm dein kleines Schwesterlein.
8: Und dann fahren wir ins Freibad.
1: Am Freitag sagen wir Happy Birthday, und zwar an einen dieser Jungs.
9: Das ist alles nur geklaut, das ist alles gar nicht meine.
1: Sebastian Krumbiegel von den Prinzen wird 60. Außerdem wird's laut in Nürnberg. Es startet Rock im Park. Das Ganze bis Sonntag.
10: Wochenende! Ich will dich laufen! Geil!
1: Und apropos Sonntag, liebe SchülerInnen, außen, dazwischen, oben, unten, links und rechts, es ist der letzte Ferientag.
11: Ach, Menno!
1: Dann geht's wieder los mit dem Ernst des Lebens. Also, in diesem Sinn.
12: Ich glaube, fertig.

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17: Ich bin Helen Martin. Der Tankrabatt und gesunkene Rohölpreise haben die Autofahrer im Mai deutlich entlastet. Laut dem ADAC war der Sprit spürbar günstiger als noch im April. Das war ja der teuerste Tankmonat aller Zeiten. Die Monopolkommission und das IFO-Institut für Wirtschaftsforschung berichten außerdem, dass der Tankrabatt zumindest bei den Benzinsorten E5 und E10 vollständig weitergegeben wird. Kommt die BAföG-Erhöhung oder kommt sie nicht? Das Thema hatte ja in den letzten Tagen für Knatsch in den Regierungsfraktionen gesorgt. Eine feste Zusage gibt die Bundesregierung gerade nicht. Die BAföG-Reform stehe unter einem Finanzierungsvorbehalt, so Regierungssprecher Cornelius. Die Gespräche über das Thema würden andauern. Zuletzt hatte Forschungsministerin Bär die Reform in Frage gestellt und dadurch für Empörung bei der SPD gesorgt. Die Beiträge für die Rente sollen steigen und nach neuen Prognosen noch etwas stärker als bisher gedacht. Die Rentenversicherung schätzt, dass der Beitragssatz 2028 auf fast 20% steigen könnte. Aktuell liegt er bei 18,6%. Wie es sich tatsächlich entwickelt, hängt laut der Rentenversicherung auch von der geplanten Rentenreform der Bundesregierung ab. Die verurteilte Rechtsextremistin Mala Svenja Liebig soll von Tschechien nach Deutschland ausgeliefert werden. Das hat das Landgericht im tschechischen Pilsen angeordnet. Liebig war Anfang April in Tschechien verhaftet worden. Sie war aus Deutschland geflohen, um einer Haftstrafe in Chemnitz zu entgehen. Liebig war 2023 zu 18 Monaten Haft verurteilt worden, unter anderem wegen Volksverhetzung. Morgen steigt die deutsche Fußballnationalmannschaft in den Flieger Richtung USA. In 10 Tagen geht dann die WM los. Heute gab es nochmal ein lockeres Trainingsspiel gegen Finnland. Wie schon gestern beim offiziellen Testspiel hat die DFB-Auswahl gewonnen, diesmal aber ein bisschen niedriger. 1:0 stand es am Ende.
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7: Ein Großbrand in Schauenstein hat einer Familie am Wochenende alles genommen. Die Stadt Schauenstein sammelt jetzt Geld und Sachspenden für das Nötigste. Alarm gab es gestern Abend dann auch in Münchberg. In der Gartenstraße hatte eine Anwohnerin den Notruf verständigt, nachdem dichter Rauch aus einer Dachgeschosswohnung kam. Feuerwehr, Polizei und Rettungsdienst sind losgefahren, konnten aber Entwarnung geben. Der Rauch kam aus einer Nebelmaschine, die Gäste in der betroffenen Wohnung angestellt hatten. Ein Auto ist heute Morgen in die Glasfassade des Globusmarktes in Weischlitz gerast. Ziel war das Juweliergeschäft dort. Die unbekannten Täter haben Vitrinen zerstört und Schmuck mitgenommen. Danach sind sie mit einem anderen Auto Richtung Pirk an der A72 geflüchtet. Die beiden Autos hatten die Täter zuvor in Oelsnitz gestohlen. Die Kripo bittet jetzt um Zeugenhinweise. 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
18: Von dunkelgrau bis blau, alles ist drin bis zum Abend. Zwischenrein auch Sonne und vereinzelt Schauer. Das bei etwa 19 Grad in Hochfranken. In der Nacht kommen dann teilweise die Sterne zum Vorschein, bei Tiefstwerten um 10 Grad. Morgen ist es erstmal recht sonnig mit harmlosen Wolken bei bis zu 22 Grad. Aber im Laufe des Nachmittags geht es dann wieder los mit Schauern, örtlich auch Gewittern. Am Mittwoch und Donnerstag bleibt es vornherein wechselhaft und teilweise sogar recht windig mit einzelnen Schauern. Die Temperaturen sind etwas untertourig mit 17 bis 19 Grad. Aus der Radio Euroherz Wetterredaktion Christian König.
19: 4:04 der Euroherz-Service mit den schnellsten Verkehrsinfos von hier. Wir schauen auf die A9 Richtung Nürnberg. Zwischen Rudolfstein und Bergbad Steben bitte aufpassen. Ein defekter PKW blockiert hier den Standstreifen. Ansonsten keine Staus oder Störungen bekannt. Wir schauen auf die Blitzer. A9 Richtung Nürnberg zwischen Gefries und Markt Czorgast. Eine Abstandsmessung von der Brücke. B289 in Richtung Münchberg, kurz nach dem Abzweig am Eibenberg wird geblitzt. Und in Hof im Wartturmweg. Wenn ihr noch was entdeckt oder einen Blitzer abmelden wollt, macht das doch gern. 09281 880 880. Dankeschön.
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19: Hallo zusammen, euch einen wunderschönen Montag. Schön startet die neue Woche und einen schönen Hofer Schlappentag. Also wenn ihr jetzt noch zum Feiern losgeht, viel Freude euch. Passt auf euch auf und allen anderen auch noch durchhalten. Hier, ja, wir machen das gemeinsam mit der besten Playlist für die Region. Ich habe jetzt für euch Holly Humberstone, To Love Somebody. Und los geht's mit Madonna, La Isla Bonita. Hey.

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1: Finden wir raus gemeinsam jeden Montag im Feierabendstarter. Jetzt geht mal ganz kurz in euch und stellt euch folgende Situation vor. Die stolzen Eltern, die Großeltern, die Geschwister sitzen zusammen. Schülerinnen und Schüler sitzen auch zusammen in der Stadthalle. Und dann gibt's erstmal das auf die Ohren. Ja, wer sie jetzt nicht gleich erkennt, das ist die Bayernhymne. Die muss ab dem kommenden Schuljahr auf Abschlussfeiern der weiterführenden Schulen gespielt werden. Und wir diskutieren heute mal in der Montagfrage, was ihr davon haltet. Hymnenpflicht, sehr gut oder absolut Quatsch? Wir haben auch mal bei einem Realschulleiter in Oberfranken nachgehakt. Das ist Matthias Niedermeier. Was er davon hält.
2: Ja, ich sehe diese Verpflichtung relativ unaufgeregt. Eine meiner ersten Schulen, die war eine niederbayerische Realschule, da war das ohne Vorgabe von oben schon Standard. Man hat also da schon die deutsche Nationalhymne und die Bayernhymne gesungen, und zwar gemeinschaftlich wirklich gesungen. Das ist ja jetzt anders, es muss ja nicht mitgesungen werden. Und ich habe auch mal 2 Lebensjahre in Texas verbracht. Da war es auch normal bei Schulveranstaltungen und auch bei universitären Veranstaltungen. Von daher sehe ich das sehr unaufgeregt und pragmatisch.
1: Ja, Herr Niedermeier hat da was Wichtiges gesagt, ne? Die Hymne muss nur gespielt werden. Das gibt keine Mitsingpflicht. Also es braucht auch niemand Angst haben, der vielleicht nicht so gerne singt. Es kommt auch immer darauf an, wie die Schule das dann umsetzt. Manche verteilen vielleicht Zettel mit dem Text und dann dürfen trotzdem alle mitsingen. Vielleicht spielt es auch nur das Orchester oder es läuft vom Band. Ja, ab kommenden Jahr läuft sie aber. Die Hymne, die Bayernhymne, ist dann Pflicht. Jetzt kann sie noch freiwillig gespielt werden. Was haltet ihr denn aber von dieser neuen Regelung in Bayern? Ihr stimmt ab bei uns auf Instagram und Facebook. Und ihr redet mit per WhatsApp-Sprachnachricht 09281 880 880.
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0: schönen Montag euch. Ich bin Julia Großmann. Ihr hört den Feierabendstarter. Am Wochenende hat der mittlerweile dritte Christopher Street Day hier in Hof die CSD-Saison in ganz Bayern eingeläutet. Über 1000 Menschen haben ein Zeichen für Vielfalt und Gleichberechtigung gesetzt. Und das friedlich und ohne große Zwischenfälle. Ich war auch mit dabei. Es war mega Stimmung. Es waren tolle Acts auf dem Straßenfest. Zum Beispiel der ja wohl bekannteste Act des Tages, DSDS-Gewinner und Dschungelkönig Prinz Damien. Mit dem 1. Juni heute startet außerdem auch die Pride Month. Das ist ein ganz wichtiger Monat für die gesamte queere Community. Er soll auf die Vielfalt sexueller Orientierungen und Geschlechtsidentitäten aufmerksam machen. Außerdem geht es um Gleichberechtigung und die Rechte queerer Menschen. Aber warum gilt denn ausgerechnet der Juni als Pride Month? Rahel Westerhoff vom Verein Queer Life Hof erklärt es uns.
1: Pride Month ist der Juni, weil im Pride Month der historische Christopher Street Day ist, also der Tag, an dem 1996 die Christopher Street Riot in New York begonnen hat. Und das ist eben der Startpunkt für die moderne queere Rechte Bewegung. Und deswegen ist der Juni der Pride Month und eben der Monat, an dem wir besonders auf die queer Community achten wollen und besonders für unsere Rechte und so einsetzen sollen.
0: Der Verein Queer Life Hof hat für die Pride Month jetzt keine besonderen Aktionen geplant, aber jeden ersten Mittwoch des Monats, also jetzt übermorgen, findet am Abend wieder der queere Stammtisch statt. 19 Uhr in der Linde. Zudem sind alle herzlich willkommen, ne? Und damit Happy Pride Month!

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17: Mit Lisa Grieshammer. Viele von euch nutzen die restlichen Pfingstferien für einen Ausflug an den Hofer Untreusee. Nachdem das Wasserwirtschaftsamt wegen Bauarbeiten Anfang des Jahres eine Menge Wasser aus dem See abgelassen hat, ist der Wasserstand weiterhin sehr niedrig. Die Wirtschaft am Untreusee bangt deshalb um ihr Sommergeschäft. Betreiber Freddy Lonke.
18: Es kommen täglich Anrufe, Menschen am Fenster, die sagen, sie würden gern Tretboot fahren, Familien, vor allem auch jetzt in den Ferien. Und ja, es ist wahnsinnig schwierig, den Leuten dann auch zu erklären, geht gerade nicht, weil schau mal bitte raus, uns fehlen 2 Meter Wasserstand.
17: Grund für den niedrigen Wasserstand im Untreusee ist die geringe Schneeschmelze im Winter und das damit ausgebliebene Frühjahrshochwasser, heißt es von der Stadt Hof. Es sind Szenen wie aus einem Hollywood-Film. Am frühen Morgen sind Unbekannte mit einem Auto in die Glasfassade des Globusmarktes in Weischlitz gefahren. In einem Juweliergeschäft haben sie dann mehrere Vitrinen zerstört und Schmuck geklaut. Den Wert kann die Polizei aktuell noch nicht beziffern. Mit einem anderen Auto sind sie dann Richtung A72, Anschlussstelle Pirk, geflüchtet. Beide Autos hatten die Täter in derselben Nacht in Oelsnitz gestohlen. Den Schaden schätzt die Polizei auf einen mittleren fünfstelligen Betrag. Jetzt ermittelt ermittelt die Kripo und bittet um Zeugenhinweise. Vor wenigen Tagen sind in Kroatien die Beachwrestling-Europameisterschaften über die Bühne gegangen. Dabei ist auch die 16-jährige Mia Bauer vom KSV Hof an den Start gegangen und hat gleich doppelt abgeräumt. In ihrer aktuellen Altersklasse U17 bis 75 Kilogramm hat Mia Bauer den dritten Platz gemacht. Obwohl sie erst 16 ist, ist Mia Bauer auch in der Altersklasse U20 angetreten und hat dabei sogar den zweiten Platz belegt. Damit ist sie Vize-Europameisterin 2026 in der U20, teilt der KSV Hof mit.
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17: Der Tankrabatt und gesunkene Rohölpreise haben die Autofahrer im Mai deutlich entlastet. Laut dem ADAC war der Sprit spürbar günstiger als noch im April. Das war ja der teuerste Tankmonat aller Zeiten. Die Monopolkommission und das IFO-Institut für Wirtschaftsforschung berichten außerdem, dass der Tankrabatt zumindest bei den Benzinsorten E5 und E10 vollständig weitergegeben wird. Kommt die BAföG-Erhöhung oder kommt sie nicht? Das Thema hatte ja in den letzten Tagen für Knatsch in den Regierungsfraktionen gesorgt. Eine feste Zusage gibt die Bundesregierung gerade nicht. Die BAföG-Reform stehe unter einem Finanzierungsvorbehalt, so Regierungssprecher Cornelius. Die Gespräche über das Thema würden andauern. 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
19: Eher durchwachsen bleibt es bis zum Abend in Hochfranken. Mal mit Sonne und blauem Himmel, mal auch mit dunklen Wolken, die vereinzelt noch Schauer liefern und das bei bis zu 19 Grad. In der Nacht zeigen sich dann in Hochfranken öfter die Sterne, es kühlt auf 10 Grad ab. Morgen haben wir es erstmal recht schön sonnig mit harmlosen Wolken bei bis zu 22 Grad. Ehe dann aber im Laufe des Nachmittags das Schauer- und Gewitterrisiko wieder ansteigt. Am Mittwoch und Donnerstag bleibt es gleich wechselhaft und windig, immer mal wieder mit Schauern, das bei doch ziemlich gemäßigten 17 bis 19 Grad. Aus der Radio Euroherz Wetterredaktion Christian König.
20: Dankeschön. 3 Minuten nach 4:30. Wir schauen auf die Straßen hier in der Euroherz-Region. A9 Richtung Nürnberg geht's los. Zwischen Rudolfstein und Bergbad Stieben. Bitte aufpassen, ein defekter PKW blockiert den Standstreifen. Wir haben die A9 Richtung Nürnberg zwischen Bad Berneck-Himmelkron und dem Dreieck Bayreuth-Kulmbach mit 2 Kilometer stockendem Verkehr. A93 in Richtung Hof zwischen Schönwald und Rehau Süd. Bitte aufpassen, hier liegen Gegenstände auf dem rechten Fahrstreifen und deshalb kommt es hier auch zu dichtem Verkehr. Bitte aufpassen. Und B173 in Richtung Hof stockt es zwischen Plauen-Ost und Plauen. Plant hier bitte 5 Minuten länger ein. Geblitzt wird auf der A9 Richtung Nürnberg zwischen Gefrees und Markt-Schorgast mit Abstandsmessung und in Hof im Wartturmweg. Außerdem noch die B289 Weißdorf Richtung Münchberg am Abzweig nach Eibenberg. Wenn ihr noch was entdeckt habt, sagt Bescheid. 09281 880 880.
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0: Olly Murs bei uns auf der Playlist. Schönen Montag und vor allem schönen Schlappentag an alle Hoferinnen und Hofer. Der ist noch voll im Gange und da war auch ordentlich was los schon seit dem Morgen. Die Hofer als auch die vielen Besucher, alle genießen den Hofer Nationalfeiertag sehr. Und es wird draußen und im Zelt auch ordentlich das Schlappenbier ausgeschenkt. Unser Euroherz-Reporter Jermaine Abrams, der war schon live beim Start des Schlappentages heute Morgen dabei und hat mit euch, den Handwerkern und mit den Gästen gequatscht, wie ihr so den Schlappentag und natürlich auch euer erstes Schlappenbier heuer findet.
1: Es ist schon proppenvoll. Die Leute bekommen hier Schlappenbier. Ich bin jetzt ja hier bei den Zimmerern, bei der Zimmerinnung. Ihr habt jetzt ja euer erstes Schlappenbier schon. Wie schmeckt's denn?
2: Schmeckt wieder sehr süffig. Schmeckt jetzt so besser wie das letzte Jahr.
3: Schmeckt einfach noch mehr.
4: Wir sind von Schleching, von der Musikkapelle Schleching und haben Marketenderinnen.
1: Also ihr seid schon von weiter her, oder?
4: Genau, vom Chiemgau sind wir.
1: Schon mal das Schlappenbier jetzt probiert?
4: Nein, das probier ich jetzt.
1: Ja, dann probier doch mal.
4: Sehr gut.
1: Jetzt bin ich bei den Schornsteinfächern. Wie schmeckt denn das Schlappenbier?
5: Also sehr gut, muss man sagen. Es ist zwar etwas kühl, aber mit der Temperatur heute wird auf alle Fälle ein schöner Tag.
1: Aber nicht so viel trinken.
5: Wir halten uns zurück vom Getränke, weil wir müssen ja am Nachmittag noch eine andere Veranstaltung.
6: Es ist wunderschön, das beste Bier des ganzen Jahres.
7: So viel Bier wie heute habe ich noch nie getrunken. Das ist alkoholfrei.
1: Schmeckt denn das Schlappenbier? Wie ist denn der Schlappentag soweit?
8: Bisher ganz gut. Wir haben erst die erste Maß, aber es wird noch schlimmer. Wer sich an den Schlappentag zwei Tage später noch erinnern kann, hat ihn auch nicht erlebt.
0: Oh Gott, okay. Dann hoffe ich, dass ihr mit wenig Kopfschmerzen morgen aufwacht. Viel, viel Spaß euch noch auf dem Hofer Schlappentag 2026.

0: Die Red Hot Chili Peppers hier bei Radio Euroherz. Wir sind nicht nur in einer neuen Woche gelandet, sondern natürlich auch in einem ganz neuen Monat. Im Juni. Hallo, willkommen. Und damit stehen einige Veranstaltungshighlights an, zum Beispiel die Fußball-WM. Und wir starten Ende des Monats auch mit unserem Euroherz-Kinosommer. Im Juni gibt's auch wieder andere Änderungen, die viele von uns im Alltag betreffen. Die sind vielleicht mal mehr, mal weniger schön. Wir schauen drauf mit Radio Euroherz-Reporterin Julia Krause. Julia, was kommt denn jetzt konkret auf uns zu?
1: Vor allem beim Online-Shopping wird's einfacher. Ab dem 19. Juni müssen Online-Shops einen gut sichtbaren Widerrufsbutton anbieten. Okay. Das heißt, Verträge oder Abos lassen sich dann künftig mit einem Klick kündigen oder widerrufen, direkt auf der Website oder in der App.
0: Perfekt.
1: Die EU will damit verhindern, dass sich Verbraucher ewig durch komplizierte Menüs kämpfen müssen. Das gilt dann verpflichtend für fast alle Unternehmen, die Verträge online abschließen lassen.
0: Das finde ich schon mal super. Es gibt aber noch ein paar Änderungen auch für Autofahrer und Fußballfans, oder?
1: Genau, Ende Juni läuft ja voraussichtlich der Tankrabatt aus. Benzin und Diesel könnten dann also wieder teurer werden. Ob die Bundesregierung verlängert, das ist aktuell noch offen. Außerdem gibt es neue Regeln für Honiggläser. Okay. Hersteller müssen künftig genauer angeben, aus welchen Ländern der Honig stammt. Und wegen der Fußball-WM sind beim Public Viewing längere Partynächte möglich. Mhm. Die Bundesregierung erlaubt dafür vorübergehend Ausnahmen beim Lärmschutz. Aber jede Veranstaltung muss trotzdem einzeln geprüft werden.
0: Vielen lieben Dank, Julia. Also, es heißt, im Juli ändert sich doch einiges, vom Online-Kauf bis zur Zapfsäule. Und ein genauer Blick lohnt sich diesen Monat nochmal doppelt.

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9: Ich bin Helen Martin. NRW-Ministerpräsident Wüst hat alle Spekulationen über einen möglichen Kanzlertausch erneut zurückgewiesen. Bei einer CDU-Tagung im Sauerland hat Wüst Kanzler Merz seine volle Unterstützung zugesichert. Mehr dazu von Thomas Brockt.
10: Das Treffen in Meschede war schon lange geplant. Eigentlich eher unspektakulär wurde nun, nach den Medienberichten über angebliche Gedankenspiele in der Union, den Kanzler Merz durch Wüst zu ersetzen, genau hingeschaut und gehört. Wüst sagte nochmal, dass das Ganze Quatsch sei und dass Merz die aktuell großen Herausforderungen entschlossen anpacke.
9: Der April war ja der teuerste Tankmonat aller Zeiten. Im Mai hat es an der Zapfsäule aber schon wieder anders ausgesehen. Laut dem ADAC war Sprit wieder günstiger, bedingt durch den Tankrabatt und gesunkene Rohölpreise. Bei den Benzinsorten E5 und E10 werde der Tankrabatt komplett weitergegeben, heißt es zum Beispiel vom IFO-Institut. Die AfD in Niedersachsen darf vorerst stärker vom Landesverfassungsschutz beobachtet werden. Dagegen hatte sich die Partei mit einem Eilantrag gewehrt. Der wurde vom Verwaltungsgericht Hannover jetzt abgelehnt. Der Verfassungsschutz hatte die AfD in Niedersachsen als Beobachtungsobjekt von erheblicher Bedeutung hochgestuft. Begründet hatte die Behörde das mit rechtsextremistischen Bestrebungen in der Partei. Regelmäßig starke Schmerzen und verminderte Fruchtbarkeit. Immer mehr Frauen erhalten in Bayern die Diagnose Endometriose. Innerhalb von 20 Jahren hat sich die Zahl der Diagnosen auf fast 83.000 Fälle mehr als verdoppelt. Endometriose ist eine Erkrankung, bei der sich gebärmutterähnliches Gewebe im Bauchraum ansiedelt. Experten gehen von einer hohen Dunkelziffer aus, da die Schmerzen oft fälschlicherweise für Regelschmerzen gehalten werden. Die Menschen in Deutschland haben so wenig Müll produziert wie seit 2009 nicht mehr. Laut dem Statistischen Bundesamt waren es 2024 rund 363 Millionen Tonnen, fast 5% weniger als im Vorjahr. Vor allem bei Bauabfällen hat es weniger Müll gegeben, beim privaten Haushaltsmüll dagegen etwas mehr.
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2: Die Tretboote liegen auf der Sandbank. Im Uferbereich sind spitze Steine zum Vorschein gekommen. Der Wasserstand im Hofer Untreusee ist für die Jahreszeit viel zu niedrig. Die Wertschaft am See ist für den Tretbootverleih zuständig und bangt aktuell um ihr Sommergeschäft. So Betreiber Freddy Lonke im Gespräch mit Radio Euroherz. Schuld am niedrigen Wasserstand im Untreusee sind die geringe Schneeschmelze im Winter und das damit ausgebliebene Frühjahrshochwasser, heißt es von der Stadt Hof. Zweimal wurde er in der vergangenen Saison durch Verletzungen ausgebremst und eigentlich hatte er auch ein Angebot von einem Club bekommen, der näher an seiner Heimat liegt. Trotzdem hat Daniel Weiß seinen Vertrag bei den Selberwölfen verlängert. Der 36-jährige Stürmer bringt eine außergewöhnlich hohe Qualität mit, ist enorm stark am Bulli und hat ein ausgezeichnetes Spielverständnis, schreiben die Selberwölfe. Daniel Weiß selbst hat für die neue Saison der Eishockey-Oberliga ein klares Ziel, den Aufstieg in die zweite deutsche Eishockeyliga, die DEL2. 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
11: Von dunkelgrau bis blau, alles ist drin bis zum Abend. Zwischendrin auch Sonne und vereinzelt Schauer. Das bei etwa 19 Grad in Hochfranken. In der Nacht kommen dann teilweise die Sterne zum Vorschein, bei Tiefstwerten um 10 Grad. Morgen ist es erstmal recht sonnig mit harmlosen Wolken bei bis zu 22 Grad. Aber im Laufe des Nachmittags geht es dann wieder los mit Schauern, örtlich auch Gewittern. Am Mittwoch und Donnerstag bleibt es vornherein wechselhaft und teilweise sogar recht windig mit einzelnen Schauern. Die Temperaturen sind etwas untertourig mit 17 bis 19 Grad. Aus der Radio Euroherz Wetterredaktion Christian König.
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2: A9 Richtung Nürnberg zwischen Rudolfstein und Bergbad Steben. Bitte aufpassen. Ein defekter PKW blockiert den Standstreifen. A93 in Richtung Hof zwischen Schönwald und Rehau Süd. Gegenstände auf der Fahrbahn. Da liegen Reifenteile. Außerdem ein defekter LKW, der den Standstreifen blockiert. Und wir haben die B92 in Richtung Gera zwischen Plauen und Schöpstrehe. Aktuell mal wieder stockender Verkehr. Auch hier bitte gut aufpassen. Einen Blitzer gibt es noch. B289 Richtung Münchberg an der Abzweigung am Eibenberg. 70 sind erlaubt. Wenn ihr noch was entdeckt, gerne melden. 09281 880 880.
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2: Hallo zusammen, euch einen schönen Nachmittag. Und wir wollen natürlich heute wieder eine neue Montagsfrage klären. Es geht um die Hymnenpflicht. Ja, die gilt ab kommendem Schuljahr für weiterführende Schulen. Das heißt zum Beispiel, ja, bei einer schönen Abschlussveranstaltung muss die Bayernhymne gespielt werden. Nicht mitgesungen? Nur gespielt und noch eine weitere Hymne. Da kann man sich dann aussuchen, Europa-Hymne oder die Deutschland-Hymne. Aber was haltet ihr denn davon, diese Hymnenpflicht? Gut oder sagt ihr, nee, das wäre eigentlich überhaupt nicht nötig gewesen? Ihr stimmt ab auf Instagram und Facebook und redet natürlich gern mit 09281 880 880. Hey.

Professor Paradis, Be My Baby, euch einen schönen Montag. Am Wochenende hat der mittlerweile dritte Christopher Street Day hier in der Stadt Hof die CSD-Saison in ganz Bayern eingeläutet. Über 1000 Menschen haben ein Zeichen gesetzt für Vielfalt, für Gleichberechtigung und das friedlich und ohne große Zwischenfälle. Ich war auch mit dabei, das war wirklich eine Mega-Stimmung. Es waren tolle Acts auf dem Straßenfest, zum Beispiel DSDS-Gewinner und Dschungelkönig Prinz Damien. Ja, und mit dem 1. Juni heute startet ja auch

0: Außerdem geht es um Gleichberechtigung und die Rechte queerer Menschen. Aber warum gilt denn ausgerechnet der Juni als Pride Month? Das erklärt uns Rahel Westerhoff vom Verein Queer Life Hof.
1: Pride Month ist der Juni, weil im Pride Month der historische Christopher's D-Day ist, also der Tag, an dem 1996 die Christopher Street Riot in New York begonnen hat. Und das ist eben der Startpunkt für die moderne queere Rechtebewegung. Und deswegen ist der Juni der Pride Month und eben der Monat, an dem wir besonders auf die queer Community achten wollen und besonders für unsere Rechte und so einsetzen sollen.
0: Der Verein Queer Life Hof, der hat für die Pride Month jetzt keine besonderen Aktionen geplant. Das war jetzt auch viel mit dem CSD. Aber jetzt gibt's noch eine Info für euch, denn jeden ersten Mittwoch des Monats, also übermorgen zum Beispiel, findet am Abend wieder der queere Stammtisch statt. Der geht 19 Uhr los in der Linde und ihr seid wirklich alle herzlich willkommen. Ne? Und damit Happy Pride Month!

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1: 1. Juni 2018. Lea ist mit Zu dir neu in den Charts.
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1: Lea wird 1992 als Lea Marie Becker in Kassel geboren. Mit 15 meldet sie sich bei YouTube an und lädt ihre ersten Videos hoch. Als Lea Marie sitzt sie vor der Kamera, spielt Klavier und covert ihre Lieblingssongs. Nach und nach baut sie sich so eine kleine Fangemeinde auf. Zuerst die Klassenkameraden, dann die ganze Schule und bald die ganze Stadt weiß. Da macht eine Musik, die es kann. Hier veröffentlicht sie auch ihren ersten eigenen Song, Wo ist die Liebe hin, und durchbricht damit erstmals die Marke von 1 Million Klicks auf YouTube.
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1: So werden langsam auch Labels auf Lea aufmerksam und arbeiten mit ihr zusammen an ihrer Musik. Sie schmeißen zuerst ihren Beinamen Marie weg und konzentrieren sich nicht nur auf das, was schon da ist, sondern auch auf das, was vielleicht noch fehlt, um es in der deutschen Musikszene zu was zu bringen. 2018 kommt dann schon das zweite Album, Zwischen meinen Zeilen. Damit schafft sie endgültig den Durchbruch in Deutschland. Seitdem gewinnt sie zig Preise, arbeitet mit Musikern wie Mark Forster oder den Rappern Capital Bra oder Casper zusammen und ist eine der erfolgreichsten Sängerinnen Deutschlands.
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8: Mit Lisa Grieshammer. Schönen guten Abend. Mit dem traditionellen Weckruf hat der 594. Hofer Schlappentag heute Morgen begonnen. Der geht auf den Überfall der Hussiten im Jahr 1430 zurück. Handwerker und Bürger mussten zu Schießübungen antreten, um sich besser verteidigen zu können. Zu diesen Schießübungen sind sie meist direkt nach der Arbeit mit ihren Schlappen gekommen. Für Hof ist der Schlappentag mittlerweile ein Nationalfeiertag. Für Stefan Schmalfuß ist es der erste als Oberbürgermeister.
9: Bier auf jeden Fall gehört dazu. Man muss natürlich über den Tag hinwegkommen und deswegen auch sehr kontrolliert und diszipliniert. Aber ich gönne es eben. Ich appelliere nur an alle, dass sie wirklich friedlich bleiben, dass sie auch wissen, wann Schluss ist, dass wir hier keine irgendwelche Schäden haben. Das wäre nicht schön.
8: Seit dem Morgen hat Hof auch eine neue Schlappenkönigin, Gauschützenmeisterin Monika Kranitzki. Sie gilt als prägende Persönlichkeit der Schützengemeinschaft im Raum Hof und darf jetzt ein Jahr lang kostenfrei in Hof parken. Auf dem Festplatz am Schießhäuschen feiern die Hoferinnen und Hofer noch den ganzen Abend und das mit traditionellem Schlappenbier. Eigentlich hätte heute die neue Oberbürgermeisterin von Oelsnitz ihr Amt antreten sollen. Die parteilose Silke Jahn hatte sich bei der Wahl im März überraschend gegen den bisherigen Amtsinhaber Mario Horn von der CDU durchgesetzt. Allerdings hat das Wahlergebnis jemand wegen angeblicher Zählfehler bei der Auszählung der Stimmzettel in den Wahllokalen angefochten. Die Behörden haben nach einer erneuten Auszählung keine Unstimmigkeiten festgestellt. Allerdings ist dieses Ergebnis noch nicht rechtskräftig. Theoretisch könnte die Person, die Einspruch eingelegt hat, noch dagegen klagen. So lange führt erstmal der stellvertretende Bürgermeister André Hüttner die Amtsgeschäfte in Oelsnitz. Zum Start in die neue Woche geben die Selberwölfe die nächste Vertragsverlängerung bekannt. Stürmer Daniel Weiß bleibt ein Teil der Mannschaft. Der 36-Jährige hatte auch ein Angebot von einem Eishockeyclub bekommen, der näher an seiner Heimat im Schwarzwald liegt. Trotzdem hat sich Weiß am Ende für Selb entschieden.
10: Ich freue mich auf jeden Fall riesig, dass ich wiederkomme. Wird eine tolle Saison mit natürlich vielen Höhen und Tiefen, aber wir gehen da gemeinsam durch und wir sehen uns dann alle im August auf der Saisoneröffnungsparty.
8: Die Verantwortlichen beschreiben Daniel Weiß als erfahrenen Angreifer mit Qualität und Führungsstärke. In der vergangenen Eishockey-Oberliga-Saison ist Weiß zweimal von Verletzungen ausgebremst worden. In der kommenden Saison geht sein Blick dafür jetzt nach vorn. Sein persönliches Ziel ist demnach der Aufstieg in die DEL2.
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8: NRW

0: Ministerpräsident Wüst hat alle Spekulationen über einen möglichen Kanzlertausch erneut zurückgewiesen. Bei einer CDU-Tagung im Sauerland hat Wüst Kanzler Merz seine volle Unterstützung zugesichert. Der April war ja der teuerste Tankmonat aller Zeiten. Im Mai hat's an der Zapfsäule aber schon wieder anders ausgesehen. Laut dem ADAC war Sprit wieder günstiger, bedingt durch den Tankrabatt und gesunkene Rohölpreise. 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
3: Eher durchwachsen bleibt es bis zum Abend in Hochfranken. Mal mit Sonne und blauem Himmel, mal auch mit dunklen Wolken, die vereinzelt noch Schauer liefern und das bei bis zu 19 Grad. In der Nacht zeigen sich dann in Hochfranken öfter die Sterne, es kühlt auf 10 Grad ab. Morgen haben wir es erstmal recht schön sonnig mit harmlosen Wolken bei bis zu 22 Grad. Ehe dann aber im Laufe des Nachmittags das Schauer- und Gewitterrisiko wieder ansteigt. Am Mittwoch und Donnerstag bleibt es gleich wechselhaft und windig, immer mal wieder mit Schauern, das bei doch ziemlich gemäßigten 17 bis 19 Grad. Aus der Radio Euroherz Wetterredaktion Christian König.
4: Dankeschön. 6:04. Wir schauen auf die Straßen hier in der Region. Mit der A9 Richtung Nürnberg zwischen Rudolfstein und Bergbad Steben bitte aufpassen, ein defekter PKW blockiert den Standstreifen. Und wir haben noch die A93 in Richtung Hof zwischen Schönwald und Rehau Süd. Ein defekter LKW, auch hier auf dem Standstreifen. Schauen wir noch auf die Blitzer. B289 Weißdorf Richtung Münchberg. Kurz nach der Abzweigung am Eibenberg in der 70er-Zone. Madeleine hat es eben auch nochmal durchgeschickt. Das heißt, auch dieser Blitzer steht noch. Wenn ihr noch was seht, sagt aber gern Bescheid. 09281 880 880. Dankeschön.
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1: Einigkeit und Recht und Freiheit für das deutsche Vaterland. Ja, diese Worte kennen wir sicher alle. Das ist der Anfang der deutschen Nationalhymne. Haben wir alle schon gehört. Die meisten kennen sie auch auswendig. Aber wie die Bayern-Hymne geht? Also, keine Ahnung. Ich persönlich habe sie vorher noch nie gehört. Erst jetzt, als diese Meldung veröffentlicht wurde. Ab dem kommenden Schuljahr gilt in allen weiterführenden Schulen in Bayern eine Hymnenpflicht. Das heißt, auf Abschlussveranstaltungen muss dann die Bayern-Hymne gespielt werden und noch eine weitere, also die Nationalhymne oder die Europahymne. Und ich möchte heute von euch wissen, ist das eine gute oder eher eine miese Idee?
2: Bei uns war die Hymne noch ganz was Normales in der Schule, da hat man das gelernt. Und ich finde mal, wer heimatverbunden ist, der kann das auch gerne machen.
3: Also ich finde es sehr, sehr gut. Ich glaube schon, dass es den Zusammenhang fordert und dass man mal wieder stolz auf sein eigenes Land ist, wenn man öfters mal die Hymne hört.
4: Komisch, oder?
5: Vor allem, wenn es spontan wäre. Also wenn ich das davor wüsste, könnte man sich ja darauf vorbereiten.
1: Ja, also da kann ich gleich alle beruhigen, die denken, dass sie die Hymne auswendig können müssen. Nein, die muss abgespielt werden, aber mitsingen muss keiner. Also jeder kann, wenn er mag,

0: Aber man kann auch einfach der Melodie lauschen. Die Schulen haben jetzt auch noch Zeit, um sich zu überlegen, wie sie das umsetzen wollen. Übers Band oder der Chor singt oder doch das Orchester, das dann spielt. Aber was haltet ihr denn überhaupt von dieser Hymnenpflicht? Ihr stimmt ab auf Instagram und Facebook und ihr redet mit per WhatsApp-Sprachnachricht 09281 880 880.
1: 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Stimmt ab bei Instagram und Facebook in unseren Stories.

0: Ihr hört Radio Euroherz am Montagnachmittag. Julia Großmann hier. Hi zusammen. Nach dem Großbrand in Schauenstein am Wochenende ist die Hilfsbereitschaft in der Region wirklich riesig. Wir merken das auch hier bei Radio Euroherz, denn ihr meldet euch immer wieder bei uns. Wie können wir helfen? Und wir haben jetzt das Update für euch. Jan Gebelein aus der Euroherz-Redaktion. Du hast mit dem Bürgermeister von Schauenstein, Florian Schaller, gesprochen.
1: Ja, und der ist auch unglaublich überwältigt, was da passiert seit dem Wochenende. Dieser wirklich schlimme Brand ist nur ein paar Tage her und es haben unheimlich viele Menschen Sachen ins Rathaus getragen, um den Betroffenen zu helfen. So viel, dass die Stadt das erstmal alles sortieren muss. Sogar aus der Oberpfalz haben sich Leute gemeldet, die gesagt haben, wir würden auch ein Päckchen schicken. Die Stadt hat deshalb erstmal Danke an die vielen Spenderinnen und Spender gesagt. Mittlerweile hat sie auch ein Spendenkonto eingerichtet, weil da die Hilfe jetzt erstmal am besten aufgehoben ist.
0: Und das findet ihr auch bei uns im Netz auf euroherz.de. Hast du auch was davon gehört, wie es denn den betroffenen Familien aktuell geht?
1: Die sind trotz der Umstände recht gefasst, hat mir der Bürgermeister gesagt. Natürlich ist das gerade eine schwere Situation, aber es ist niemandem was passiert und sie sind bei Bekannten untergekommen. Eine Familie hat ja alles verloren, da ist das komplette Wohnhaus niedergebrannt, mit allen Erinnerungen und was ihnen lieb gewesen ist. Und bei den anderen beiden waren Garagen bzw. Lagerhallen betroffen. Insgesamt sprechen wir von einem Schaden von 1 Million Euro.
0: Unfassbar. Vielen lieben Dank. Jede Menge Holz, ne? Umso schöner zu sehen, dass der Zusammenhalt so krass ist. Dankeschön, Jan, und danke auch an alle, die mithelfen. Alle Infos dazu gibt's bei uns im Netz auf euroherz.de. Und damit wünsche ich euch jetzt einen schönen Feierabend, allen Hoferinnen und Hofern noch einen schönen schlappen Tag und wir hören uns dann morgen wieder ab 15 Uhr hier im Feierabendstarter. Bis dahin, ciao!

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11: Ich bin Oliver Urbanke. Das Verteidigungsministerium will Auslandsaufenthalte von Wehrpflichtigen nun doch per Gesetz regeln. Minister Pistorius hatte die entsprechende Regelung nach Kritik ausgesetzt. Der Wissenschaftliche Dienst des Bundestags hatte das als wahrscheinlich rechtswidrig eingestuft. Pistorius soll nicht befugt gewesen sein, die Abmeldepflicht für Männer im wehrpflichtigen Alter per Allgemeinverfügung auszuhebeln. NRW-Ministerpräsident Wüst hat alle Spekulationen über einen möglichen Kanzlertausch erneut zurückgewiesen. Bei einer CDU-Tagung im Sauerland hat Wüst Kanzler Merz seine volle Unterstützung zugesichert. Mehr dazu von Thomas Brockt.
12: Das Treffen in Meschede war schon lange geplant. Eigentlich eher unspektakulär wurde nun, nach den Medienberichten über angebliche Gedankenspiele in der Union, den Kanzler Merz durch Wüst zu ersetzen, genau hingeschaut und gehört. Wüst sagte nochmal, dass das Ganze Quatsch sei und dass Merz die aktuell großen Herausforderungen entschlossen anpacke.
11: In Deutschland ist zuletzt wieder deutlich weniger Müll produziert worden. Laut Statistischem Bundesamt sind 2024 rund 363 Millionen Tonnen Abfälle angefallen. Das sind knapp 5% weniger als im Vorjahr. So wenig Müll gab es zuletzt 2009. Den größten Rückgang gab es bei Bau- und Abbruchabfällen. Etwas mehr als 80% des gesamten Mülls werden wiederverwertet. Die verurteilte Rechtsextremistin Liebig soll von Tschechien nach Deutschland ausgeliefert werden. Das hat das Landgericht im tschechischen Pilsen angeordnet. Liebig war Anfang April in Tschechien verhaftet worden. Sie war aus Deutschland geflohen, um einer Haftstrafe in Chemnitz zu entgehen. Liebig war 2023 zu 18 Monaten Haft verurteilt worden, unter anderem wegen Volksverhetzung. Deutschlands Fußballnationalmannschaft hat sich mit einem knappen Sieg von den Fans zur WM verabschiedet. In einem lockeren Trainingsspiel über 2x25 Minuten vor rund 800 Zuschauenden setzte sich die DFB-Auswahl gegen Finnland mit 1:0 durch. Einer der auffälligsten DFB-Spieler im Freundschaftsspiel gestern war Dennis Undav. Der Stürmer vom VfB Stuttgart hat seinen Vertrag bei den Stuttgartern vorzeitig bis 2029 verlängert.
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13: Mit Lisa Grieshammer. Die Tretboote liegen auf der Sandbank. Im Uferbereich sind spitze Steine zum Vorschein gekommen. Der Wasserstand im Hofer Untreusee ist für die Jahreszeit viel zu niedrig. Die Wirtschaft am See ist für den Tretbootverleih zuständig und bangt aktuell um ihr Sommergeschäft. So Betreiber Freddy Lonke im Gespräch mit Radio Euroherz. Schuld am niedrigen Wasserstand im Untreusee sind die geringe Schneeschmelze im Winter und das damit ausgebliebene Frühjahrshochwasser, heißt es von der Stadt Hof. Ein Großbrand in Schauenstein hat einer Familie am Wochenende alles genommen. Die Stadt Schauenstein sammelt jetzt Geld und Sachspenden für das Nötigste. Alarm gab es gestern Abend dann auch in

0: In der Gartenstraße hatte eine Anwohnerin den Notruf verständigt, nachdem dichter Rauch aus einer Dachgeschosswohnung kam. Feuerwehr, Polizei und Rettungsdienst sind losgefahren, konnten aber Entwarnung geben. Der Rauch kam aus einer Nebelmaschine, die Gäste in der betroffenen Wohnung angestellt hatten. 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
1: Heute Nacht kommen häufiger mal die Sterne raus, die Temperaturen gehen runter auf Werte um 9 Grad. Morgen gibt's dann viel Sonne bei bis zu 24 Grad, am Nachmittag kann es dann aber auch wieder Regen oder Gewitter geben. Und auch Mittwoch und Donnerstag werden wechselhaft, zeitweise windig, teilweise kann es auch ein bisschen Regen geben und die Temperaturen liegen um die 20 Grad. Wir haben momentan keine Störungsmeldungen, aber wir haben noch einen Blitzer auf der B289 Weißdorf in Richtung Münchberg, kurz nach der Abzweigung am Eibenberg. 70 sind da erlaubt und wenn es nicht der einzige ist, dann gebt Bescheid mit einer WhatsApp an die 09281 880 880.
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1: Mit Lisa Grieshammer. Schönen guten Abend. Viele von euch nutzen die restlichen Pfingstferien für einen Ausflug an den Hofer Untreusee. Nachdem das Wasserwirtschaftsamt wegen Bauarbeiten Anfang des Jahres eine Menge Wasser aus dem See abgelassen hat, ist der Wasserstand weiterhin sehr niedrig. Die Wirtschaft am Untreusee bangt deshalb um ihr Sommergeschäft. Betreiber Freddy Lonke.
2: Es kommen täglich Anrufe, Menschen am Fenster, die sagen, sie würden gern Tretboot fahren, Familien, vor allem auch jetzt in den Ferien. Und ja, es ist wahnsinnig schwierig, den Leuten dann auch zu erklären, geht gerade nicht, weil schau mal, bitte raus, uns fehlen 2 Meter Wasserstand.
1: Grund für den niedrigen Wasserstand im Untreusee ist die geringe Schneeschmelze im Winter und das damit ausgebliebene Frühjahrshochwasser, heißt es von der Stadt Hof. Beim Christopher Street Day in Hof haben am Wochenende über 1000 Teilnehmende ein Zeichen für die Rechte von queeren Menschen gesetzt, also von Menschen mit unterschiedlichsten Sexualitäten und Geschlechteridentitäten. Darauf soll auch der sogenannte Pride Month jetzt im Juni aufmerksam machen. Rahel Westerhoff vom Verein Queer Life Hof.
3: Der Pride Month ist der Juni, weil im Pride Month der historische Christopher Street Day ist, also der Tag, an dem 1996 die Christopher Street Riot in New York begonnen hat. Und das ist eben der Startpunkt für die moderne queere Rechtebewegung.
1: Den CSD gab es heuer schon zum 3. Mal in Hof. Im August ist auch in Plauen wieder ein Christopher Street Day geplant. Zum Start in die neue Woche geben die Selberwölfe die nächste Vertragsverlängerung bekannt. Stürmer Daniel Weiß bleibt ein Teil der Mannschaft. Der 36-Jährige hatte auch ein Angebot von einem Eishockeyclub bekommen, der näher an seiner Heimat im Schwarzwald liegt. Trotzdem hat sich Weiß am Ende für Selb entschieden.
4: Ich freue mich auf jeden Fall riesig, dass ich wiederkomme. Wird eine tolle Saison mit natürlich vielen Höhen und Tiefen, aber wir gehen da gemeinsam durch und wir sehen uns dann alle im August auf der Saisoneröffnungsparty.
1: Die Verantwortlichen beschreiben Daniel Weiß als erfahrenen Angreifer mit Qualität und Führungsstärke. In der vergangenen Eishockey-Oberliga-Saison ist Weiß 2-mal von Verletzungen ausgebremst worden. In der kommenden Saison geht sein Blick dafür jetzt nach vorn. Sein persönliches Ziel ist demnach der Aufstieg in die DEL2.
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1: Das Verteidigungsministerium will Auslandsaufenthalte von Wehrpflichtigen nun doch per Gesetz regeln. Minister Pistorius hatte die entsprechende Regelung nach Kritik ausgesetzt. Der Wissenschaftliche Dienst des Bundestags hatte das als wahrscheinlich rechtswidrig eingestuft. Nordrhein-Westfalens Ministerpräsident Wüst hat alle Spekulationen über einen möglichen Kanzlertausch erneut zurückgewiesen. Bei einer CDU-Tagung im Sauerland hat Wüst Kanzler Merz seine volle Unterstützung zugesichert. 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
5: Die kommende Nacht wird teilweise sternenklar. Die Temperaturen liegen um die 9 Grad. Morgen am Dienstag dann Sonnenschein und bis zu 24 Grad. Im Lauf des Nachmittags sind aber auch wieder Regen und Gewitter möglich. Und auch Mittwoch und Donnerstag sind wechselhaft. Teilweise wird es windig, ab und zu kann es auch Regen geben und die Temperaturen liegen um die 20 Grad. Bitte Vorsicht auf der B289 Kulmbach Richtung Reau. Zwischen Kauerndorf und Untersteinach liegen Gegenstände auf der Fahrbahn. Und geblitzt wird ebenfalls auf der B289 in Weißdorf in Richtung Münchberg. Kurz nach der Abzweigung am Eibenberg. 70 sind da erlaubt. Und wenn ihr sonst noch was entdeckt, dann gebt Bescheid unter der 09281 880 880. Geht am besten per WhatsApp.
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8: Ich bin Oliver Urbanke. Der Tankrabatt und gesunkene Rohölpreise haben die Autofahrerinnen und Autofahrer im Mai deutlich entlastet. Laut dem ADAC war der Sprit spürbar günstiger als noch im April, der ja der teuerste Tankmonat aller Zeiten war. Die Monopolkommission und das IFO-Institut für Wirtschaftsforschung berichten außerdem, dass der Tankrabatt zumindest bei den Benzinsorten E5 und E10 vollständig weitergegeben wird. Die Nettozuwanderung nach Deutschland ist letztes Jahr deutlich gesunken, das meldet das Statistische Bundesamt. Rund 235.000 Menschen mehr sind eingereist als ausgewandert. Das sind 45% weniger als im Jahr davor. Als Hauptgrund nennen die Statistiker, dass deutlich weniger Menschen aus Syrien, Afghanistan und der Ukraine kommen. Für den Terroranschlag auf feiernde Menschen in Bielefeld ist ein 36-Jähriger zu lebenslanger Haft verurteilt worden. Das Düsseldorfer Oberlandesgericht sprach ihn wegen vierfachen versuchten Mordes schuldig, stellte die besondere Schwere der Schuld fest und ordnete Sicherungsverwahrung an. Thomas Brock berichtet.
9: Das Gericht verhängte damit die Höchststrafe und folgte dem Antrag der Bundesanwaltschaft. Die hält den Syrer wegen seiner radikal-islamischen Gesinnung weiter für gefährlich. Er hatte vor gut einem Jahr vor einer Bar in Bielefeld feiernde Menschen mit einem Messer angegriffen. Vier wurden lebensgefährlich verletzt. Der Täter soll bereits in Syrien jahrelang für die Terrormiliz IS tätig gewesen sein. 2023 kam er dann nach Deutschland.
8: Müssen Männer im Alter zwischen 18 und 45 bald doch eine Genehmigung einholen, wenn sie längere Zeit Deutschland verlassen wollen? Es geht dabei um mindestens 3 Monate Auslandsaufenthalt. Hintergrund: Im Wehrdienstgesetz ist dieser Passus beinhaltet, wurde aber von Verteidigungsminister Pistorius außer Kraft gesetzt. Laut Bericht von Fachleuten könnte er damit seine Kompetenzen überschritten haben.
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10: Und da ist er auch wieder dabei, Christian. Bitteschön.
11: Zwischenhoch Cornelius beschert uns den Hochfranken nach einer teils klaren Nacht bei in der Früh um 10 Grad. Mehr Sonnenschein als Wolken. Dann können die Temperaturen alle mal auf 22 Grad ansteigen. Abends und nachts folgen aber dann in Hochfranken schon wieder schauerartige Regengüsse. Der Mittwoch ist windig und wechselhaft mit einigen Schauern und erst am Donnerstag gibt es dann im Wolkenmix wieder etwas mehr Chancen auf Sonne, aber auch da wieder einige Schauer. Die Temperaturen bleiben am Mittwoch bei rund 17, am Donnerstag wenigstens 19 Grad. Aus der Radio Euroherz Wetterredaktion, Christian König.
10: Dankeschön, Christian, der Euroherz Service. Die schnellsten Verkehrsinfos von hier, eine Meldung von der A9. Nürnberg Richtung Berlin, zwischen Schleiz und Dittersdorf, eine Nachtbaustelle. Auf dem linken mittleren Fahrstreifen haben wir vorübergehend eine Begrenzung der Fahrbahnbreite von 5,50 Meter. Na, das ist doch ordentlich. Ach so, ist nicht nur eine Spur. Und zwar ab heute 20 Uhr. Ansonsten habe ich hier keine Störungsmeldungen, wünsche euch eine gute Fahrt.
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10: Hallo! Servus, Mensch, schön, dass ihr schon wieder alle mit dabei seid hier. Die WhatsApp-Nachrichten kommen, fliegen schon wieder rein. Ich freue mich sehr. Und liebe Rockfans, heute haben wir Kulti-Show mit einem wunderbaren Thema. Letzte Woche haben wir ja den Pfingstmontag.

0: Mittag mit einer kleinen Verschnaufspause gemacht. Feiertag ist schließlich Feiertag, ja. Heute gibt's aber wieder volle Kanne auf die Ohren, ne? Heute unser Motto: Classic Rock aus drei Jahrzehnten, 70er, 80er, 90er. Die Bratgitarren werden heute nicht nur ausgepackt, sondern auch bis zum Anschlag aufgedreht. Freue ich mich schon. Außerdem habe ich was Feines für euch. In zwei Wochen steigt das Klassik-Kammerkonzert mit den Hofer Symphonikern auf der Burg Tierstein. Dafür könnt ihr bei mir Karten gewinnen. Also dranbleiben, es lohnt sich. Und weil heute auch noch Schlappendach ist, während andere ihre Schlappen dran haben, habe ich Turnschuhe an, sitze für euch im Studio. Ja? Wir legen los mit einem Mann, der seit Jahrzehnten zeigt, wie Rock'n'Roll wirklich funktioniert. Alice Cooper. Ich wünsche euch einen fantastischen Montag. Hier kommt Alice Cooper und erstmal rein in die Kulthitshow.
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0: It's over. Ich hab's vermisst, ehrlich.
5: Ja.
0: Aber dann trinken wir gleich noch ein bisschen Wasser. Lecker heute, lecker. So, packen wir's, auf geht's.
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Schön. Haben wir doch schon mal eine tolle Zusammenstellung gefunden mit Alice Cooper und den Four Non Blondes. 19.14 Uhr ist es. Mal heute ein bisschen Classic Rock, ja. Das heißt 70er, 80er und 90er Jahre Classic Rock. Wunderbar. Ich möchte das Thema gar nicht so richtig anschneiden, aber ihr dürft natürlich gerne euren Senf dazu geben. Die verbotenen Lieder, die da letztens aufgetaucht sind, also ich meine, verboten ist ja hier noch vorsichtig ausgedrückt. Es ist ja so, dass man sie angeblich nicht mehr spielen soll. Die verbotene Liste auf Volksfesten oder wo sie, oder Erlangener Beichkerber, gell, und so weiter. Also ich muss ja sagen, der Dings ist ja auch dabei hier, die Skandal im Sperrbezirk Nummer von Günther Siegel vom Spider-Murphy-Gang, und er hat ja gesagt, das ist überhaupt keine Verunglimpfung, sondern das ist ja ein Tatsachenbericht. Damals in den 80ern sollten die Freudenhäuser raus aus der Stadt München, und darüber hat er einfach ein Lied geschrieben. Und dann jetzt hier, geschätzte 40 Jahre später, kommen sie daher und sagen, das sind nicht mehr spielen dürfen da. Und das ist ja irgendwie auch Käse. Oder habt ihr da auch eine Meinung dazu? Gerne zu mir. 0281 880 880. Das ist bei WhatsApp am besten. Ich finde das voll die Käse. Ne? Also hier, da gibt, was ist da noch? Männer sind Schweine von den Ärzten. Ja, das ist ja alles auch ein bisschen hochgenommen. Also so richtig ernst ist das auch nicht gemeint. Ich finde das ganz schlimm. Wir widmen uns jetzt mal einen ganz anderen Song. Und zwar eine Nummer von Pink Floyd. Gilt auch als Classic-Rock-Nummer. Pink Floyd ist ja bekannt für seine langen Lieder. Und der geht ungefähr 6 Minuten. Ist aber wirklich eine saubere Nummer. Heißt Money. Und der Titel Money, der ist 1973 auf dem Album The Dark Side of Moon erschienen. Und das Interessante ist, diese Entstehung und Veröffentlichung war von David Gilmour zusammen mit James Guthrie. Die beiden haben den Song kreiert, und das ist wirklich eine sehr lustige Nummer. Da wird nämlich das Geld aufs Korn genommen. Also die Freude an Geld und Gier und Reichtum, gleichzeitig aber auch ernüchternd, weil es gibt ja auch Schattenseiten von Geld und Macht. Und das wird hier besungen. Toller Song, hier kommt der Pink Floyd und Money.

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1: Servus Gerry, hier ist der Klaus aus Münchberg. Also fürs heutige Thema hätte ich ja wieder mal einen Vorschlag, und zwar von Lynyrd Skynyrd, Sweet Home Alabama.

0: Für den Tipp Sweet Home Alabama passt natürlich auch in die Classic Rock nochmal ganz Logo. So, und da klingt Telefonie.
1: Hallo Gary, das ist die Beate aus Drogen.
0: Hi.
1: Ich finde, die Leute haben wahrscheinlich keine anderen Probleme. Ich bin irgendwie, komme ich da nicht mehr mit.
0: Ja.
1: Ich bin jetzt 62, habe diese Skandale in Sperrbezirk und andere Lieder mitgehört. Es war unsere Zeit.
0: Ganz genau.
1: Und da ist nichts Böses dran. Da sollen sich mal die Leute woanders anfangen.
0: Mhm.
1: Und außerdem wollte ich dir noch sagen, wir haben heute Schlappenbierfest in Drogen bei der Feuerwehr in
0: Drogen.
1: Im Stall halt.
0: Im Stall.
1: Okay,
0: super.
1: Ich danke dir, aber ich finde, die Leute haben einfach nur noch, ich finde keine Worte.
0: Alles klar. Beate, danke schön. Das ist, finde ich, auch genauso. Es gibt, glaube ich, schlimmere Sachen, gerade auf so einer Kirchweih oder Volksfest, muss man sich um die Sicherheit sorgen, nicht um die Musik. Gell? CCR!

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3: Ich bin Oliver Urbanke. Der Tankrabatt und gesunkene Rohölpreise haben die Autofahrerinnen und Autofahrer im Mai deutlich entlastet. Laut dem ADAC war der Sprit spürbar günstiger als noch im April, der ja der teuerste Tankmonat aller Zeiten war. Die Monopolkommission und das IFO-Institut für Wirtschaftsforschung berichten außerdem, dass der Tankrabatt zumindest bei den Benzinsorten E5 und E10 vollständig weitergegeben wird. Die Nettozuwanderung nach Deutschland ist letztes Jahr deutlich gesunken, das meldet das Statistische Bundesamt. Rund 235.000 Menschen mehr sind eingereist als ausgewandert. Das sind 45% weniger als im Jahr davor. Als Hauptgrund nennen die Statistiker, dass deutlich weniger Menschen aus Syrien, Afghanistan und der Ukraine kommen.
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4: Nach teils klarer Nacht und Frühwerten um 10 Grad beschert uns das Zwischenhoch Cornelius in Hochfranken einige Stunden mit Sonnenschein und harmlosen Wolken. Da geht es dann rauf auf 23 Grad. Abends, nachts und durch den Mittwoch haben wir aber schon wieder schauerartigen Regen zu erwarten. In der Nacht geht es auf 11 und am Mittwoch dann auf 17 Grad. Auch am Donnerstag ist es eher wechselhaft und windig mit Sonne, Wolken und später wieder einigen Schauern. Immerhin bei bis zu 19 Grad. Aus der Radio Euroherz Wetterredaktion Christian König.
5: Also macht der Vorsommer mal ein bisschen Pause diese Woche. Wir schauen zum Euroherz Service, die schnellsten Verkehrsinfos von hier. A9 Nürnberg Richtung Berlin zwischen Schleiz und Dittersdorf, eine Nachtbaustelle. Der linke und mittlere Streifen ist vorübergehend begrenzt. Geht ab 20 Uhr los in einer halben Stunde. Alles klar, gute Fahrt.
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0: Ey, da kommen sie raus, oder? Die alten Dinger, 19 Uhr und 44 ist es. Und das ist Police mit So Lonely. Hier bei Radio Euer Herz. Mit der Kulti-Joy Montag. Es sei denn, es fällt mal einer aus. Ja, wie letzte Woche. Aber jetzt ist erstmal Schluss hier mit Ausfall, ne? Wir wollen ja hier mal Vollgas geben. Und ich habe ja schon mal diese, ich glaube, ist das eine schwarze Liste, oder? Die man hier angesprochen hat, die verbotene Liste von der Erlangener Bergkirchweih. Es ist eine Empfehlungsliste für Wörter und Bands. Die wurde da herausgegeben, weil diese Lieder auf vermeintlich sexistische, frauenfeindliche und menschenverachtende Lieder sensibilisieren. Und ich finde, dass... Also meine Meinung ist, das ist Käse, ja, weil man schreibt ja auch immer Lieder, die jetzt im Moment gerade von Informationen umgeben sind und man weiß ja nicht, was in 10 Jahren ist, wenn die dann ein neues Gesetz rausbringen, da weiß auch ich heute noch nicht, was ich für ein Lied schreibe. Da ist zum Beispiel Layla dabei, das Donaulied, Joanna, Skandal im Sperrbezirk und 10 nackte Friseusinnen, naja komm, wie viel Lieder spielt so eine Band am Abend? 40 Stück, glaube ich, da fallen die 5 doch eigentlich gar nicht auf, oder? Hallo?
1: Hallo Gary, da ist die Ramona. Ich wollte auch mal noch einen Kommentar dazu abgeben.
0: Ja?
1: Wegen der Musik, die auf der Liste steht.
0: Mhm.
1: Zum einen ist, Musik kennt keine Gewinner und Musik kennt keine Verlierer.
0: Mhm.
1: Musik ist einfach. Sprich, es gibt keine gute Musik und es gibt auch keine schlechte Musik. Musik ist einfach.
0: Okay, dankeschön Ramona. Siehst du, die Leute wissen das schon, ne? Das ist so, mir gefällt's oder ihm gefällt's nicht und mir gefällt's. Und also das ist wirklich auch Geschmackssache. Deswegen kann man so eine Liste nicht allgemein rausgeben und sagen, ab sofort ist dieses Lied schlecht. Das kann keiner bestimmen. Da haben wir noch einen. Hallo.
2: Hallo Gary, zum Schlappentag wünsche ich dir einen schönen Abend.
0: Oh, danke schön.
2: Zu dem Thema der verbotenen Lieder möchte ich mal lieber nichts sagen.
0: Okay.
2: Ich denke... Das würde den Rahmen sprengen und das würde der ganzen Sache gar nicht gerecht werden.
0: Alles gut.
2: Einen Vorschlag hätte ich noch für deine Kultshow heute Abend. Und zwar wäre das von Barclay James Harvest Hymn. Ich wünsche noch einen schönen Abend.
0: Vielen Dank, Hans. Das ist ein Klassiker, der läuft genau jetzt.

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4: Ich bin Oliver Urbanke. Nach tagelangen Spekulationen über einen möglichen Wechsel an der Spitze der Bundesregierung haben Kanzler Merz und der als sein möglicher Nachfolger gehandelte NRW-Ministerpräsident Wüst ihren Zusammenhalt demonstriert. Bei einem Treffen im Sauerland wies Wüst die Wechselgerüchte erneut mit scharfen Worten zurück und sicherte Merz seine volle Unterstützung. Die Herausforderungen, vor denen Deutschland stehe, seien groß und Merz gehe sie als Kanzler entschlossen an. Autos ohne Fahrer gehören in einigen Teilen der Welt zum täglichen Bild und das könnte auch in Deutschland bald soweit sein. Der Fahrdienstvermittler Uber und das KI-Unternehmen Autobrains aus Israel starten ein Robotaxi-Programm in München. Es soll hier bald eine Fahrzeugflotte geben, in der Taxis ohne Fahrer auskommen. Die Fahrzeuge brauchen damit auch kein klassisches Cockpit, da kein Mensch eingreifen muss. Mit dem Vormarsch israelischer Bodentruppen im Libanon und möglichen neuen Angriffen eskaliert der Krieg im kleinen Mittelmeerland weiter. Israels Ministerpräsident Netanjahu kündigte neue Angriffe auf Ziele der Hisbollah an. Cindy Riechau berichtet.
5: Die Hisbollah hat derweil ihren Beschuss auf Nordisrael verstärkt. Immer wieder gibt es dort derzeit Luftalarm. Israelische Medien berichteten unter Berufung auf US-Regierungsvertreter derweil, Washington habe grünes Licht für neue Angriffe in den Vororten der libanesischen Hauptstadt gegeben. Ein Anwohner dort sagte, er halte es nicht mehr aus und machte die Hisbollah für die Situation verantwortlich. Die Gegend gilt als Hochburg der Miliz.
4: Wenn Kinder krank sind, bleiben in Bayern besonders selten die Väter zu Hause. Weniger als ein Viertel der Kinderkrankentage entfiel im vergangenen Jahr auf männliche Kassenmitglieder, wie das Wissenschaftliche Institut der AOK ermittelt hat. Das ist bundesweit der niedrigste Wert. Am häufigsten bleiben Väter kranker Kinder in Sachsen zu Hause.
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6: Jetzt will ich mal was Gescheites hören.
7: Zwischenhoch Cornelius beschert uns in Hochfranken nach einer teils klaren Nacht bei in der Früh um 10 Grad mehr Sonnenschein als Wolken. Dann können die Temperaturen alle mal auf 22 Grad ansteigen. Abends und nachts folgen aber dann in Hochfranken schon wieder schauerartige Regengüsse. Der Mittwoch ist windig und wechselhaft mit einigen Schauern und erst am Donnerstag gibt es dann im Wolkenmix wieder etwas mehr Chancen auf Sonne, aber auch da wieder einige Schauer. Die Temperaturen bleiben am Mittwoch bei rund 17, am Donnerstag wenigstens 19 Grad. Ja. Aus der Radio Euroherz Wetterredaktion Christian König.
6: Dankeschön. Das nächste Mal, wenn ich sage, was Gescheites, dann möchte ich ja was Gescheites. 20 Uhr und 3 Minuten gleich hier, Radio Euroherz, der Service. Und da schauen wir mal auf meine große Karte A9 Nürnberg Richtung Berlin, immer noch zwischen Schleiz und Dittersdorf. Eine Nachbaustelle geht um 20 Uhr los. Das war's schon. Solltet ihr auch noch was gesehen haben, Staus, Blitzer, Verkehr, Störungen, wie immer, zu mir direkt ins Studio. Per WhatsApp geht's am schnellsten, 09281 die 880 880. Gute Fahrt!
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6: So, und da hat mich auch wieder eine Nachricht erreicht, und zwar von Gerhard. Der Gerhard hat geschrieben, hey, ich hätte einen Vorschlag für heutige Classic-Rock-Ausgabe, und zwar von Autograph, Turn Up the Radio. Mensch, da muss ich mal kurz ausholen, weil das ist echt eine coole Nummer. Das ist sozusagen Rockgeschichte aus Versehen, da wird es nämlich jetzt laut. 1984 veröffentlichten Autograph ihren Song Turn Up the Radio. Zunächst hatten sie gedacht, das wird der Hit, aber dann erstmal nicht und dann doch wieder. War es der größte Erfolg der Band. Und das Kuriose war, die Plattenfirma wollte den Song ursprünglich überhaupt nicht auf ihr Album raufdonnern, sondern weil er kommerziell so belanglos wäre. Aber die Band ist stur geblieben, hat gesagt, nix da, entweder das Lied oder keins. Und dann ging's wirklich in die Annalen der Musikgeschichte ein. 1984, hier ist für euch von Photograph Turn Up the Radio. Danke, Gerhard, für den Tipp.
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0: Ja, ist wieder soweit. Macht das Radio jetzt mal ein bisschen lauter, ja? Euer Handy, euer DAB-Radio, weiß nicht, wo ihr gerade hört. Und jetzt wird wieder geraten. Und zwar natürlich ein Song, auch ein Classic-Rock-Song. Vielleicht hilft's euch, wenn ich sage, er kommt aus dem Jahr 1979. Ja, und hat mit dem markanten Gitarrenriff, das wir übrigens jetzt nicht hören, eigentlich Schlagzeilen gemacht. Wirklich. Also das war ein Ohrwurm vor dem Herrn. Und der kommt jetzt für euch. Ihr sagt mir bitte, welcher Song das ist. Wenn ihr auch nur wisst, von wem er ist, dann ist das auch gut. Aber ich möchte eigentlich nur wissen, wie der Song heißt. Unter der 09281 880 880 könnt ihr wie immer... Achtung, nichts gewinnen. Das ist toll, oder? Ich finde es toll. Also, dabei sein ist alles. Gerade heute am Schlappendach, da kann man mal richtig rätseln. Hier ist der Ausschnitt des gesuchten Songs, des gesongten Suchs. 09281 880 880. Denkt dran, per WhatsApp geht es am schnellsten. Oder ihr könnt natürlich auch anrufen. Und hier kommt er. Wie heißt dieser Song?

Green Day ist das mit Basket Case. Ja, die 90er haben auch Kulthits, gell? Darf man nicht vergessen. Auch in der Rock-Szene, oder? Ich meine, wir sind hier bei Classic Rock, nicht bei Hard Rock, nicht bei Heavy Metal, sondern Classic Rock. Classic Rock ist auch ein bisschen verbunden mit Pop, also Pop-Rock-Songs. Hm? Und jetzt hat noch mal einer nachgefragt, er war gerade auf Toilette. Ja, das gibt's auch, ne? Man kann auch zwischen der Kulte schon mal auf Toilette gehen. Entschuldige, Gerd, ich war auf Toilette. Kannst du das noch mal spielen? Kann ich freilich, ganz klar. Für alle, die zwischendurch jetzt auf Toilette waren, Achtung, dieser Song wird gesucht. Er geht natürlich noch weiter, ist ja ganz klar, und ich möchte gern wissen, wie er heißt. Viele haben auch schon den Bandnamen mit dazu gesagt. Der war gar nicht gefragt, aber ist auch originell. Und der Klaus meint, habe ich noch nie gehört, den Bandnamen. Und da muss ich dir auch recht geben, die Band hat nicht so viele Hits. Ja, also, aber das war wirklich ein Gerät. Jetzt noch ein Classic-Rock-Titel von Tom Petty and the Heartbreakers. Man muss auch mal hier eine Nummer, die eigentlich so normal erscheint, so als Radiosong. Und da kann man das mal auch ein bisschen ausmehren, beziehungsweise ein bisschen rausholen. Manche Songs sind nämlich wirklich mehr als Musik, hat auch schon die Ramona vorhin gesagt. Und das ist wirklich eine Ansage. Ja? 1989 nämlich hat Tom Petty seinen Song I Won't Back Down veröffentlicht. Und damit hat er eigentlich ja, so eine richtige Hymne geschrieben. Für alle die sich nicht unterkriegen lassen. Der Titel entstand nämlich nach einer schwierigen Zeit in seinem Leben und wurde dann schnell zum Soundtrack für Mut, Durchhaltevermögen und Rückgrat, so hat es er selbst beschrieben. Unterstützt wurde Tom Petty übrigens von keinen geringeren als, Trommelwirbel, George Harrison. Bei den Aufnahmen hat er mitgemacht. Herausgekommen ist dann ein Song, der bis heute die Menschen auf der ganzen Welt auch inspiriert. Also egal, sage ich jetzt mal, für den Song, was euch in den Weg gestellt wird, manchmal reicht schon guter Song, um sich daran zu erinnern. Aufgeben ist keine Option. Hier ist I Won't Back Down mit Tom Petty.

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1: Ich bin Oliver Urbanke. Nach tagelangen Spekulationen über einen möglichen Wechsel an der Spitze der Bundesregierung haben Kanzler Merz und der als sein möglicher Nachfolger gehandelte NRW-Ministerpräsident Wüst ihren Zusammenhalt demonstriert. Bei einem Treffen im Sauerland wies Wüst die Wechselgerüchte erneut mit scharfen Worten zurück und sicherte Merz seine volle Unterstützung. Die Herausforderungen, vor denen Deutschland stehe, seien groß und Merz gehe sie als Kanzler entschlossen an. Wenn Kinder krank sind, bleiben in Bayern besonders selten die Väter zu Hause. Weniger als ein Viertel der Kinderkrankentage entfiel im vergangenen Jahr auf männliche Kassenmitglieder, wie das Wissenschaftliche Institut der AOK ermittelt hat. Das ist bundesweit der niedrigste Wert. Am häufigsten bleiben Väter kranker Kinder in Sachsen zu Hause.
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2: Wenn es noch kälter wird, bleibe ich auch zu Hause. Hier ist Christian König. Nick mit dem Infos des Wetters.
3: Nach teils klarer Nacht und Frühwerten um 10 Grad beschert uns das Zwischenhoch Cornelius in Hochfranken einige Stunden mit Sonnenschein und harmlosen Wolken. Da geht es dann rauf auf 23 Grad. Abends, nachts und durch den Mittwoch haben wir aber schon wieder schauerartigen Regen zu erwarten. In der Nacht geht es auf 11 und am Mittwoch dann auf 17 Grad. Noch am Donnerstag ist es eher wechselhaft und windig mit Sonne, Wolken und später wieder einigen Schauern, immerhin bei bis zu 19 Grad. Aus der Radio Euroherz-Wetterredaktion, Christian König.
2: Dankeschön, Christian. Der Euroherz-Service, die schnellsten Verkehrsinfos von hier. Eine Meldung von der A73 Nürnberg Richtung Bamberg, solltet ihr mich da hören. Zwischen Hirschheid und Bamberg Süd haben wir eine ungesicherte Unfallstelle. Der Standstreifen ist hier blockiert und defekter LKW steht da. A9 Nürnberg Richtung Berlin zwischen Schleiz und Dittersdorf, eine Nachtbaustelle. Ab 20 Uhr, also ist die schon losgegangen, bis morgen früh. Alle Blitze immer zuerst parade, oder? Da hat sich's ausgeblitzt für heute. Hoffe ich mal. Ich wünsche euch eine gute Fahrt. Denkt dran, wenn ihr noch was gesehen habt, 09281 880. 880 ist die Nummer. Kommt ihr direkt zu mir ins Studio.
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2: Und seid ihr dazu bereit? Die Auflösung der Preisfrage ohne Preis, ja? Jetzt seid ihr dazu bereit, alles klar. Okay. Es geht los. Wir haben ja die Frage gestellt, wie heißt dieser Song? Ding, ding, ding, ding, ding. Ding, ding, ding, ding, ding, ding, ding. Und viele, viele, viele haben mir geschrieben, der Titel heißt... Warte mal, da klingelt er. Hallo, ist Radio Euroherz mit dem Gerry.
4: Ja, hallo, du hast der Markus aus Pick am Sorg.
2: Grüß dich, Markus.
4: Grüß dich. Also es ist Mac und My Sharona.
2: Ja, genau. Genau, super.
4: Und ich hätte noch einen Vorschlag.
2: Okay.
4: Von Heart Alone.
2: Oh ja, habe ich auch schon dran gedacht. Wunderbarer Song, wunderbarer Song.
4: Ja, Gerry, gut.
2: Ich danke dir, Markus, bis bald.
4: Alles klar, gut, ciao.
2: Servus. Ja. In... Pilgramsreuth sitzen die Musikprofis. Habt ihr das gehört? Ja, genau da. Aber auch in Coburg habe ich mir sagen lassen hier und in Rehau und in Hof auch noch und in Münchberg sind sie auch noch dabei. Und also unglaublich hier. Unglaublich, was da los ist. Und jetzt möchte ich euch gar nicht weiter auf die Folter spannen. The Knack heißt die Band. Also Knack wird's geschrieben. The Knack, My Sharona. Man muss auch wirklich, ich hab's ja vorhin schon mal gesagt, die Herren von Knack haben richtig Vollgas gegeben damals. Es war eine der meistverkauftesten Singles 1979. Das Besondere war, der Sänger Mr. Fieger schrieb den Song über eine echte Person. Die war damals 17 Jahre alt, hieß Sharona Alperin. Und in die hat er sich Hals über Kopf verliebt. Und aus dieser Schwärmerei entstand dieser bekannte Ohrwurm. Und jetzt kommt noch eine Insel.

Seite Informationen. Das berühmte Cover des Albums Get the Knack, also von diese, wo auch das Lied drauf ist, My Sharona, da ist vorn drauf wirklich diese Sharona Alperin zu sehen. Ich hoffe, sie hat das auch gewusst, dass die da drauf ist. Nicht, dass die dann am Schluss sagt, hey, das bin ja ich.

Hey, wow. Jetzt aber. Und? Was habe ich denn da für eine Musik rausgesucht? Ja? So, das ist meine Rockmusik-Untergrundmusik für die nächste Moderation, die ich hier rausgesucht habe. Und zwar, wir gratulieren heute einem echten Rock'n'Roll-Veteranen zu seinem 79. Geburtstag. Wisst ihr, wen ich meine? Es ist Ronnie Wood, der Gitarrist der Rolling Stones, feiert Geburtstag. Und zwar, seit Jahrzehnten ist er ja dabei bei den Gesichtern der Rockmusik oder bei den Rolling Stones. Auch unverwechselbare Gitarrensound, lockeren Stil und die Bühnenenergie. Also, da sieht man mal, dass man auch, oder dass Rock'n'Roll und Rock nie alt wird, oder? Bei solchen Jungs. Happy Birthday, Ronnie Wood, 79. Und Alanis Morissette hat heute auch Geburtstag, 52 Jahre alt. Für die spielen wir heute Hands Clean. Sie wird heute 52 und hat auch die Rockszene wirklich geprägt. Classic Rock hier bei Radio Euroherz in Gerdys Kultitshow.

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1: Ich bin Oliver Urbanke. Kommt die BAföG-Erhöhung oder kommt sie nicht? Das Thema hatte in den letzten Tagen für Streit in den Regierungsfraktionen gesorgt. Eine feste Zusage gibt die Bundesregierung gerade nicht. Die BAföG-Reform stehe unter einem Finanzierungsvorbehalt, so Regierungssprecher Cornelius. Die Gespräche über das Thema würden andauern. Zuletzt hatte Forschungsministerin Bär die Reform in Frage gestellt und dadurch für Empörung bei der SPD gesorgt. Die Zahl der Menschen, die in Deutschland Schutz beantragen, ist im Mai weiter gesunken. Wie das Bundesinnenministerium mitgeteilt hat, wurden beim Bundesamt für Migration und Flüchtlinge im vergangenen Monat gut 5.560 Anträge gestellt, so wenig wie seit 2020 nicht mehr. Im Vergleich zum Vorjahresmonat ging die Zahl der Erstanträge um rund 30% zurück. Das Kind ist krank, aber wer bleibt zu Hause? In den meisten Fällen die Mutter, wie eine Auswertung der AOK zeigt. Demnach haben letztes Jahr fast 3/4 der Kinderkrankheitstage Frauen genommen. Am seltensten haben die Väter in Bayern das kranke Kind betreut, am häufigsten in Sachsen. AOK-Chefin Reimann spricht von einer ungleichen Verteilung der Care-Arbeit. Deutschlands Fußballnationalmannschaft hat sich mit einem knappen Sieg von den Fans zur WM verabschiedet. In einem lockeren Trainingsspiel über 2x25 Minuten vor rund 800 Zuschauenden setzte sich die DFB-Auswahl gegen Finnland mit 1:0 durch. Einer der auffälligsten DFB-Spieler im Freundschaftsspiel gestern war Dennis Undav. Der Stürmer vom VfB Stuttgart hat seinen Vertrag bei den Stuttgartern vorzeitig bis 2029 verlängert.
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2: Noch ist blauer Himmel. Also gut, ein paar Wolken haben wir schon am Himmel, aber wie geht's denn eigentlich weiter heute?
3: Zwischenhoch Cornelius beschert uns den Hochfranken nach einer teils klaren Nacht bei in der Früh um 10 Grad mehr Sonnenschein als Wolken. Dann können die Temperaturen alle mal auf 22 Grad ansteigen. Abends und nachts folgen aber dann in Hochfranken schon wieder schauerartige Regengüsse. Der Mittwoch ist windig und wechselhaft mit einigen Schauern und erst am Donnerstag gibt es dann im Wolkenmix wieder etwas mehr Chancen auf Sonne, aber auch da wieder einige Schauer. Die Temperaturen bleiben am Mittwoch bei rund 17, am Donnerstag wenigstens 19 Grad. Aus der Radio Euroherz Wetterredaktion Christian König.
2: Dankeschön, Christian. Der Euroherz Service, die schnellsten Verkehrsinfos von hier. Zwei Meldungen, einmal A73 Nürnberg Richtung Bamberg zwischen Hirscheid und Bamberg Süd haben wir einen defekten LKW. Ungesicherte Unfallstelle. Und A9 Nürnberg Richtung Berlin zwischen Schleiz und Dittersdorf, Nachtbaustelle. Hier wird es ein bisschen enger. Ansonsten gute Fahrt überall.
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2: Und es sind auch ein paar Hörer und Hörerinnen dazugekommen, wahrscheinlich gerade vom Schlappentag hier in Hofheim gegangen. Ich weiß, so lange geht's auch gar nicht, gell? Hier so mit den Biergartenverordnung ist ja immer bis 10 und dann darf man gar nicht mehr länger machen. Aber ihr habt ja Gott sei Dank die Kulthitshow, ganz ehrlich. Also ihr müsst ja hier nicht bangen. Der Gerry ist ja hier mit Songs von AC/DC, Foreigner, Status Quo ist dabei und jetzt macht gleich den Anfang Alana Miles.
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0: 1977. Classic Rock. Mit Meatloaf. 2 out of 3 ain't bad. Ein Tipp von der Christina. Vielen Dank und toller Song. Da hört man auch, dass Meatloaf da noch relativ jung war. Ne? Die Stimme etwas höher. Aber natürlich auch ein echter Klassiker. Und seine 5-Minuten-Songs, die haben's wirklich in sich.
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0: 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Juni, ich mache das bewusst etwas eher, damit ihr schon ein bisschen eher planen könnt. 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Ich sage euch nur eins, das passt wie Arsch auf Eimer, ja, wenn man das so sagen darf hier im Radio. 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Also Eimer kann man immer wieder sagen. Eimer. Ja, danke. 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Das ist ja ein ausgezeichnetes Orchester, also nicht nur ausgezeichnet, sondern auch ausgezeichnet. Und eindrucksvoll wird dieser musikalische Abend und man lobt auch dort die Akustik. 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Also ein richtiges, schönes Kammerkonzert. 14. Juni ab 18 Uhr in Tierstein. 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Viel Spaß jetzt schon mal.

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1: Ich bin Oliver Urbanke. Kommt die BAföG-Erhöhung oder kommt sie nicht? Das Thema hatte in den letzten Tagen für Streit in den Regierungen

0: Regierungsfraktionen gesorgt. Eine feste Zusage gibt die Bundesregierung gerade nicht. Die BAföG-Reform stehe unter einem Finanzierungsvorbehalt, so Regierungssprecher Cornelius. Die Gespräche über das Thema würden andauern. Zuletzt hatte Forschungsministerin Bär die Reform in Frage gestellt und dadurch für Empörung bei der SPD gesorgt. Die Zahl der Menschen, die in Deutschland Schutz beantragen, ist im Mai weiter gesunken. Wie das Bundesinnenministerium mitgeteilt hat, wurden beim Bundesamt für Migration und Flüchtlinge im vergangenen Monat gut 5.560 Anträge gestellt, so wenig wie seit 2020 nicht mehr. Im Vergleich zum Vorjahresmonat ging die Zahl der Erstanträge um rund 30% zurück.
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2: Nach teils klarer Nacht und Frühwerten um 10 Grad beschert uns das Zwischenhoch Cornelius in Hochfranken einige Stunden mit Sonnenschein und harmlosen Wolken. Da geht es dann rauf auf 23 Grad. Abends, nachts und durch den Mittwoch haben wir aber schon wieder schauerartigen Regen zu erwarten. In der Nacht geht es auf 11 und am Mittwoch dann auf 17 Grad. Und auch am Donnerstag ist es eher wechselhaft und windig mit Sonne, Wolken und später wieder einigen Schauern. Immerhin bei bis zu 19 Grad. Aus der Radio Euroherz Wetterredaktion, Christian König.
3: Ja, Christian, dankeschön. So, wunderbar. Wir kommen aber wieder auf den Blick auf die Straßen. Wir bleiben bei der Nachtbaustelle jetzt A9 Nürnberg Richtung Berlin zwischen Schleiz und Dittersdorf. Da wird nachts gearbeitet. Die sind fleißig. Dann wünsche ich euch eine gute Nacht. Schlaft mir nicht ein. Und hier geht's nochmal eine halbe Stunde weiter mit Gerdys Kulti-Show. 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
3: Ja.
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3: Und der Mann, der nie stirbt eigentlich. Ja. Also um den geht's. Elvis Presley. Die Dire Straits lassen ihn weiterleben mit Calling Elvis.

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Der Classic-Rock-Abend geht langsam zu Ende, aber keine Sorge, nächsten Montag bin ich wieder für euch am Start und dann gibt's Neues, also ein neues Motto auf die Ohren. Die deutschen 90er, das hat Biss. Ja? Da hört ihr all die Bekannte wieder, die Songs, die man sofort wieder mitsingen kann, die Erinnerungen, die geweckt werden, dieses 90er-Gefühl. Bis dahin sage ich danke fürs Zuhören, habt eine schöne, erfolgreiche und vor allem gesunde Woche und das war der Gerry. Bis bald, Servus.

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1: Ich bin Moritz Einzel. Der Tankrabatt scheint inzwischen zu wirken. Tanken hat im Mai deutlich weniger gekostet als noch im April. Laut ADAC kostete ein Liter Super E10 im Schnitt rund 13 Cent weniger. Diesel war sogar etwa 27 Cent günstiger. Zoe Tassovali berichtet.
2: Nach dem eher holprigen Start kommt die Steuersenkung inzwischen wohl komplett bei den Autofahrern an. Das zeigen Auswertungen des IFO.

0: Instituts und der Monopolkommission. Vor allem bei Benzin lässt sich die Entlastung inzwischen klar an den Preisen ablesen. Geholfen haben dabei auch die zuletzt niedrigeren Rohölpreise.
1: Die verurteilte Rechtsextremistin Liebig soll von Tschechien nach Deutschland ausgeliefert werden. Das hat das Landgericht im tschechischen Pilsen angeordnet. Liebig war Anfang April in Tschechien verhaftet worden. Sie war aus Deutschland geflohen, um einer Haftstrafe in Chemnitz zu entgehen. Liebig war letzten Sommer zu 18 Monaten Haft verurteilt worden, unter anderem wegen Volksverhetzung. Regelmäßig starke Schmerzen und verminderte Fruchtbarkeit. Immer mehr Frauen erhalten in Bayern die Diagnose Endometriose. Innerhalb von 20 Jahren hat sich die Zahl der Diagnosen auf fast 83.000 Fälle mehr als verdoppelt. Endometriose ist eine Erkrankung, bei der sich gebärmutterähnliches Gewebe im Bauchraum ansiedelt. Experten gehen von einer hohen Dunkelziffer aus, da die Schmerzen oft fälschlicherweise für Regelschmerzen gehalten werden. Die AfD in Niedersachsen darf vorerst stärker vom Landesverfassungsschutz beobachtet werden. Dagegen hatte sich die Partei mit einem Eilantrag gewehrt. Der wurde vom Verwaltungsgericht Hannover jetzt abgelehnt. Der Verfassungsschutz hatte die AfD in Niedersachsen als Beobachtungsobjekt von erheblicher Bedeutung hochgestuft. Begründet hatte die Behörde das mit rechtsextremistischen Bestrebungen in der Partei. Am Fellhorn soll ein neuer Sessellift entstehen. Dagegen haben heute Naturschützer vom LBV protestiert. Sie sehen bedrohte Tierarten wie das Birkhuhn in Gefahr. Bereits Ende März hat der LBV einen Eilantrag dagegen eingereicht. Die Vogelschützer werfen der Fellhornbahn vor, mit dem Bau der Gerichtsentscheidung zuvorkommen zu wollen. Ein Urteil wird in den kommenden Tagen erwartet. Es ist jetzt kurz nach 10. Es ist leicht bewölkt oder klar im Freistaat, vereinzelt zieht Nebel auf. Die Temperaturen sinken auf 14 bis 7 Grad. Morgen scheint neben lockeren Wolken besonders im Osten länger die Sonne. Ab dem Nachmittag breiten sich immer mehr Gewitter und Regenschauer aus. Die Höchstwerte erreichen 21 bis 27 Grad. Von Mittwoch bis ins Wochenende erwartet uns ein Mix aus Wolken, Sonne, Schauern und Gewittern. Die A9 Nürnberg Richtung Berlin ist zwischen dem Kreuz Nürnberg Ost und Lauf nach einem Unfall gesperrt. Und Vorsicht auf der A94 München Richtung Passau zwischen Lengdorf und Dorfen. Behinderungen nach einem Unfall mit mehreren Fahrzeugen.
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1: Ich bin Moritz Einzel. Der Tankrabatt scheint inzwischen zu wirken. Tanken hat im Mai deutlich weniger gekostet als noch im April. Laut ADAC kostete ein Liter Super E10 im Schnitt rund 13 Cent weniger. Diesel war sogar etwa 27 Cent günstiger. Zoe Tassovali berichtet.
2: Nach dem eher holprigen Start kommt die Steuersenkung inzwischen wohl komplett bei den Autofahrern an. Das zeigen Auswertungen des IFO-Instituts und der Monopolkommission. Vor allem bei Benzin lässt sich die Entlastung inzwischen klar an den Preisen

0: Preisen ablesen. Geholfen haben dabei auch die zuletzt niedrigeren Rohölpreise.
1: Die verurteilte Rechtsextremistin Liebig soll von Tschechien nach Deutschland ausgeliefert werden. Das hat das Landgericht im tschechischen Pilsen angeordnet. Liebig war Anfang April in Tschechien verhaftet worden. Sie war aus Deutschland geflohen, um einer Haftstrafe in Chemnitz zu entgehen. Liebig war letzten Sommer zu 18 Monaten Haft verurteilt worden, unter anderem wegen Volksverhetzung. Das waren die Nachrichten um 5:30. Es ist leicht bewölkt oder klar im Freistaat, vereinzelt zieht Nebel auf. Die Temperaturen sinken auf 14 bis 7 Grad. Morgen scheint neben lockeren Wolken besonders im Osten länger die Sonne. Ab dem Nachmittag breiten sich immer mehr Gewitter und Regenschauer aus. Die Höchstwerte erreichen 21 bis 27 Grad. Von Mittwoch bis ins Wochenende erwartet uns ein Mix aus Wolken, Sonne, Schauern und Gewitter.
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1: Ich bin Moritz Einzel. Sogenannte Return Hubs, also Abschiebezentren in Nicht-EU-Staaten. Dafür macht sich Bundesinnenminister Dobrindt schon länger stark. Die EU macht den Weg für solche Rückkehrzentren jetzt frei. Entsprechend haben sich Vertreter des Europaparlaments und der Regierungen der Mitgliedsländer geeinigt. Wo solche Zentren außerhalb der EU entstehen können, ist noch unklar. Die Lage in Nahost bleibt weiter unübersichtlich. US-Präsident Trump hat gesagt, die Verhandlungen mit dem Iran über ein mögliches Rahmenabkommen gehen weiter. In schnellem Tempo würden die Gespräche fortgeführt. Ein iranischer Medienbericht hatte zuvor nahegelegt, dass Teheran die Gespräche abbricht. Knackpunkt seien die israelischen Angriffe auf die Hisbollah-Miliz im Libanon. Im Streit um die geplante BAföG-Reform macht die SPD jetzt Druck. Fraktionsvize Esdar wirft dem Kanzleramt vor, junge Menschen unnötig zu verunsichern. Zoe Tassovali berichtet.
2: Die Reform ist längst vereinbart und auch finanziert, sagt SPD-Fraktionsvize Esdar. Wer den Kompromiss jetzt wieder in Frage stelle, verschiebe kurz vor dem Ziel die Ziellinie. Auslöser der Debatte sind unter anderem Aussagen von Regierungssprecher Cornelius. Er hatte darauf verwiesen, dass alle Vorhaben im Koalitionsvertrag unter Finanzierungsvorbehalt stehen. Auch Forschungsministerin Bär und Unionsfraktionschef Spahn hatten zuletzt Zweifel an der Umsetzung der BAföG-Reform geäußert.

0: Der Tankrabatt und gesunkene Rohölpreise haben die Autofahrerinnen und Autofahrer im Mai deutlich entlastet. Laut dem ADAC war der Sprit spürbar günstiger als noch im April. Das war ja der teuerste Tankmonat aller Zeiten. Die Monopolkommission und das IFO-Institut berichten außerdem, dass der Tankrabatt zumindest bei den Benzinsorten E5 und E10 vollständig weitergegeben wird. Die Würzburger Kickers haben nach 4 Jahren die Rückkehr in den Profifußball geschafft und die Relegation gegen Lok Leipzig gewonnen. Die Unterfranken gewannen am Abend das Rückspiel vor heimischem Publikum mit 2:1 und machten damit den Aufstieg in die dritte Liga perfekt. Das Hinspiel in Leipzig hatte Würzburg mit 1:0 gewonnen. Lok Leipzig hatte bereits vor einem Jahr trotz Regionalligameisterschaft den Aufstieg in der Relegation verpasst. Es ist jetzt 11:15. Es ist leicht bewölkt oder klar im Freistaat, vereinzelt zieht Nebel auf. Die Temperaturen sinken auf 14 bis 7 Grad. Morgen scheint neben lockeren Wolken besonders im Osten länger die Sonne. Ab dem Nachmittag breiten sich immer mehr Gewitter und Regenschauer aus. Die Höchstwerte erreichen 21 bis 27 Grad. Von Mittwoch bis ins Wochenende erwartet uns ein Mix aus Wolken, Sonne, Schauern und Gewittern. Die A9 Nürnberg Richtung Berlin ist zwischen dem Kreuz Nürnberg Ost und Lauf nach einem Unfall gesperrt. Bitte den Standstreifen mitbenutzen.
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2: Ich bin Moritz Einzel. Sogenannte Return Hubs, also Abschiebezentren in Nicht-EU-Staaten, dafür macht sich Bundesinnenminister Dobrindt schon länger stark. Die EU macht den Weg für solche Rückkehrzentren jetzt frei. Entsprechend haben sich Vertreter des Europaparlaments und der Regierungen der Mitgliedsländer geeinigt. Wo solche Zentren außerhalb der EU entstehen können, ist noch unklar. Die Lage in Nahost bleibt weiter unübersichtlich. US-Präsident Trump hat gesagt, die Verhandlungen mit dem Iran über ein mögliches Rahmenabkommen gehen weiter. In schnellem Tempo würden die Gespräche fortgeführt. Ein iranischer Medienbericht hatte zuvor nahegelegt, dass Teheran die Gespräche abbricht. Knackpunkt seien die israelischen Angriffe auf die Hisbollah-Miliz im Libanon. Das waren die Nachrichten um 9:30. Es ist leicht bewölkt oder klar im Freistaat, vereinzelt zieht Nebel auf. Die Temperaturen sinken auf 14 bis 7 Grad. Morgen scheint neben lockeren Wolken, besonders im Osten, länger die Sonne. Ab dem Nachmittag breiten sich immer mehr Gewitter und Regenschauer aus. Die Höchstwerte erreichen 21 bis 27 Grad. Von Mittwoch bis ins Wochenende erwartet uns ein Mix aus Wolken, Sonne, Schauern und Gewittern.
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1: Ich bin Moritz Einzel. Die EU hat den Weg für sogenannte Rückkehrzentren freigemacht. Das sieht eine Einigung vor, die Vertreter des Europaparlaments und der Regierungen der Mitgliedsländer am Abend erzielten. Ziel ist es, mehr Abschiebungen zu ermöglichen. Die Vereinbarung erlaubt es Mitgliedstaaten, Abschiebezentren in Drittländern einzurichten, die außerhalb der EU liegen. Über die Fortsetzung der Verhandlungen zwischen den USA und dem Iran über ein Kriegsende gibt es widersprüchliche Aussagen. Die iranische Führung hat mitgeteilt, die Gespräche seien unterbrochen, und zwar wegen Israels militärischen Vorgehens gegen die Hisbollah-Miliz im Libanon. US-Präsident Trump sagte dagegen, die Gespräche gingen zügig weiter und die Kämpfe zwischen Israel und der Hisbollah würden eingedämmt. Das Kind ist krank und wer bleibt zu Hause? In den meisten Fällen die Mutter, wie eine Auswertung der AOK zeigt. Demnach haben letztes Jahr fast drei Viertel der Kinderkrankentage Frauen genommen. Am seltensten

0: Am meisten haben die Väter in Bayern das kranke Kind betreut, am häufigsten in Sachsen. Die verurteilte Rechtsextremistin Marla Svenja Liebig soll von Tschechien nach Deutschland ausgeliefert werden. Das hat das Landgericht im tschechischen Pilsen angeordnet. Liebig kann gegen die Entscheidung Beschwerde einreichen. Die Entscheidung ist damit noch nicht rechtskräftig. Jan-Henner Reitze berichtet.
1: Liebig war in Deutschland wegen Volksverhetzung, übler Nachrede und Beleidigung zu 1,5 Jahren Gefängnis verurteilt worden. Fast 3 Jahre ist dieses Urteil her. Danach ließ Liebig den persönlichen Geschlechtseintrag von männlich in weiblich ändern, worin Kritiker einen Missbrauch des Selbstbestimmungsgesetzes sehen. Zum für den vergangenen Sommer festgelegten Haftantritt im Frauengefängnis Chemnitz erschien Liebig nicht, wurde deshalb zur Fahndung ausgeschrieben und schließlich in Tschechien festgenommen.
0: In den Playoffs der Basketball-Bundesliga hat der FC Bayern auch sein 2. Halbfinalspiel gegen Bonn gewonnen mit 91-69. Zuvor hatte Bamberg Spiel 2 in Berlin mit 71-85 verloren. Und die Fußballer der Würzburger Kickers steigen in die 3. Liga auf. Nach einem 1-0 Auswärtssieg im Hinspiel gewann das Team aus der Regionalliga Bayern auch das Relegationsrückspiel zu Hause gegen Lok Leipzig mit 2-1. Es ist jetzt 12:15. Es ist leicht bewölkt oder klar, in einigen Niederungen bildet sich Nebel, die Temperaturen sinken auf 14 bis 7 Grad. Tagsüber scheint neben lockeren Wolken besonders im Osten länger die Sonne, am Nachmittag breiten sich zunächst in Alpennähe Regen und Gewitter aus, gegen Abend auch sonst. Die Höchstwerte erreichen 21 bis 27 Grad. Von Mittwoch bis ins Wochenende erwartet uns ein Mix aus Wolken, Sonne, Schauern und Gewittern. Vorsicht auf der A6 Pilsen Richtung Nürnberg zwischen dem Kreuz Altdorf und dem Kreuz Nürnberg Ost. Ein defekter LKW auf der Standspur und A93 Weiden Richtung Hof zwischen Höchstädt und Selb West. 2 Kilometer Stau, 12 Minuten dauert's länger.
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1: Ich bin Moritz Einzel. Die EU hat den Weg für sogenannte Rückkehrzentren freigemacht. Das sieht eine Einigung vor, die Vertreter des Europaparlaments und der Regierungen der Mitgliedsländer am Abend erzielten. Ziel ist es, mehr Abschiebungen zu ermöglichen. Die Vereinbarung erlaubt es Mitgliedstaaten, Abschiebezentren in Drittländern einzurichten, die außerhalb der EU liegen. Über die Fortsetzung der Verhandlungen zwischen den USA und dem Iran über ein Kriegsende gibt es widersprüchliche Aussagen. Die iranische Führung hat mitgeteilt, die Gespräche seien unterbrochen, und zwar wegen Israels militärischen Vorgehens gegen die Hisbollah-Miliz im Libanon. US-Präsident Trump sagte dagegen, die Gespräche gingen zügig weiter und die Kämpfe zwischen Israel und der Hisbollah würden eingedämmt. Das waren die Nachrichten um 9:30. Es ist leicht bewölkt oder klar, in einigen Niederungen bildet sich Nebel, die Temperaturen sinken auf 14 bis 7 Grad. Tagsüber scheint neben lockeren Wolken besonders im Osten länger die Sonne, am Nachmittag breiten sich zunächst in Alpennähe Regen und Gewitter aus, gegen Abend auch sonst. Die Höchstwerte erreichen 21 bis 27 Grad. Von Mittwoch bis ins Wochenende erwartet uns ein Mix aus Wolken, Sonne, Schauern und Gewittern.
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1: Ich bin Moritz Einzel. Mit der Bahn pünktlich ans Ziel zu kommen, gelingt bekanntlich oft auch mal nicht. Im Mai hat sich die Pünktlichkeit der Fernzüge auf niedrigem Niveau stabilisiert. Nach internen Unternehmensdaten, die der Süddeutschen Zeitung vorliegen, erreichten 61,3% der ICE- und Intercity-Züge ihr Ziel pünktlich. Damit lag die Quote zwar unter den Werten der beiden Vormonate, blieb aber oberhalb der Marke von 60%. Und diese Schwelle war gerade letztes Jahr mehrfach unterschritten worden. Kommt die BAföG-Erhöhung nun oder kommt sie nicht? Das Thema hatte ja in den letzten Tagen für Streit in den Regierungsfraktionen gesorgt. Die BAföG-Reform stehe unter einem Finanzierungsvorbehalt, sagte jetzt Regierungssprecher Cornelius. Zuletzt hatte Forschungsministerin Bär die Reform in Frage gestellt und dadurch für Empörung bei der SPD gesorgt. Die Zahl der Asylanträge in Deutschland geht weiter zurück. Im Mai wurden bundesweit gut 5.500 Asylerstanträge gestellt, so wenige wie seit dem Corona-Jahr 2020 nicht mehr. Bundesinnenminister Dobrindt sieht darin einen Erfolg der aktuellen Flüchtlingspolitik. Zoe Tassovali berichtet.
2: Die Entwicklung zeichnet sich schon länger ab. Bereits im April wurden deutlich weniger Asylanträge gestellt als ein Jahr zuvor. Ganz unumstritten ist die aktuelle Bewertung aber nicht. Migrationsforscher verweisen darauf, dass der Rückgang auch mit der Lage in wichtigen Herkunfts- und Transitländern zusammenhängen könnte, etwa in Syrien, dem Iran oder der Türkei. Dobrindt hält dagegen und spricht von einer fortgesetzten Migrationswende.
1: Die AfD in Niedersachsen darf vorerst stärker vom Landesverfassungsschutz beobachtet werden. Dagegen hatte sich die Partei mit einem Eilantrag gewehrt, der wurde jetzt aber vom Verwaltungsgericht Hannover abgelehnt. Der Verfassungsschutz hatte die AfD in Niedersachsen zum Beobachtungsobjekt von erheblicher Bedeutung hochgestuft. Sportikone Serena Williams hat rund 4 Jahre nach ihrem Rücktritt ihr Comeback im Profitennis angekündigt. Die 23-malige Grand-Slam-Siegerin aus den USA erhält für das WTA-Turnier nächste Woche in London eine Wildcard und tritt im Doppel an. Serena Williams ist mittlerweile 44 Jahre alt. Es ist jetzt kurz nach 1. Es ist leicht bewölkt oder klar in

0: In einigen Niederungen bildet sich Nebel, die Temperaturen sinken auf 14 bis 7 Grad. Tagsüber scheint neben lockeren Wolken besonders im Osten länger die Sonne. Am Nachmittag breiten sich zunächst in Alpennähe Regen und Gewitter aus, gegen Abend auch sonst. Die Höchstwerte erreichen 21 bis 27 Grad. Von Mittwoch bis ins Wochenende erwartet uns ein Mix aus Wolken, Sonne, Schauern und Gewittern. Vorsicht auf der B388 Vils-Biborg Richtung Taufkirchen zwischen dem Abzweig nach Rothenwörth und B299 bei Eich. Da liegt ein toter Dachs auf der Fahrbahn.
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1: Ich bin Moritz Einzel. Mit der Bahn pünktlich ans Ziel zu kommen, gelingt bekanntlich oft auch mal nicht. Im Mai hat sich die Pünktlichkeit der Fernzüge auf niedrigem Niveau stabilisiert. Nach internen Unternehmensdaten, die der Süddeutschen Zeitung vorliegen, erreichten 61,3% der ICE- und Intercity-Züge ihr Ziel pünktlich. Damit lag die Quote zwar unter den Werten der beiden Vormonate, blieb aber oberhalb der Marke von 60%. Und diese Schwelle war gerade letztes Jahr mehrfach unterschritten worden. Kommt die BAföG-Erhöhung nun oder kommt sie nicht? Das Thema hatte ja in den letzten Tagen für Streit in den Regierungsfraktionen gesorgt. Die BAföG-Reform stehe unter einem Finanzierungsvorbehalt, sagte jetzt Regierungssprecher Cornelius. Zuletzt hatte Forschungsministerin Bär die Reform in Frage gestellt und dadurch für Empörung bei der SPD gesorgt. Das waren die Nachrichten um halb. Es ist leicht bewölkt oder klar, in einigen Niederungen bildet sich Nebel, die Temperaturen sinken auf 14 bis 7 Grad. Tagsüber scheint neben lockeren Wolken besonders im Osten länger die Sonne, am Nachmittag breiten sich zunächst in Alpennähe Regen und Gewitter aus, gegen Abend auch sonst. Die Höchstwerte erreichen 21 bis 27 Grad. Von Mittwoch bis ins Wochenende erwartet uns ein Mix aus Wolken, Sonne, Schauern und Gewittern.
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1: Ich bin Moritz Einzel. Die Europäische Union verschärft weiter ihre Migrationspolitik. Vertreter von Europaparlament und Mitgliedstaaten haben beschlossen, sogenannte Rückkehrzentren in Drittstaaten zu ermöglichen. Dadurch soll es mehr Abschiebungen geben. In diese Zentren außerhalb der EU sollen abgelehnte Asylbewerber kommen, die nicht in ihre Herkunftsländer zurückgebracht werden können. Der Nahe Osten bleibt ein Pulverfass. Im Kampf zwischen Israel und der Hisbollah-Miliz im Libanon haben die Zeichen zuletzt auf Eskalation gestanden. Entwicklungsministerin Alabali Radovan musste sogar eine Reise nach Beirut abbrechen. Im ZDF sagte die SPD-Politikerin:
2: Ich bedauere das sehr, aber die Sicherheitslage hat sich während des Fluges kurz vor Landeanflug so weit zugespitzt, dass das Verteidigungsministerium beschlossen hat, dass wir nicht in Beirut landen können, dass wir abdrehen müssen und in Zypern zwischenlanden müssen.
1: Alabali Radovan forderte eine militärische Deeskalation von beiden Seiten. US-Präsident Trump hat unterdessen Hoffnung darauf gemacht, nachdem der Iran wegen der Situation im Libanon damit gedroht hatte, den Verhandlungstisch zu verlassen. Bundesarbeitsministerin Baas geht davon aus, dass wegen der künstlichen Intelligenz Jobs bedroht sind. Der Rheinischen Post sagte sie, ja, es würden Berufe auf der Strecke bleiben. Das Handwerk könne für junge Leute der goldene Boden der Zukunft sein. Denn die KI werde zum Beispiel Heizungen auch künftig nicht einbauen können. Die verurteilte Rechtsextremistin Mala Svenja Liebig darf von Tschechien nach Deutschland ausgeliefert werden. Das hat das Landgericht Pilsen entschieden. Liebig hat nun einige Tage Zeit, dagegen Beschwerde einzulegen. Liebig war im Juli 2023, damals noch als Mann mit dem Namen Sven, unter anderem wegen Volksverhetzung zu 1 Jahr und 6 Monaten Haft verurteilt worden. Sie trat die Haft nicht an, sondern tauchte unter. Würzburg ist künftig wieder ein Standort im Profifußball. Die Würzburger Kickers sind nämlich in die 3. Liga aufgestiegen. Das Team aus der Regionalliga Bayern gewann das Relegationsrückspiel gegen Lok Leipzig mit 2:1. Schon das Hinspiel auswärts hatte Würzburg mit 1:0 gewonnen. Es ist jetzt 2:00.